0: Die groß angelegte Terrorattacke der Hamas überraschte das Land. Die Hamas-Kämpfer töteten mehr als 1200 Menschen und verschleppten 251 Geiseln in den Gazastreifen. Kurz nach dem Angriff begann die israelische Armee ihre Offensive gegen die Hamas im Gazastreifen, die auch tausenden Zivilisten das Leben kostete. Dieses Jahr gedenkt Israel dem Terror zum ersten Mal, nachdem alle Geiseln befreit wurden. Sie kamen kurz nach dem vergangenen Jahrestag frei. Seitdem herrscht im Gazastreifen eine, wenn auch brüchige, Waffenruhe.
1: Die Bundesparteien haben sich entsetzt gezeigt über die Wahl des AfD-Politikers Rausch zum Landtagspräsidenten in Sachsen-Anhalt. Am Abend versammelte sich die SPD-Bundestagsfraktion spontan zu einem Protestmarsch. Er führte vom Bundestag durch das Brandenburger Tor zum Bebelplatz, dem Ort der Bücherverbrennung nach der Machtergreifung der Nationalsozialisten 1933. Fraktionschef Miersch sagte, die SPD spüre die Pflicht, Flagge zu zeigen, wenn die Demokratie unter Druck stehe. Und Unionsfraktionschef Frei betonte, man schaue mit allergrößter Besorgnis auf die Wahl. Bundeswirtschaftsministerin Reiche hat Sorgen vor einem Gasmangel in diesem Winter zurückgewiesen. In den Speichern liege mehr Gas, als selbst im kältesten Jahr verbraucht worden sei, sagte die CDU-Politikerin der Süddeutschen Zeitung. Die Speicher sind derzeit zu gut 59% gefüllt. Das ist vergleichsweise wenig. In Frankfurt am Main startet heute die größte Buchmesse der Welt, zunächst für das Fachpublikum. Ab Freitag dürfen dann auch Privatbesucher aufs Gelände. Aus Frankfurt Julia Herzka.
2: Das größte Thema ist die Lesekrise in der jungen Zielgruppe, denn die Verkaufszahlen bei den 10- bis 15-Jährigen sind im letzten Jahr rapide eingebrochen. Die Messe versucht dieses Jahr auch ganz neue Zielgruppen zu erschließen, durch Filmadaption, Gaming und vor allem im Hörbuchmarkt. Weiteres Thema beim Fachpublikum: Wie kann die Buchbranche KI gut nutzen? Und welche Regeln braucht es, damit KI der Branche nicht weiter schadet?
1: Das waren die Nachrichten. Das Wetter in Deutschland: viele Wolken und einzelne Schauer möglich. Tiefstwerte 14 Grad auf den Nordseeinseln bis örtlich 4 Grad in der Lausitz. Tagsüber viele Wolken und einzelne Schauer möglich, meist trocken, Höchstwerte 17 bis 26 Grad. Am Donnerstag Regen und Gewitter möglich, später von Westen her freundlicher 12 bis 22 Grad. Am Freitag wechselhaft und windig, nur im Süden etwas Sonnenschein. Es ist 2.03 Uhr.
3: Und das ist der Verkehrsservice in der ARD-Hitnacht. Die A2 Berlin Richtung Hannover ist zwischen Irxleben und Bornstedt nach einem Unfall weiterhin gesperrt. 2 Kilometer Stau momentan. Die A5 Kassel Richtung Frankfurt zwischen Obermörlen und Friedberg nach einem Unfall die Vollsperrung. Dann haben wir Bauarbeiten auf der A29. Einmal Alhorner Heide Richtung Oldenburg zwischen Wartenburg und Sandkrug die Sperrung und die Gegenrichtung Wilhelmshaven Richtung Alhorner Heide zwischen Oldenburg-Omstede und dem Kreuz Oldenburg-Ost. Auch da die Bauarbeiten jeweils noch gesperrt bis heute früh um 5. Dann die A57 Krefeld Richtung Köln zwischen Krefeld Zentrum, Krefeld Oppum gesperrt bis Donnerstagmorgen wegen Bauarbeiten. Und in Berlin, da gibt es Wartungsarbeiten auf der A100. Einmal Richtung Wedding zwischen Hohenzollerndamm und dem Tunnel Rathenauplatz und in Richtung Treptow zwischen Jakob-Kaiser-Platz und dem Dreieck Charlottenburg jeweils bis 5 Uhr gesperrt. Die A111 Berlin Stadt einwärts zwischen Heckerdamm und dem Dreieck Charlottenburg auch wegen Wartungsarbeiten bis um 5 gesperrt. Der Tiergartentunnel bleibt bis 5.30 Uhr beidseitig gesperrt. Die A226 Bad Schwartau Richtung Travemünde zwischen dem Dreieck Bad Schwartau und Lübeck-Siems wegen Reinigungsarbeiten noch gesperrt. Das waren die Verkehrsmeldungen. Ich wünsche Ihnen eine gute Fahrt durch diese Nacht.
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3: Mit Markus Poschlott, viele Grüße aus Magdeburg. Und jetzt kommt hier Musik aus dem Jahr 92 von Paul McCartney.

erst ein Teil der Beatles, jetzt die Rolling Stones. Das ist der ARD, nein, die ARD Hitnacht. Jetzt wollte ich fast schon ARD-Abend sagen. Das ist die Sendung, die es immer vorher gibt bis 23 Uhr. Aber wenn ich jetzt auf die Uhr schaue, 2.11 Uhr, ganz klar, das hier ist die ARD-Hitnacht. So. Und heute Nacht sprechen wir über das, was wir alle kennen. Eigentlich wollte man nur mal für eine Kleinigkeit los irgendwas besorgen und am Ende kommen wir wieder und haben einen vollen Kofferraum dabei oder was auch immer. Und dazu sammle ich heute Ihre Geschichten. Und Nikolas hat mir geschrieben aus Hamburg, er schreibt, dass er das auch kennt. Kurz mal zum Supermarkt eine Kleinigkeit kaufen wollen, dann mit einem Wocheneinkauf zurückkommen und die Kleinigkeit sogar noch vergessen haben. Stimmt, das gibt's ja auch noch. Ah, wir brauchen noch Olivenöl, genau. Und dann geht man in den Supermarkt und kauft alles andere außer Olivenöl, ja. Und er schreibt ja auch noch, das ist ein wenig wie der Türrahmeneffekt. Wissen Sie, was der Türrahmeneffekt ist? Das hat uns hier der Nikolas auch nochmal geschrieben. Da will man aus der Küche etwas Salz holen, dann ist man in der Küche und dann weiß man nicht mehr, warum man auf einmal in der Küche steht. Ja, so ist es. Was ist denn Ihre Erfahrung mit so einer Geschichte? Mal los für einen kurzen Einkauf und am Ende kommt man wieder und hat den halben Hausstand neu dabei. 0800 80 80 110. Rufen Sie durch, erzählen Sie uns Ihre Geschichte.

Das ist die ARD Hitnacht mit Musik von Boy Meets Girl, 2:24 Uhr. Es ist der 7. Oktober 2026. Was haben wir heute auf der Liste? Heute wird bekannt gegeben, wer den Nobelpreis in Chemie bekommt. Heute wieder so kurz vor der Mittagspause, 11:45 Uhr rum. Die Frankfurter Buchmesse läuft weiterhin und die Dresdner werden sich auch erinnern. Na klar, der Kulturpalast in Dresden ist am 7. Oktober 1969 eröffnet worden. Ja, das hat man noch ein bisschen im Hinterkopf. Einiges los heute. Wir wünschen Ihnen einen schönen Tag, auf dass dieser 7. Oktober ein guter Tag für Sie wird. Also musikalisch geben wir hier alles. Gleich mit den Twins, vorher noch die Nick Straker Band mit ihrem großen Hit A Walk in the Park. In diesem Sinne.

0: A5 Kassel Richtung Frankfurt zwischen Obermörlen und Friedberg 2 Kilometer Stau nach einem Unfall. Die A29 Alhorner Heide Richtung Oldenburg zwischen Wardenburg und Sandkrug wegen Bauarbeiten bis um 5 gesperrt. Dasselbe auch auf der 29 Wilhelmshaven Richtung Alhorner Heide zwischen Oldenburg-Omstede und dem Kreuz Oldenburg-Ost. Die A57 Krefeld Richtung Köln zwischen Krefeld Zentrum und Krefeld Oppum bis Donnerstag noch gesperrt wegen der Bauarbeiten. Und dann gibt's einige Wartungsarbeiten in Berlin. Einmal auf der A100 Berliner Stadtring in Richtung Wedding zwischen Hohenzollerndamm und dem Tunnel Rathenauplatz. Dann in Richtung Treptow auf der 100 zwischen Jakob-Kaiser-Platz und dem Dreieck Charlottenburg und auf der A111 Berlin stadteinwärts zwischen Heckerdamm und dem Dreieck Charlottenburg. All das ist wegen Wartungsarbeiten bis 5 Uhr in der Früh hier gesperrt. Der Tiergartentunnel auch gesperrt bis 5.30 Uhr und das beidseitig. Das waren die Verkehrsmeldungen. Ich wünsche Ihnen eine gute Fahrt in diesem Mittwoch.
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0: Mit Markus Poschlott und jetzt kommt der Song über den Taxifahrer aus Paris. Joe heißt er und Vanessa Paradis hat ihm einen Hit gewidmet. Jolle Taxi.

große Hit von Bryan Adams aus dem Jahr 1991. Heute kann er mal ein bisschen durchatmen, Bryan Adams. Heute nehme ich mal kein Konzert. Morgen geht die Deutschland-Tour dann aber weiter in Bremen. Danach Hamburg und Leipzig steht auch noch auf der Liste. Ach, die ARD-Hitnacht spielt nicht bloß ihn, sondern auch Jennifer Rush mit Destiny und gleich hinten dran. Hey!

Nelly Furtado und Ray Garvey. All good things come to an end. Wir sind hier aber noch lange nicht in Richtung Ende. Die ARD-Hitnacht jede Nacht immer bis 6 Uhr in ganz Deutschland zu hören. Gleich auch die Nachrichten in gut 10 Minuten. Vorher gibt es ja noch Musik von Talk Talk und gleich Bruce Springsteen.

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1: Um 3 Uhr mit Wolfgang Berger. Heute vor genau 3 Jahren hat die Hamas Israel überfallen und mehr als 1200 Menschen getötet. Weltweit wird heute an die Opfer erinnert. Auf dem Gelände des Nova Musikfestivals werden am frühen Morgen tausende Teilnehmer zu einer Gedenkveranstaltung erwartet. Dort hatten Hamas-Terroristen mehr als 360 Menschen ermordet und zahlreiche weitere als Geiseln verschleppt. Am Abend findet dann in Tel Aviv die zentrale Gedenkfeier statt, die von Angehörigen organisiert wird. Auch in Deutschland wird der Opfer des Hamas-Terrors gedacht. Das Brandenburger Tor wird am Abend in den Farben der israelischen Flagge beleuchtet. Die Bundesparteien haben sich entsetzt gezeigt von der Wahl des AfD-Politikers Rausch zum Landtagspräsidenten in Sachsen-Anhalt. Am Abend versammelte sich die SPD-Bundestagsfraktion spontan zu einem Protestmarsch. Aus der Nachrichtenredaktion Karen Busche.
2: Der Protestmarsch ging mitten durch Berlin, vom Bundestag durch das Brandenburger Tor zum Bebelplatz, dem Ort der Bücherverbrennung nach der Machtergreifung der Nationalsozialisten 1933. Fraktionschef Mirsch sagte, die SPD spüre die Pflicht, Flagge zu zeigen, wenn die Demokratie unter Druck stehe. Auch die anderen Bundestagsparteien, abgesehen von der AfD, zeigten sich entsetzt. Die Union schaue mit allergrößter Besorgnis auf die Wahl, betonte Fraktionschef Frei. Für linken Fraktionschef Pellmann ist die Wahl mehr als nur ein Dammbruch. Grünen-Fraktionschefin Hasselmann sprach von einem bedrückenden Tag.
1: Wegen der eskalierenden Schülerproteste hat Frankreichs Präsident Macron eine Krisensitzung einberufen. Daran teilnehmen sollten am Abend unter anderem Premierminister Le Cornu, Innenminister Nunez sowie Bildungsminister Geoffrey. Über Ergebnisse der Beratungen ist bislang nichts bekannt. Seit Tagen gibt es in ganz Frankreich Proteste. Die Demonstranten fordern unter anderem eine bessere Ausstattung der Schulen. Dabei kam es teilweise zu Ausschreitungen. In Frankfurt am Main startet heute die größte Buchmesse der Welt, zunächst für das Fachpublikum. Ab Freitag dürfen dann auch Privatbesucher aufs Gelände. Aus Frankfurt, Julia Herzka.
3: Das größte Thema ist die Lesekrise in der jungen Zielgruppe, denn die Verkaufszahlen bei den 10- bis 15-Jährigen sind im letzten Jahr rapide eingebrochen. Die Messe versucht dieses Jahr auch ganz neue Zielgruppen zu erschließen durch Filmadaption, Gaming und vor allem im Hörbuchmarkt. Weiteres Thema beim Fachpublikum, wie kann die Buchbranche KI gut nutzen und welche Regeln braucht es, damit KI der Branche nicht weiter schadet?
1: Das waren die Nachrichten. Das Wetter in Deutschland, viele Wolken und einzelne Schauer möglich. Tiefstwerte 14 Grad auf den Nordseeinseln bis örtlich 4 Grad in der Lausitz. Tagsüber viele Wolken und einzelne Schauer möglich, meist trocken. Höchstwerte 17 bis 26 Grad. Am Donnerstag Regen und Gewitter möglich, später von Westen her freundlicher 12 bis 22 Grad. Am Freitag wechselhaft und windig, nur im Süden etwas Sonnenschein bei 9 bis 18 Grad. Es ist 3.03 Uhr.
4: Vielen Dank an die Kollegen der Nachrichten. Hier ist der Verkehrsservice in der ARD-Hitnacht. Wir starten mit der A5 Kassel Richtung Frankfurt zwischen Obermörlen und Friedberg. 2 Kilometer Stau nach einem Unfall. Dann die A29 Alhorner Heide Richtung Oldenburg zwischen Wardenburg und Sandkrug noch bis um 5 gesperrt wegen Bauarbeiten. Und die 29 Wilhelmshaven Richtung Alhorner Heide ist zwischen Oldenburg-Umstede und dem Kreuz Oldenburg-Ost auch noch gesperrt wegen Bauarbeiten bis 5 Uhr. A57 Krefeld Richtung Köln zwischen Krefeld-Zentrum und Krefeld-Oppum gesperrt wegen Bauarbeiten. Und dann geht es nach Berlin auf der A100 Richtung Wedding einmal auf dem Stadtring zwischen Hohenzollern-Damm und dem Tunnel Rathenau-Platz wegen Wartungsarbeiten bis um 5 gesperrt. Und das auch Richtung Treptow zwischen Jakob-Kaiser-Platz und dem Dreieck Charlottenburg sowie auf der A111 Berlin-Stadteinwärts zwischen Heckerdamm und Groß-Charlottenburg auch bis um 5 gesperrt. Der Tiergartentunnel bleibt bis 5.30 Uhr beidseitig gesperrt. Das waren die Verkehrsmeldungen. Ich wünsche eine gute Fahrt in diesen Mittwoch.
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4: Mit Markus Poschlott. Hallo zusammen.

0: Ja, vor Jahren hat mein Nachbar diesen Song mal so lauthals gesungen aus dem Fenster heraus auf die Straße. Die Leute sind unten stehen geblieben und haben geguckt, woher kommt es, wer singt da so gut mit. Man hat ihn nicht gesehen. Bis heute habe ich diesen Menschen nicht gesehen, aber das habe ich immer noch im Ohr, wie er California Dreaming gesungen hat. Mamas und die Papas hier in der ARD-Hitnacht. So, und in dieser ARD-Hitnacht gucken wir heute mal auf das, ja, was wir eigentlich alle kennen. Wir gehen irgendwo mal schnell was einkaufen und kommen am Ende raus mit einem neuen halben Hausstand. Also, weil wirklich alles, hier noch was mitgenommen, da noch was mitgenommen. Und am Ende vergisst man vielleicht sogar das, was man ursprünglich haben wollte. Es gibt ja auch so Möbelhäuser, das ist ja auch so, ne? Da geht man rein für, wie sagt man immer so schön, für Kerzen. Und man kommt wieder mit einem vollen Einkaufswagen. Wie ist das bei Ihnen?
1: Hi, guten Morgen. Onkel Roy hier aus dem Spreewald von Oberhausen. Ich wollte vor Jahren mal einen Angel anfahren, ein paar Waren holen, Angelmahnen, für 30 Pfennig. Zu meiner Frau sagte ich, halbe Stunde. Nach knapp 2 Stunden kam ich wieder zurück mit dem Elektromotor, das Boot, Batterie, Rotrutenhalter. Für 180 Euro und 30 Cent.
0: Ja, richtig schöne Geschichte aus dem Angelladen. Danke.
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0: Ja.
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0: Aber so ist es. Wenn Sie auch noch so eine schöne Geschichte auf Lager haben, lassen Sie uns gemeinsam schmunzeln heute Nacht. 0800 80 80 110. Die Telefonnummer zu uns im Studio. So, das hier ist Musik von Cock Robin.

Die Peter Maffay-Fans, die wissen das natürlich. Heute ist Tabaluga-Jahrestag, also streng genommen, die Nummer war jetzt aus dem Jahr 85. Aber heute vor 15 Jahren, da ist die Platte erschienen, Tabaluga und die Zeichen der Zeit, war bereits das fünfte Album in dieser Reihe. Ja. Jetzt kommt hier in der ARD-Hitnacht um 3.23 Uhr Dreamer von Ozzy Osbourne. Guten Morgen.

0: bis um 5 gesperrt. Das betrifft auch die A29 Wilhelmshaven Richtung Alhorner Heide zwischen Oldenburg-Umstede und dem Kreuz Oldenburg-Ost, auch bis um 5 gesperrt. Die A57 Krefeld Richtung Köln zwischen Krefeld-Zentrum, Krefeld-Oppum weiter in die Baustelle, noch bis Donnerstagmorgen. Dann die Meldung aus Berlin, A100 Berliner Stadtring in Richtung Wedding zwischen Hohenzollerndamm und dem Tunnel Rathenauplatz. Wartungsarbeiten bis 5 Uhr gesperrt. Das betrifft auch die A100 Richtung Treptow zwischen Jakob-Kaiser-Platz und dem Dreieck Charlottenburg auch bis um 5 dicht. Genauso wie die A111 Berlin stadteinwärts zwischen Heckerdamm und dem Dreieck Charlottenburg. Auch da die Wartungsarbeiten. Und der Tiergartentunnel ist auch gesperrt bis 5.30 Uhr. Beidseitig. Das waren die Verkehrsmeldungen. Ich wünsche Ihnen eine gute Fahrt in diesen Mittwoch.
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0: Und das heute am Tag der Badewanne. Und da muss man ja auch... Entschuldigung?
2: Ich möchte nicht unhöflich erscheinen, aber ich wäre jetzt ganz gern allein.
3: Wer sind Sie denn überhaupt?
2: Mein Name ist Müller-Lüdenscheid.
3: Klöbner, Dr. Klöbner.
2: Angenehm.
3: Angenehm.
0: Mein Name ist Markus Poschlott. Angenehm.

Das ist die ARD-Hitnacht mit den Bengals und Eternal Flame. Gleich gibt's die Eagles, Taylor Swift und The Farm kommen als nächstes. 3.41 Uhr ist es und hier bekommen wir eine Information aus Nordrhein-Westfalen von der Leitstelle Rhein-Kreis Neuss. Und zwar geht's um Grevenbroich, um diesen Ort. Dort informiert die Feuerwehr, dass es dort ein Schadensereignis gab und deswegen kommt es in Grevenbroich zu einer Geruchsbelästigung. Es besteht keine Gesundheitsgefahr, aber die Anwohner werden gebeten, dort vorsorglich Fenster und Türen geschlossen zu halten. Das behalten wir natürlich gerne im Blick. Sollte es da Neuigkeiten geben, erfahren Sie es hier im Radio bei der ARD Hitnacht. Aber vorher erstmal durchatmen. Take it easy. Hier sind die Eagles.

0: Die ARD-Hitnacht an diesem 7. Oktober, der auch Tag der Badewanne ist. Also eine kleine Hommage an die gute alte Wanne. Nicht bloß, weil man sich da so schön entspannen kann, sondern für manche ist ja auch dieses Möbelstück, die Wanne selber, ja auch was ganz Besonderes. So ein schöner privater Rückzugsort. Und da kann man ja auch so eine kleine Ente mit reinnehmen zum Beispiel.
1: Die Ente bleibt draußen.
2: Herr Müller-Lüdenscheid.
1: Die Ente bleibt draußen.
2: Herr Müller-Lüdenscheid, ich bade immer mit dieser Ente.
1: Nicht mit mir.
2: Ich kenne sie ja erst seit heute.
1: Wenn Sie die Ente hereinlassen, lasse ich das Wasser heraus.
2: Das sind wohl die Erpressermethoden Ihrer Gangsterfirma.
1: Herr Dr. Klöbner.
2: Herr Müller-Lüdenscheid.
0: Ach Mensch, was auch immer Sie heute machen, wenn Sie eine Wanne zu Hause haben, dann ist es vielleicht ein schönes Motto heute. Wassermarsch, einmal abtauchen und den Alltag einfach mal draußen lassen. Und dazu in der Bluetooth-Box Fleetwood Mac.

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1: Um 4 Uhr mit Wolfgang Berger. Heute vor 3 Jahren haben Hamas-Terroristen Israel überfallen, 1200 Menschen getötet und mehr als 200 Geiseln genommen. Weltweit wird heute der Opfer gedacht, auch in Berlin. Bundestagspräsidentin Klöckner eröffnet am Abend eine Ausstellung zu den Hamas-Massakern im Bundestag. Aus Berlin Lissi Kaufmann.
2: Im ARD-Hauptstadtstudio sagte Klöckner, es sei wichtig, an den 7. Oktober zu erinnern. Gerade in einer Zeit, in der der Judenhass weltweit zugenommen habe. Die Ausstellung zeige, dass der Krieg in Gaza eine Ursache gehabt habe, nämlich, wie Klöckner sagt, das furchtbare Massaker und Abschlachten durch die Hamas. Das Leid der Menschen in Gaza werde dadurch aber nicht geleugnet. Beim zentralen Gedenken auf dem Bebelplatz in Berlin am Nachmittag werden Innenminister Dobrindt und Israels Botschafter Prosor sprechen.
1: Die Wahl des AfD-Politikers Rausch zum Landtagspräsidenten in Sachsen-Anhalt sorgt weiter für Empörung im politischen Berlin. Die SPD-Bundestagsfraktion hat sich in Berlin am Abend zu einem Protestmarsch getroffen. Fraktionschef Miersch sagte dabei, es sei alarmierend, dass nun erstmals in der Bundesrepublik Rechtsextreme in ein Landtagspräsidium gewählt wurden.
3: Und deswegen ist der Auftrag jetzt an uns, Flagge zu zeigen, für die Demokratie einzustehen. Wir haben ein Buch, das sehr entscheidend auch für die nächsten Wochen, Monate und Jahre ist. Wir haben die Verfassung der Bundesrepublik Deutschland. Und diese Verfassung ist auf unserer Seite. Und deswegen ist es an uns, jetzt diese Werte zu verteidigen, zu vertreten und alles dafür zu tun, dass diese Werte sich durchsetzen.
1: SPD-Fraktionschef Miersch. Nach dem angeblichen Lungenpest-Todesfall in Russland hat die Weltgesundheitsorganisation ihre Hilfe angeboten. WHO-Chef Tedros sagte, man stehe mit den russischen Behörden in Kontakt, um bei der Aufklärung zu unterstützen. Außerdem habe man um weitere Informationen gebeten. Am Freitag war in Sibirien die Mitarbeiterin eines Pest-Forschungszentrums gestorben, nach offiziellen Angaben an einer Lungenentzündung unbekannter Herkunft. Medienberichten zufolge könnte sie sich im Labor mit der Lungenpest infiziert haben. Auch ein zweiter Mitarbeiter soll erkrankt sein. Die im US-Bundesstaat Tennessee zu Tode verurteilte Christa Pike hat nach ihrer gescheiterten Hinrichtung das Bewusstsein wiedererlangt. Das haben ihre Anwälte mitgeteilt. Pike könne auch sprechen. Wie groß ihre Überlebenschancen sind, sei aber unklar. Die Frau hatte am Mittwoch vergangener Woche 2 Giftspritzen überlebt. Das waren die Nachrichten. Das Wetter in Deutschland. Tagsüber viele Wolken und einzelne Schauer möglich, meist trocken. Höchstwerte 17 Grad auf Sylt bis 26 Grad am Oberrhein. Am Donnerstag Regen und Gewitter möglich, später von Westen her freundlicher. Es ist 4.03 Uhr.
4: So, das ist der Verkehrsservice in der ARD-Hitnacht. Mit der A29 Alhorner Heide Richtung Oldenburg. Zwischen Wartenburg und Sandkrug Bauarbeiten bis um 5 gesperrt. A29 Wilhelmshaven Richtung Alhorner Heide. Zwischen Oldenburg Umstede und dem Kreuz Oldenburg Ost. Auch hier die Bauarbeiten bis um 5 ebenfalls gesperrt. Die A57 Krefeld Richtung Köln. Zwischen Krefeld Zentrum und Krefeld-Oppum wegen Bauarbeiten noch bis Donnerstagmorgen gesperrt. Und die A100, Berliner Stadtring einmal Richtung Wedding, zwischen Hohenzollern-Damm und dem Tunnel Rathenauplatz, Wartungsarbeiten bis um 5. Das gleiche Spiel auch in Richtung Treptow, zwischen Jakob-Kaiser-Platz und dem Dreieck Charlottenburg, sowie auf der A111 Berlin Richtung Berlin stadteinwärts zwischen Heckerdamm und dem Dreieck Charlottenburg. Wartungsarbeiten auch bis um 5 gesperrt. Und der Tiergartentunnel in Berlin ist bis 5:30 dicht. Das waren die Verkehrsnachrichten. Ich wünsche eine gute Fahrt.
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4: Mit Markus Poschlott am Mikrofon. Beste Grüße aus Magdeburg ins ganze Land. Wir spielen jetzt Queen aus dem Jahr 86. Und ab heute kann man Freddie Mercury auch wieder auf der großen Kinoleinwand sehen. Queen Budapest läuft ab heute auch in ihrem Lichtspielhaus um die Ecke.

0: Großartige Phil Collins, Can't Stop Loving You, die ARD Hitnacht, 4.12 Uhr. Hallo und guten Morgen.
1: Hallo, hier ist die Gabi aus Mühlhausen. Ja, ich freue mich, dass ich den Markus mal wieder höre. Und ich schicke Grüße und wünsche allen eine gute Nacht.
0: Ja, na, ich freue mich auch, dass wir uns wieder hören. Gib die Grüße gerne weiter. Und Sie können sich auch hier gerne melden in der Sendung 0800 80 80 110. Die Telefonnummer direkt zu uns ins Studio. Viele Grüße.
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0: richtig schöne Autofahrermusik, oder wenn jetzt schon die Sonne aufgehen könnte, dann wäre es noch perfekt. Phil Carmen, On My Way in L.A. Und das hier. Braucht eigentlich keine große Anmoderation mehr, ne? Falco mit Out of the Dark um 4.23 Uhr. Guten Morgen, Radiofamilie. Hier ist die ARD-Hitnacht.
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0: Das ist Musik von Aha um 4.30 Uhr. Und das ist der Verkehrsservice in der ARD Hitnacht. Die A29 Alhorner Heide Richtung Oldenburg zwischen Wardenburg und Sandkrug wegen Bauarbeiten noch eine gute halbe Stunde gesperrt. Genauso wie die A29 Fahrtrichtung Alhorner Heide zwischen Oldenburg-Omstede und dem Kreuz Oldenburg-Ost. Die A57 Krefeld Richtung Köln zwischen Krefeld Zentrum und Krefeld Oppum noch wegen Bauarbeiten bis Donnerstagmorgen gesperrt. Und dann gibt es noch Meldungen aus Berlin. Die A100 Berliner Stadtring einmal Richtung Wedding zwischen Hohenzollerndamm und dem Tunnel Rathenauplatz wegen Wartungsarbeiten bis 5 Uhr gesperrt. Das betrifft auch die A100 Richtung Treptow zwischen Jakob-Kaiser-Platz und dem Dreieck Charlottenburg sowie die A111 Berlin stadteinwärts zwischen Heckerdamm und dem Dreieck Charlottenburg wegen Wartungsarbeiten bis 5 Uhr gesperrt. Das waren die Verkehrsmeldungen. Wir wünschen Ihnen eine gute Fahrt.
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0: Mit Markus Poschlott. Hallihallo.

0: Alles ging in dieser ARD-Hitnacht damit los, dass ich erzählt habe, dass ich eigentlich nur ein Kopfkissen und einmal Bettwäsche kaufen wollte. Und auf einmal stehst du an der Kasse mit 16 anderen Artikeln und 172 Euro auf der Uhr. Und dann merke ich so, auch bei Ihnen, bei den Hörern, ja, das kennt jeder. Für eine Kleinigkeit geht man irgendwo rein und mit dem halben Hausstand kommt man wieder raus. Ja, das ist wirklich immer wieder bekannt, aber dass es solche Ausmaße annimmt, hätte ich auch nicht gedacht.
1: Hier ist Erika. Ich habe auch eine lustige Geschichte. Wir gehen über den Markt, mein Mann und ich, wollen Obst und Gemüse kaufen. Was macht mein Mann? Er kauft ein Auto. Und dieses Auto fährt heutzutage mein Urenkel.
0: Ja gut, das ist natürlich super, aber spontan mit einem Auto, das ist natürlich auch wirklich eine schöne Geschichte. Wir hatten vorhin auch noch eine sehr schöne Mail, genau hier, die kam von, Name steht nicht dabei, vielleicht ja auch mit Grund, okay. Er schreibt jemals, meine Frau ist mal zu unserem Autohändler gefahren, um dort einen Termin zum Wechsel von Sommer- auf Winterreifen zu machen. Sie kam mit einem Neuwagen zurück. Der hatte jedoch auch Winterreifen. Und das ist heute bei uns immer noch ein Witz, wenn einer zum Reifenwechseln fährt. Na da, in diesem Sinne, haben Sie einen schönen Tag.
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Mr. Mr. Broken Wings bei uns in der ARD. Hitnacht, 4.49 Uhr ist es. Viele Grüße gehen raus nach Düsseldorf. Da gibt's ja heute Abend nochmal die große, die finale, die letzte Show von den Backstreet Boys. Das ist die Show Nummer 10. Ja, so viele Shows haben sie dort in den letzten Tagen jetzt gespielt. Und Celine Dion, die ist heute Abend in Paris. Stimmt doch, oder? Genau, auch da ist sie auf Konzerttournee, spielt dort ein paar Shows, heute eine und am Freitag dann die nächste. Das ist die ARD Hitnacht mit Celine Dion. That's the way it is. Guten Morgen um 10 vor 5.

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1: Ja, und die Temperaturen in den nächsten Tagen jetzt bis zu 17 Grad und Sonne- und Regenmix. Und jetzt die Nachrichten des Morgens.
2: Um 5 Uhr mit Wolfgang Berger. Am 7. Oktober vor 3 Jahren haben Terroristen aus dem Gazastreifen israelische Orte und Armeestützpunkte entlang der Grenze angegriffen. Mehr als 1200 Menschen wurden getötet. Aus Tel Aviv, Felicitas Böselager.
3: Vor 3 Jahren, um 6.29 Uhr, schrillten in ganz Israel die Sirenen. Die groß angelegte Terrorattacke der Hamas überraschte das Land. Die Hamas-Kämpfer töteten mehr als 1200 Menschen und verschleppten 251 Geiseln in den Gazastreifen. Kurz nach dem Angriff begann die israelische Armee ihre Offensive gegen die Hamas im Gazastreifen, die auch tausenden Zivilisten das Leben kostete. Dieses Jahr gedenkt Israel dem Terror zum ersten Mal, nachdem alle Geiseln befreit wurden. Sie kamen kurz nach dem vergangenen Jahrestag frei. Seitdem herrscht im Gazastreifen eine, wenn auch brüchige, Waffenruhe.
2: Nach der Wahl des AfD-Politikers Rausch zum Landtagspräsidenten in Sachsen-Anhalt hat sich in Berlin die SPD-Bundestagsfraktion spontan zu einem Protestmarsch versammelt. Er führte vom Bundestag durch das Brandenburger Tor zum Bebelplatz, dem Ort der Bücherverbrennung nach der Machtergreifung der Nationalsozialisten 1933. Fraktionschef Miersch sagte, die SPD spüre die Pflicht, Flagge zu zeigen, wenn die Demokratie unter Druck stehe. Unionsfraktionschef Frei sagte, man schaue mit allergrößter Besorgnis auf die Wahl in Sachsen-Anhalt. Bundeswirtschaftsministerin Reiche sieht in diesem Winter keinen Gasmangel auf Deutschland zukommen, trotz vergleichsweise niedriger Speicherstände. Entsprechend äußerte sie sich im Gespräch mit der Süddeutschen Zeitung. Aus der Nachrichtenredaktion David Rühl.
4: Schon heute liege mehr Gas in den deutschen Speichern, als selbst im bislang kältesten Jahr verbraucht worden sei, heißt es von der Wirtschaftsministerin. Tatsache ist aber, Deutschland verfehlt dieses Jahr mit Abstand die eigenen gesetzlichen Vorgaben. Demnach müssen die Speicher nächsten Monat zu 80% gefüllt sein. Das wird Experten zufolge allein aus technischen Gründen nicht mehr erreicht werden können. Derzeit liegt der Füllstand etwas unter 60%. Das hat Sorgen über die Gasversorgung im Winter und Kritik an Ministerin Reiche ausgelöst.
2: In Frankfurt am Main ist zum 78. Mal die Buchmesse eröffnet worden. Gastland ist in diesem Jahr Tschechien. Neben Themen wie Urheberrecht oder Leseschwäche liegt der Fokus auch auf künstlicher Intelligenz. Der Börsenverein des deutschen Buchhandels fordert strengere Regeln beim Umgang mit KI. Bis Sonntag werden mehr als 250.000 Besucher erwartet. Das waren die Nachrichten.
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Eine echte Schule lese ich schon für Job vom Borlesko, Dwanatsche Popetschich. 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
3: Guten Morgen. Das Bundesverwaltungsgericht in Leipzig verhandelt heute über eine Klage der Sächsischen Landeskirche zur Sonntagsarbeit. Wie das Gericht mitteilte, geht es um ein vom Freistaat Sachsen betriebenes Callcenter, in dem Sonn- und Feiertagsarbeit erlaubt ist. Nach Ansicht der Evangelisch-Lutherischen Landeskirche verletzt die Regelung den verfassungsrechtlich gewährleisteten Sonn- und Feiertagsschutz. Laut Gesetz dürfen Arbeitnehmer an Sonn- und Feiertagen grundsätzlich nicht beschäftigt werden. Ausnahmen gelten etwa für Feuerwehr, Rettungsdienste, Krankenhäuser und Polizei. Mit verschiedenen Veranstaltungen wird auch in Sachsen an den Terrorangriff der islamistischen Hamas auf Israel vor 3 Jahren erinnert. In Dresden gibt es eine Mahnwache am Neumarkt. In Leipzig kommen am Abend Menschen zu Gedenkfeier und Gebet an der Propsteikirche zusammen. In Chemnitz plant die jüdische Gemeinde eine Kundgebung auf dem Neumarkt. Bei ihrem Angriff auf Israel hatten Hamas-Kämpfer und ihre Verbündeten am 7. Oktober 2023 mehr als 1200 Menschen getötet. Etwa 250 Menschen wurden als Geiseln in den Gazastreifen verschleppt. Israel reagierte mit einem Militäreinsatz im Gazastreifen. Eine historische Urkunde zur Freiberger Knappschaftsgeschichte ist für eine Sonderausstellung nach Freiberg zurückgekehrt. Wie die Stadtverwaltung mitteilte, wird das Schriftstück aus dem Jahr 1426 heute im Stadt- und Bergbaumuseum öffentlich vorgestellt. Das Original aus dem Sächsischen Staatsarchiv ist demnach Teil der aktuellen Ausstellung Licht im Schacht, die bis Anfang Februar zu sehen ist. Die Freiberger Knappschaft entstand als frühe Form der Sozialkasse für Bergleute. Sie gilt als eine der ältesten Sozialversicherungen der Welt. Anhand des Dokuments vom 7. Oktober 1426 sei der Begriff Knappschaft erstmals nachweisbar. Die deutschen U21-Fußballer haben sich für die Europameisterschaft 2027 in Albanien und Serbien qualifiziert. Das DFB-Team feierte mit dem 2:0 in Bielefeld gegen Georgien den 9. Sieg im 10. Qualifikationsspiel. Tim Wichmann fasst das Spiel zusammen.
4: Noah Darwichs, noch von Jenan Pečinović abgefälschter Distanzschuss aus der 10. Minute, stellte die Weichen für das Team von Antonio Di Salvo. Nach der Pause strapazierten 2 Abwehrwackler die Nerven des Trainers und ließen die Georgier am Ausgleich schnuppern. Da Verfolger Griechenland parallel gewann, hätte ein Unentschieden Nachsitzen in den Playoffs bedeutet. In der 69. Minute produzierte erneut Pečinović aber die Beruhigungspille in Form des Treffers zum 2:0 Endstand, umjubelt von der Rekordkulisse von 20.049 Zuschauern auf der Bielefelder Alm. Beim Turnier in Albanien und Serbien schielt die deutsche U21 auf den 4. EM-Titel nach 2009, 2017 und 2021.
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3: Guten Morgen. Das Bundesverwaltungsgericht in Leipzig verhandelt heute über eine Klage der Sächsischen Landeskirche zur Sonntagsarbeit. Wie das Gericht mitteilte, geht es um ein vom Freistaat Sachsen betriebenes Callcenter, in dem Sonn- und Feiertagsarbeit erlaubt ist. Nach Ansicht der Evangelisch-Lutherischen Landeskirche verletzt die Regelung den verfassungsrechtlich gewährleisteten Sonn- und Feiertagsschutz. Laut Gesetz dürfen Arbeitnehmer an Sonn- und Feiertagen grundsätzlich nicht beschäftigt werden. Ausnahmen gelten etwa für Feuerwehr, Rettungsdienste, Krankenhäuser und Polizei. Beim Obstbauernverband Sachsen und Sachsen-Anhalt wachsen die Sorgen. Wie der Verband mitteilte, setzen steigende Lohnkosten, fehlende Saisonkräfte und zunehmende Wetterrisiken die Betriebe unter Druck. Regionales Obst könnte demnach noch seltener in den Regalen liegen. Da die Landwirte auf Saisonarbeitskräfte bei der Ernte angewiesen sind, fordert der Verband weniger Bürokratie und rechtssichere Regeln auch für die Beschäftigung von Arbeitskräften aus Drittstaaten. Zudem befürchtet der Verband der Obstbauern, dass sich arbeitsintensive Kulturen wirtschaftlich nicht mehr lohnen und Flächen perspektivisch aufgegeben werden. Experten für autonomes Fahren haben sich in Chemnitz zum Erfahrungsaustausch getroffen. Dazu hatte gestern die Chemnitzer Verkehrs AG eingeladen. Sie findet den Einsatz von autonomen Fahrzeugen gerade am Stadtrand und in ländlichen Gebieten attraktiv, wie Vorstand Jens Maywald MDR Sachsen sagte.
4: Weil natürlich autonomes Fahren mal perspektivisch ermöglichen soll, dass Bereiche, die schwach erschlossen sind, die auch von der Wohnbebauung her schwach sind, besser erschlossen werden können, in Ergänzung des öffentlichen Personennahverkehrs. Und dort ist es natürlich so, dass eine Oma natürlich von ihrer Haustür bis zur nächsten Straßenbahnhaltestelle mit so einem Fahrzeug befördert werden kann. Ich denke mal, in diesen Zubringerbereichen, dort ist sicher so, in dem Zeitrahmen 2030, 33, 34 ist damit zu rechnen, dass das funktioniert, dass das rollen kann. In den anderen Bereichen sehe ich es deutlich später.
3: Die deutschen U21-Fußballer haben sich für die Europameisterschaft 2027 in Albanien und Serbien qualifiziert. Das DFB-Team feierte mit dem 2:0 in Bielefeld gegen Georgien den 9. Sieg im 10. Qualifikationsspiel. Zudem setzte sich die Nachwuchsnationalmannschaft als Gruppensieger durch. Ende November werden die Gruppen für die EM-Endrunde vom 16. Juni bis 3. Juli ausgelost. 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
2: Guten Morgen. Das Bundesverwaltungsgericht in Leipzig verhandelt heute über eine Klage der Sächsischen Landeskirche zur Sonntagsarbeit. Wie das Gericht mitteilte, geht es um ein vom Freistaat Sachsen betriebenes Callcenter, in dem Sonn- und Feiertagsarbeit erlaubt ist. Nach Ansicht der Evangelisch-Lutherischen Landeskirche verletzt die Regelung den verfassungsrechtlich gewährleisteten Sonn- und Feiertagsschutz. Laut Gesetz dürfen Arbeitnehmer an Sonn- und Feiertagen grundsätzlich nicht beschäftigt werden. Ausnahmen gelten etwa für Feuerwehr, Rettungsdienste, Krankenhäuser und Polizei. Die Billigfluggesellschaft Ryanair kommt vorerst nicht zurück nach Leipzig. Wie die LVZ schreibt, hat Ryanair nach langen Verhandlungen mit dem Flughafen Leipzig-Halle abgesagt. Als Grund nannte die Fluggesellschaft die hohen Kosten in Deutschland, darunter die Luftverkehrssteuer und die Flugsicherungsgebühren. Die Mitteldeutsche Flughafen AG bedauerte die Entscheidung, hat die Hoffnung aber noch nicht aufgegeben. Eine Sprecherin sagte der LVZ, man arbeite weiter an wettbewerbsfähigen Rahmenbedingungen, um Ryanair und andere Airlines für Sachsen zu gewinnen. Beim Obstbauernverband Sachsen und Sachsen-Anhalt wachsen die Sorgen. Wie der Verband mitteilte, setzen steigende Lohnkosten, fehlende Saisonkräfte und zunehmende Wetterrisiken die Betriebe unter Druck. Regionales Obst könnte demnach noch seltener in den Regalen liegen. Da die Landwirte auf Saisonarbeitskräfte bei der Ernte angewiesen sind, fordert der Verband weniger Bürokratie und rechtssichere Regeln auch für die Beschäftigung von Arbeitskräften aus Drittstaaten. Zudem befürchtet der Verband der Obstbauern, dass sich arbeitsintensive Kulturen wirtschaftlich nicht mehr lohnen und flächenperspektivisch aufgegeben werden. Mit verschiedenen Veranstaltungen erinnert Deutschland an den Terrorangriff der islamistischen Hamas auf Israel. In Berlin werden zum Gedenken auf dem Bebelplatz auch Bundesinnenminister Dobrindt und der israelische Botschafter Ron Prosor erwartet. Zudem wird am Abend im Deutschen Bundestag eine Ausstellung eröffnet, wie Lissi Kaufmann berichtet.
3: 733 Tage, 2 Stunden und 35 Minuten. So lange befanden sich die letzten israelischen Geiseln in den Händen der Hamas. Die Zahlen sind der Titel der Ausstellung zum 7. Oktober im Bundestag, organisiert von der Deutsch-Israelischen Gesellschaft. Am Abend wird Bundestagspräsidentin Julia Klöckner die Ausstellung eröffnen. Dem ARD-Hauptstadtstudio sagte Klöckner, es sei wichtig, an den 7. Oktober zu erinnern. Gerade in einer Zeit, in der Judenhass weltweit zugenommen habe. Die Ausstellung zeigt Bilder aus den überfallenen Orten in Israel, vom Nova Musikfestival, aber auch von den Protesten für die Geiseln in Tel Aviv.
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3: Nach jahrelangen Vorbereitungen erfolgt heute in Bautzen der erste Spatenstich zum Bau des Sorbischen Wissensforums. Für die Stiftung, das Sorbische Volk teilte mit, entsteht dieses für 50 Millionen Euro aus Strukturmitteln auf dem Lauenareal. In den neuen Komplex sollen bis 2030 das Sorbische Museum mit neuer Dauerausstellung und Trachtendepot sowie das Sorbische Institut mit Archiv und Bibliothek einziehen. Zunächst untersuchen Archäologen das Gelände. Die Ausgrabungen sollen bis Weihnachten dauern. Der eigentliche Baustart ist im kommenden Frühjahr geplant. Das Bundesverwaltungsgericht in Leipzig hat die Verhandlung zur Sonntagsarbeit kurzfristig abgesagt. Nach Gerichtsangaben hat das betroffene Callcenter die Revision kurzfristig zurückgezogen. Damit hat sich die evangelisch-lutherische Landeskirche gegen den Freistaat Sachsen durchgesetzt. Die Sonntagsarbeit im Callcenter bleibt verboten. Das Oberverwaltungsgericht Bautzen hatte dies in zweiter Instanz bereits entschieden. Ausnahmen zur Sonn- und Feiertagsarbeit gelten demnach nur für das Gemeinwohl notwendige Unternehmen, etwa für Feuerwehr, Rettungsdienste, Krankenhäuser und Polizei. Die Stadt Heidenau testet heute ihre Hochwasserschutzanlage. Feuerwehrleute und Mitarbeiter des Bauhofs stellen dafür zur Stunde mobile Schutzelemente am Elberadweg auf, wie MDR-Sachsen-Reporter Micha Steinwachs berichtet.
4: Bei der jährlichen Übung wird eine Durchfahrt für Radfahrer in der rund 2,5 Kilometer langen Flutschutzmauer geschlossen. Im Ernstfall soll so verhindert werden, dass das Wasser der Elbe übertritt. Auf einen anschließenden Dichtheitstest wird nach Angaben der Stadtverwaltung in diesem Jahr verzichtet. Für die Dauer des Probeaufbaus ist der Elberadweg an der Stelle vorübergehend gesperrt. Der Radverkehr wird unter anderem über die Pirnaer Straße umgeleitet. Bis zum Nachmittag sollen die Arbeiten abgeschlossen und auch die Sperrung wieder behoben sein.
3: Die Billigfluggesellschaft Ryanair kommt vorerst nicht zurück nach Leipzig. Wie die LVZ schreibt, hat Ryanair nach langen Verhandlungen mit dem Flughafen Leipzig-Halle abgesagt. Als Grund nannte die Fluggesellschaft die hohen Kosten in Deutschland, darunter die Luftverkehrssteuer und die Flugsicherungsgebühren. Die Mitteldeutsche Flughafen AG bedauerte die Entscheidung, hat die Hoffnung aber noch nicht aufgegeben. Eine Sprecherin sagte der LVZ, man arbeite weiter an wettbewerbsfähigen Rahmenbedingungen, um Ryanair und andere Airlines für Sachsen zu gewinnen. Das waren Nachrichten von MDR Sachsen. 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
5: Hier kommt der MDR Sachsen Verkehrsservice mit den aktuellen Informationen von Sachsen Straßen. Jetzt klemmt bei mir gerade die Seite, aber hier haben wir sie. Vorsicht auf der A4 Frankfurt Richtung Dresden zwischen Dreiknossen und Wilsdruf liegt ein Reifen auf der rechten Fahrspur. Und Vorsicht auf der A4 Richtung Frankfurt zwischen Hermsdorf Ost und Hermsdorfer Kreuz liegt ein Reifen auf der Fahrbahn. A72 Richtung Leipzig zwischen Stolberg West und Chemnitz Süd, 4 Kilometer stockender Verkehr an einer Tagesbaustelle, brauchen Sie 10 Minuten länger. Und in Arnsdorf auf der B169 im Bereich Chemnitzer Straße gibt es Behinderungen nach einem Unfall. Und wir haben Blitzer auf der A9 Richtung Berlin zwischen Halle und Bitterfeld-Wolfen. Dann auf der A14 Richtung Magdeburg zwischen Halle, Trotha und Löbejün. Auf der B174 zwischen Schopau und Altenhain und dem Plauen in der Oelsnitzer Landstraße das Ganze stadtauswärts. Für mehr Tipps unsere kostenlose Verkehrshotline 0800 637 5637. 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

0: Guten Morgen mit dem Sachsenradio 9.11 haben wir es. Ja, 1250 Euro hat der Dorfclub Drauschkowitz heute gewonnen. Unser Promi des Tages, Dixi Dörner, wurde in mehreren Runden erraten. So, damit gibt es jetzt den ersten Teil der Kohle. Es könnten aber daraus noch 2500 Euro werden. Mit der Aufgabe des Tages.
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0: Herr Krause, die Sektkorken knallen schon für 1250 Euro?
2: Jawohl.
3: Jawohl, sagt er da einfach. Also wenn Sie jetzt für 1250 Euro Sekt trinken, dann sehe ich aber schwarz für die Aufgabe heute Nachmittag.
2: Nein, keine Angst. Das kriegen wir hin.
0: So, dann kommen wir jetzt mal zu Ihrer Aufgabe. Erstmal die Uhrzeit. Sie haben bis 15 Uhr Zeit. Und dann wollen wir das Wort Dixi, also mit IE, Dixi für Dixi Dörner, geschrieben haben auf einem Feld und zwar mit Fußbällen oder Bällen. Also Fußbälle sind, glaube ich, besser, weil die einfach größer sind. Ne? Insgesamt muss der Schriftzug aber 3 Meter hoch und 5 Meter breit sein. So, und das war noch längst nicht alles. Es müssen noch 5 Leute mit einer Dauerwelle dabei sein und ich akzeptiere keine Perücken. So, das heißt im Grunde genommen, Lockenwickler jetzt rein. Wenn die Mädels alle glatte Haare haben, Lockenwickler rein. Wir brauchen die Dauerwelle, 5 Leute. Also ich fasse nochmal zusammen. Das Wort Dixi mit Bällen muss geschrieben werden bei Ihnen da auf dem Feld. 5 Meter breit, 3 Meter hoch. Dixi, wie gesagt, mit 5 Buchstaben, D-I-X-I-E. Und dann brauchen wir eben 5 Leute mit einer Dauerwelle dazu.
2: Alles klar.
0: So, Herr Krause.
3: Kriegen Sie hin, oder?
0: Ich denke mal, die Bälle wären das Problem, oder?
2: Also die Dauerwelle wird bei mir das Problem.
0: Na, Sie müssen die ja nicht machen. Ich weiß ja nicht, wie Ihre Haarpracht aussieht, aber wenn da nichts ist, gibt es auch keine Dauerwelle.
2: Ich habe so vage Erinnerungen. Also,
0: aber Herr Krause, brauchen Sie denn Hilfe?
2: Alle, die uns hören kennen und die uns kennen, und muss ich sagen, kommt alle her, bringt Bälle mit. Wir brauchen jede Hand, jede Hilfe, jeden Ball. Jeden Mann, und wenn Leute mit Dauerwelle sind, nur zu.
0: Also wir haben tatsächlich mal ChatGPT befragt, die sagen, man bräuchte so 80, 90 Fußbälle. Uiuiui.
3: Herrgott, also.
0: Oh, die Helena wieder, wie viel hast du denn zu Hause?
3: Also von meinem Sohnemann, da liegen 5 im Garten, glaube ich.
0: Na dann, her damit. Müssen wir die Nummern hier noch tauschen. Herr Krause, 15 Uhr, es gilt, ich bin dann ab 14 Uhr mit bei Ihnen. Da wird schon mal geguckt, ob es zu schaffen. Und dann dürfen Sie ab jetzt loslegen. Und der Treffpunkt für alle, die mithelfen wollen, ist das Fuchsbergstadion Brösanger Straße in Drauschkowitz. Also wir brauchen Fußbälle, wir brauchen Dauerwellen. So, helfen Sie einfach mit.
2: Alles klar, ich bedanke mich im Namen des Vereins und aller Mitmachenden erstmal schon für die 1250 Euro und dann bis später.
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Guten Morgen, hier ist der Sachsenradio 917 und wir haben ein besonderes, lautes, dreifaches Gutwehr. Der Stadtfeuerwehrverband Dresden, Alters- und Ehrenabteilung hat uns geschrieben und zwar Inge Freund. 90. Geburtstag, ganz, ganz viele Glückwünsche von allen Kameradinnen und Kameraden der Wehr und bleiben Sie einfach so, wie Sie sind. Es gratuliert aber auch der Oberbürgermeister.

0: Herzlich, hier ist das Sachsenradio. Es gibt ganz wunderbare Erfindungen und wir haben heute Morgen schon gesagt, heute am Tag der Badewanne, muss man mal einfach sagen, zu den bedeutendsten Erfindungen der Menschheit gehört eben auch die Badewanne.
1: Guck mal, es gibt so zwei Dinge, bei denen du mich nie stören darfst und anrufen darfst, das ist, wenn das Riverboot läuft und wenn ich in der Badewanne sitze. So.
0: Und wie lange sitzt du dann in der Badewanne?
1: Soll ich das wirklich sagen? Stunden. Kann da wirklich, ich glaube, mein Rekord waren mal 6 Stunden in der Badewanne.
0: Was?
1: Ja, ich lasse dann so mal ein bisschen Wasser ab, dann kommt wieder ein bisschen heißes Wasser obendrauf. Und es ist einfach so schön, da drin zu sitzen, so Musik anzumachen. Ich bin dann auch wirklich im Urlaub. Also ich fühle mich dann so, als ob ich irgendwo in der Karibik liege am Strand und ich träume mich da echt weg. Lese so ein bisschen, trink was Kleines, Kerzen.
0: Aber, also 6 Stunden ist schon schwierig. Wie ist es denn bei Ihnen?
2: Ich glaube, ich kann so lange in der Badewanne liegen, bis meine Haut sich komisch anfühlt. Also würde ich schätzen, so 1 Stunde. Und Kerzen, ein gutes Badeöl oder Badeschaum oder sowas, mein Duschradio mit Musik und einer Zigarette im Bad. Ich sündige manchmal. Ich lüfte danach aber immer gut durch.
3: Für mich ist so 1/2 Stunde auf jeden Fall genug. Ich finde, man kann sich auf jeden Fall zurücklehnen, aber insgesamt ist mir die Badewanne dann auch meist ein bisschen zu klein.
4: Also ich würde sagen, so ungefähr 1/2 Stunde mit einem Glühwein, so ein Tannen-, Kiefer-, Badezusatz, das finde ich schon richtig
0: so
4: gut.
0: So ein Waldbadezusatz, wunderbar. Was machst denn du dann in der Badewanne, wenn du da so stundenlang liegst?
1: Träumen, Musik hören, lesen, was trinken. Chillen, wie man heutzutage.
0: Chillen. Ich lese immer in der Badewanne und genau so sehen alle meine Bücher aus.
1: Also, Tag der Badewanne heute. Wäre eigentlich jetzt Zeit, mal in die Badewanne zu gehen, wenn man nicht hier arbeiten müsste, Mensch.

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1: Und weiter geht es heute beim Dorfclub in Drauschkowitz. Die wollen ihr Vereinshaus sanieren, haben dafür 1250 Euro gewonnen mit Erraten des Tagespromis. Dixie Dörner ist es gewesen und die Aufgabe lautet, bis 15 Uhr das Wort Dixie mit Bällen schreiben. 5 Meter breit, 3 Meter hoch. Ja, und dazu müssen noch 5 Leute mit Dauerwelle dabei sein. Schaffen Sie das?
2: Ich hoffe, ja. Ich denke schon.
3: Nein, Sie sind sich sicher. Kann ich mal ein motiviertes Ja, okay. Ja haben?
2: Ja, wenn Frauen da sorgen, dann sind wir uns sicher.
1: Helfen Sie alle mit Bällen, mit Dauerwellen. 15 Uhr gilt es. Fuchsbergstadion, Drauschkowitz.
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8: Mit Andrea Hille. In Bautzen erfolgt heute der erste Spatenstich zum Bau des Sorbischen Wissensforums. In den Komplex sollen bis 2030 das Sorbische Museum sowie das Sorbische Institut mit Archiv und Bibliothek einziehen. Rund 50 Millionen Euro Fördermittel stehen zur Verfügung. Mit verschiedenen Veranstaltungen wird heute auch in Sachsen an den Terrorangriff der islamistischen Hamas auf Israel vor 3 Jahren erinnert. In Dresden gibt es eine Mahnwache am Neumarkt. In Leipzig kommen am Abend Menschen zu Gedenkfeier und Gebet an der Propsteikirche zusammen. Die deutschen U21-Fußballer haben sich für die Europameisterschaft 2027 qualifiziert. Das DFB-Team gewann das abschließende Qualifikationsspiel gegen Georgien mit 2:0.
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9: Einen schönen guten Morgen. Zunächst der Blick aufs Wetter. Viel Sonne gibt es heute wieder in der Oberlausitz bei maximal 20 Grad. Das St. Johannes Krankenhaus in Kamenz steht vor einer Neuausrichtung, um das eigene finanzielle Defizit abzubauen. Damit sei auch ein Bekenntnis zum Standort verbunden, so der neue Geschäftsführer Dietmar Eine.
10: Das Bekenntnis zum Standort ist letzten Endes von der Trägerseite absolut gegeben. Die Gesellschafter stehen zum Haus in Kamenz und auch perspektivisch werden wir das Haus jetzt so ausrichten, dass wir den Fokus auf die Altersmedizin legen. Wir haben eine stabile internistische Versorgung, jetzt auch mit der neuen Chefärztin am Haus. Die Chirurgie ist stabil und insofern wird das Haus in Kamenz immer noch und auch in der nahen Zukunft und in der weiteren Zukunft Anlaufstelle sein für die lokale und regionale Bevölkerung.
9: Laut einer vom Bautzner Kreistag in Auftrag gegebenen Studie habe das Krankenhaus in Kamenz nur einen geringen Anteil an der Versorgung und ein Wegfall nur geringe Auswirkungen. Das weist die Leitung des Kamenzer Krankenhauses zurück und bemängelt unter anderem die Datengrundlage dieser Studie. Heute beginnen die vorbereitenden Arbeiten für den Bau eines rund 2,6 Kilometer langen Geh- und Radweges entlang der S140 nördlich von Seifennersdorf. Das hat das Landesamt für Straßenbau und Verkehr mitgeteilt. Dabei werden die Flächen für die Bauarbeiten vorbereitet. Dazu zählen Vermessungsarbeiten, Untersuchungen auf mögliche Altlasten und Kampfmittel, archäologische Erkundungen sowie notwendige Gehölz- und Baumfällungen. Der Abschluss der bauvorbereitenden Maßnahmen ist für das Frühjahr 2027 vorgesehen. Im Anschluss beginnt dann der eigentliche Bau des Geh- und Radweges. Ein Unbekannter hat sich am Montag an der Elsa-Fenske-Straße in Radeberg als Mitarbeiter einer Pflegeversicherung ausgegeben und so Zutritt zur Wohnung einer Rentnerin erhalten. Während die Frau nach Unterlagen suchte, verschwand der Mann mit einer Geldkassette. Darin befand sich Bargeld im fünfstelligen Bereich. Die Polizei fragt nun, bei wem der Mann noch geklingelt habe und sucht weitere Zeugen für den Vorfall. Soweit die aktuellen Informationen für die Oberlausitz, live aus dem MDR-Studio in Bautzen. Jens Albrecht für MDR Sachsen.
3: Und hier ist der MDR Sachsen Verkehrsservice. Vorsicht bitte auf der A4 Frankfurt Richtung Dresden. Zwischen dem Dreieck-Nossen und Wilsdruff liegt ein Reifen auf der rechten Fahrspur. Dann aber die A72 Richtung Leipzig zwischen Stolberg-West und Chemnitz-Süd. 4 Kilometer stockender Verkehr an einer Tagesbaustelle. Da dauert es 10 Minuten länger. Und in Arnsdorf auf der B169 im Bereich Chemnitzer Straße gibt es Behinderungen nach einem Unfall. Es wird geblitzt auf der A9 Richtung Berlin zwischen Halle und Bitterfeld-Wolfen. Auf der A14 Richtung Magdeburg zwischen Halle-Trotha und Löbe-Jün. Auf der B174 zwischen Schopau und Altenhain. In Langebrück in der Liegauer Straße statt einwärts, in Loser Richtung Weißkolm und in Plauen in der Oelsnitzer Landstraße stadtauswärts. Und für mehr Tipps unsere kostenlose Verkehrshotline, das ist die 0800 637 5637. 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

0: auch bis um 10 und während in Drauschkowitz unter allen Hecken jetzt nach Bällen gesucht wird, die irgendwann mal dahin geschossen wurden, der Dorfclub Drauschkowitz braucht dringend Bälle und leuchtende Dauerwellen. Das ist die Tagesaufgabe. Hat der Kleingärtnerverein Fritz Heckert seine Aufgabe schon hinter sich? Gestern waren wir ja dort.
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0: Im Verein muss das Vereinsheim dringend saniert werden und Viola wollte für den Verein 2500 Euro gewinnen. 1250 hat sie am Morgen bekommen durch das Erraten unseres Promis des Tages, aber dann kam die Tagesaufgabe.
2: 100 Leute zusammenbringen, die wie die Olsenbande verkleidet sind und das war trotzdem so ein tolles Bild. Viele kamen eben als Egon Olsen, als Yvonne, als Benny oder Kjeld und dann musste ja auch noch gesungen werden von Helga Hahnemann. Wo ist mein Geld bloß geblieben?
3: Ist mein Geld bloß geblieben? 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
2: Ja, und das mit dem Geld konnte man wirklich wörtlich nehmen. Wo ist es bloß geblieben? Denn 15 Uhr sollten ja 100 Leute da sein.
4: Ich muss dich ganz, ganz eng hier an mich drücken, denn es sind 54 Leutchen und wir brauchten 100. Ihr habt 1250, ja trotzdem heute früh gewonnen. Ja. Und ich glaube, das ist ein Riesenapplaus wert, oder?
5: Das haben wir. Ich möchte mich bei allen bedanken, dass es trotz dessen, dass es unter der Woche ist, um die Uhrzeit, dass ein paar Urlaub genommen haben extra und ihr so zahlreich hier erschienen seid und alle in Kostümen und alle, auch die fremden Menschen, die mir überhaupt nicht bekannt sind.
2: Aber Viola war trotzdem glücklich. Sie hat sogar eine Träne verdrückt, aber eben nicht, weil sie nicht gewonnen hat, sondern weil einfach so, so viele mit angepackt haben. Und sie hat sich auch total gefreut, dass der ehemalige Vorstandschef des Vereins vorbeigekommen ist. Ich konnte da nicht so richtig dahinter blicken, was da im Verein läuft. Aber Matthias Wächter haute dann auf einmal was raus, das uns wirklich alle umgehauen hat.
6: Die 1250, die fehlen die Liegestraße.
2: Ist jetzt nie wahr.
6: Natürlich.
4: Du haust jetzt 1250 Euro drauf.
6: Die hau ich drauf.
7: Echt?
0: Ach, krass.
2: Boah, und das hat selbst Stefan Masch von der Deutschen Fernsehlotterie so gerührt. Also er hatte dann gesagt, okay, dann hau ich jetzt auch noch was oben drauf.
8: Das hat mich natürlich auch berührt und uns berührt als Soziallotterie. Und wir haben gerade gesagt, wir packen einfach mal für den heute Spender heute ein Jahreslos der Deutschen Fernsehlotterie oben drauf.
2: Oh, das kann jetzt was bringen?
6: Und das gewinnt, kriegt die Hälfte davon rein.
2: Oh, jetzt will ich wissen, wie viel gibt's?
8: Also im Endeffekt kannst du bis zu 1 Million Euro gewinnen.
2: Hey. Also verloren und am Ende doch gewonnen. Das ist Verein stark. Und heute sind wir gespannt, ob das klappt mit diesen Fußbällen und mit den Dauerwellen. 15 Uhr heute Dorfclub Drauschkowitz. Kommen Sie alle mit, helfen Sie. Es geht um 2500 Euro.
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Enough hier beim Sachsenradio. Guten Morgen. Heute nochmal Sonne genießen, das ist auf jeden Fall das Programm, wenn es irgendwie geht. Gucken gleich drauf auf die Wetteraussichten. Es wird auf jeden Fall herbstlicher.

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1: Und weiter geht es heute beim Dorfclub in Drauschkowitz. Die wollen ihr Vereinshaus sanieren, haben dafür 1250 Euro gewonnen mit Erraten des Tagespromis. Dixie Dörner ist es gewesen und die Aufgabe lautet, bis 15 Uhr das Wort Dixie mit Bällen schreiben. 5 Meter breit, 3 Meter hoch. Ja, und dazu müssen noch 5 Leute mit Dauerwelle dabei sein. Schaffen Sie das?
2: Ich hoffe, ja. Ich denke schon.
3: Nein, Sie sind sich sicher. Kann ich mal ein motiviertes Ja haben?
2: Ja, wenn Frauen da sorgen, dann sind wir uns sicher.
1: Helfen Sie alle mit Bällen, mit Dauerwellen. 15 Uhr gilt es. Fuchsbergstadion, Drauschkowitz.
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3: Ralf Valencia ist heute Morgen im Wetterstudio. Zum Teil ist es schon sehr schön sonnig, aber manchmal braucht es auch noch ein bisschen.
12: Es gibt nicht überall die Morgensonne. Es gibt wirklich relativ viele Wolken in Sachsen. Gerade so von der Region Chemnitz bis nach Dresden haben wir teilweise so Nebel oder Hochnebel. Nebel gibt es auch im Osten von Sachsen, nur von der Region Leipzig über die Dübner Heide, so entlang der Grenze zu Brandenburg, da haben wir die meiste Sonne. Aber der Nebel und Hochnebel wird sich heute noch auflösen. 18 bis 22 Grad bekommen wir heute und dazu gibt es einen leichtböigen Südostwind.
3: Und wie geht's weiter?
12: Ja, weiter geht's dann auf jeden Fall nicht mehr ganz so freundlich. Morgen kommt von Westen her deutlich regnerisches Wetter zu uns hereingezogen. Das heißt aber, im Osten von Sachsen bleibt es am längsten noch freundlich. Die Wolken werden dann von Westen her dichter und es kommt dann Regen mit Temperaturen im Osten von Sachsen nochmal bis 22 Grad. Ansonsten liegen wir so zwischen 17 und 19 Grad.
3: Also heute auf jeden Fall nochmal Sonne genießen. Danke dir, Ralf.
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13: Mit Andrea Hille. Nach jahrelangen Vorbereitungen erfolgt heute in Bautzen der erste Spatenstich zum Bau des Sorbischen Wissensforums. Wie die Stiftung für das sorbische Volk mitteilte, entsteht dieses für 50 Millionen Euro aus Strukturmitteln auf dem Lauenareal. In den neuen Komplex sollen bis 2030 das Sorbische Museum mit neuer Dauerausstellung und Trachtendepot sowie das Sorbische Institut mit Archiv und Bibliothek einziehen. Zunächst untersuchen Archäologen das Gelände. Die Ausgrabungen sollen bis Weihnachten dauern. Der eigentliche Baustart ist im kommenden Frühjahr geplant. Sonn- und Feiertagsarbeit bleibt grundsätzlich verboten. Ein betroffenes Callcenter, das vom Freistaat Sachsen betrieben wird, hat kurzfristig die Revision dagegen zurückgezogen. Die für heute geplante Verhandlung hob das Bundesverwaltungsgericht in Leipzig kurzfristig auf. Damit setzte sich die evangelisch-lutherische Landeskirche gegen den Freistaat Sachsen durch. Das Oberverwaltungsgericht Bautzen hatte das Verbot bereits in zweiter Instanz bestätigt. Ausnahmen zur Sonn- und Feiertagsarbeit gelten demnach nur für Unternehmen, die dem Gemeinwohl dienen, etwa für Feuerwehr, Rettungsdienste, Krankenhäuser und Polizei. Mit verschiedenen Veranstaltungen wird auch in Sachsen an den Terrorangriff der islamistischen Hamas auf Israel vor 3 Jahren erinnert. In Dresden gibt es eine Mahnwache am Neumarkt. In Leipzig kommen am Abend Menschen zu Gedenkfeier und Gebet an der Propsteikirche zusammen. In Chemnitz plant die jüdische Gemeinde eine Kundgebung auf dem Neumarkt. Bei ihrem Angriff auf Israel hatten Hamas-Kämpfer und ihre Verbündeten am 7. Oktober 2023 mehr als 1200 Menschen getötet. Etwa 250 Menschen wurden als Geiseln in den Gazastreifen verschleppt. Israel reagierte mit einem Militäreinsatz im Gazastreifen. Ein besonderes Zeugnis der Freiberger Knappschaftsgeschichte ist in die Silberstadt zurückgekehrt. Es handelt sich um eine Urkunde von 1426, die heute im Stadt- und Bergbaumuseum feierlich präsentiert wird. MDR Sachsen-Reporterin Christiane Günther informiert.
14: Das historische Dokument ist genau 600 Jahre nach seiner Datierung erstmals im Stadt- und Bergbaumuseum zu sehen. Es befindet sich sonst im Sächsischen Staatsarchiv. Anhand der Urkunde sei der Begriff Knappschaft erstmals nachweisbar gewesen. Die Freiberger Knappschaft entstand als frühe Form der Sozialkasse für Bergleute in der Stadt. Zur Geschichte und Bedeutung der Urkunde und der 600 Jahre alten Knappschaft findet am Nachmittag eine Führung durch die Ausstellung »Licht im Schacht« statt. Diese ist bis 2. Februar zu sehen.
13: Das waren Nachrichten von MDR Sachsen. 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
3: Dankeschön, Andrea Hille. Hier ist der MDR Sachsen Verkehrsservice. In Arnsdorf auf der B169 gibt es im Bereich Chemnitzer Straße Behinderungen nach einem Unfall. In Zwenkau wird die Kreuzung Leipziger Straße-Warnhofstraße nach einem Unfall mehrfach kurzzeitig gesperrt sein. Und jetzt alle neuen Blitzer für Sie. Die stehen auf der A9 Richtung Berlin zwischen Halle und Bitterfeld-Wolfen. Auf der A14 wird geblitzt Richtung Magdeburg zwischen Halle-Trotha und Lübbehün. Auf der B174 zwischen Schopau und Altenhain. In Langebrück steht ein Blitzer in der Liegauer Straße stadteinwärts. In Losa Richtung Weißkolm. In Plauen wird geblitzt in der Oelsnitzer Landstraße stadtauswärts. Und in Schwarzkolm Richtung Bernsdorf steht auch noch ein Blitzer. Für noch mehr Tipps gibt es ja unsere kostenlose Verkehrshotline. Rufen Sie gern an, wenn Sie noch was gesehen haben. 0800 6375 637. Schnell und aktuell, das ist der MDR Sachsen Verkehrsservice. Ihnen eine gute und vor allem sichere Fahrt.
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3: Ja, und mit Ihnen einen schönen Mittwoch uns allen. In dieser Stunde machen wir einen Ausflug nach Polen und wir hören etwas über das Inklusionskonzept auf Schloss Glauchau. Musikalisch geht's mit Musik von Christina Stürmer in den Mittwoch und vorher noch die Bay City Rollers hier bei Ihrem Sachsenradio.

0: Millionen Lichter von Christina Stürmer. Sie hören ihr Sachsenradio. Und wir machen jetzt einen kleinen Ausflug nach Polen. Da gibt es ja viele bekannte Reiseziele. Doch wer Natur, Kultur und gutes Essen miteinander verbinden möchte, sollte einmal in die Woiwodschaft Großpolen schauen. Die Region gilt als Wiege des polnischen Staates und lockt mit idyllischen Radwegen, historischen Windmühlen, kulinarischen Spezialitäten und einer beeindruckenden Seenlandschaft. Meine Kollegin Peggy Wolter, die war dort unterwegs und macht uns jetzt neugierig auf die Region im Westen von Polen.
1: Mit Jacek Schieslewicz bin ich im Land der 100 Seen unterwegs. Glasklare Gewässer zum Angeln, Bootfahren, Kajaktouren und Schwimmen. Ganz viel Natur.
2: Wir haben 14 Landschaftsschutzparks. Natürlich hier gibt es den Sierakowski Park Krajobrazowy. Das bedeutet Sieraków Landschaftsschutzpark. Und zwei Nationalparks. Und das liegt in der Nähe von Posen, circa 20 Kilometer südlich von der Stadt.
1: Und dieser Park zeigt die Woiwodschaft Großpolen im Kleinformat, weil alle Elemente einer typischen großpolnischen Landschaft hier zu finden sind. Sanfte Hügel, Seen, Mischwälder und große Felsbrocken mit vielen Wander- und Radwegen, sowie Aussichtstürmen und geheimnisvollen Ruinen.
2: Im Nordwesten liegt Drawiński Nationalpark mit Wäldern, kleine Dörfer, Puszcza Noteska oder Netze Urwald. Das ist ein großer Waldkomplex im Norden Großpolen. Es streckt für ca. 100 Kilometer.
1: Der Rote Wanderweg führt am Napoleonbrunnen vorbei. Der Legende nach soll Napoleon hier getrunken haben und das Wasser habe wie Champagner geschmeckt. Angeblich wird es in einer Nacht des Jahres sogar zu Champagner. Nur welche Nacht? Das weiß niemand.
2: In der Region es gibt viele kleine Pensionen, aber auch gibt es ein paar Resorts mit Schwimmbädern und gutem Restaurant mit lokaler Küche.
1: Und typisch kulinarisch für Wielkopolska, also Großpolen, ist Jik.
2: Das ist Quark mit Schnittlauch und mit Radieschen und mit Salzkartoffeln und Lehmöl.
1: Aber die Menschen hier sind auch ganz süße.
2: Die Konditorei sind sehr wichtig für die Leute hier in Wielkopolska, in all diese kleinen Städtchen. Man kann keinen Arzt haben, keine Apotheke, aber muss man eine Konditorei haben. Warum? Am Samstag oder am Sonntag, die Leute kaufen etwas Süßes. Wir sagen Słodkie und sehr oft isst man etwas Süßes bevor Mittagessen. Das ist typisch für Wielkopolska.
1: Wanderschuhe einpacken, Fahrrad ausleihen oder paddeln auf einem der 100 Seen und viel Appetit mitbringen. Die Woiwodschaft Wielkopolska ist ein echtes Stück unentdecktes Polen.
0: Eindrücke aus der Region Großpolen haben wir auch online. Fotos, sehr schöne Fotos finden Sie da. Und natürlich können Sie die Reise zu unseren Nachbarn auch nochmal nachhören auf mdrsachsenradio.de. Vielleicht ist es ja auch was für den Ausflug mit den Enkeln in den Herbstferien. Hier geht's weiter mit Dolce Vita. Musik von Ryan Paris hier bei Ihrem Sachsenradio.

0: Smoky, a few dollars more, Sie hören MDR Sachsen. Ja, und unser Sachsen, na, das ist schon schön hier, ne? Das Land der Schlösser und Burgen, das ist ja so ziemlich einmalig bei uns. In der kleinen Stadt Glauchau an der Zwickauer Mulde, da legt man sogar noch eine Schippe drauf. Hören Sie mal.
1: Für mich also jetzt hier als Museologin spüre ja die Besucherreaktion direkt. Also man zeigt sich immer wieder erstaunt über die Größe der Anlage und dass es eben an einem Ort diese Besonderheit mit Vorder- und Hinterglauchau gibt. Also zwei Schlösser, zwei Residenzen an einem Ort, mitten im Herz der Stadt. Und wir haben hier in dem hinteren Schloss eines der ältesten Museen in ganz Sachsen.
0: Und das gibt es dort zu sehen.
1: Wir haben spezielle Sammlungen. Da gehört zum Beispiel die Kunstsammlung von Paul Geipel dazu, einem Dresdner Pathologen. Wir haben ausgestattete Räume der ehemaligen Bewohner, die hier im Schloss lebten über viele Jahrhunderte, was die Besucher erstaunt mit einem unglaublich breiten Sammelprofil.
0: Das sagt Fabia Günther-Sperber, Museologin. Ja, das wohl weltweit einzige Sandwich-Schloss, das steht in Glauchau. Und es gibt neue Pläne, damit auch wirklich alle die Doppelschlossanlage erkunden können. Und diese Pläne stellen wir Ihnen in der nächsten halben Stunde, 10:30 vor, hier bei Ihrem Sachsenradio. Jetzt geht's aber erstmal auf nach San Francisco mit Scott McKenzie hier bei MDR Sachsen.

0: Diana von Paul Anka. Paul Anka, so ist es richtig, hier bei Ihrem Sachsenradio. 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
2: Und weiter geht es heute beim Dorfclub in Drauschkowitz. Die wollen ihr Vereinshaus sanieren, haben dafür 1250 Euro gewonnen mit Erraten des Tagespromis. Dixie Dörner ist es gewesen und die Aufgabe lautet, bis 15 Uhr das Wort Dixie mit Bällen schreiben. 5 Meter breit, 3 Meter hoch.
3: Scheiße.
2: Ja, und dazu müssen noch 5 Leute mit Dauerwelle dabei sein. Schaffen Sie das?
3: Ich hoffe, ja. Ich denke schon.
4: Nein, Sie sind sich sicher. Kann ich mal ein motiviertes Ja, okay. Ja haben?
3: Ja, wenn Frauen da sorgen, dann sind wir uns sicher.
2: Helfen Sie alle mit Bällen, mit Dauerwellen. 15 Uhr gilt es. Fuchsbergstadion, Drauschkowitz.
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12: Einen schönen guten Tag. Zunächst schauen wir aufs Wetter. Heute gibt es wieder viel Sonne in der Oberlausitz. Die Höchstwerte liegen zwischen 17 Grad in Jonsdorf und bis 20 Grad in Bad Muskau. Am Bautzner Lauenareal beginnen heute mit dem ersten Spatenstich nach jahrelangen Vorbereitungen die ersten sichtbaren Arbeiten. Ab heute untersuchen Archäologen das Gelände zwischen Lauengraben und alter Posthalterei. Darüber informiert die Stiftung für das sorbische Volk. Dort sollen später Magazine des geplanten sorbischen Wissensforums entstehen. Hintergrund sind Hinweise auf Reste einer frühmittelalterlichen Siedlung in rund 1,5 Metern Tiefe. Die Ausgrabungen sollen bis Weihnachten dauern. Der eigentliche Baustart für den ersten Bauabschnitt ist im Frühjahr 2027 geplant. Das sorbische Wissensforum soll bis 2030 entstehen und wird mit rund 50 Millionen Euro aus Strukturmitteln finanziert. In den einst von der afrikanischen Schweinepest betroffenen Landkreisen Görlitz und Bautzen ist der Rückbau der Schutzzäune weitgehend abgeschlossen. Allein der Schutzkorridor entlang der Landesgrenze zu Polen bleibt erhalten. Damit soll ein Einwandern von Schwarzwild aus dem Nachbarland erschwert werden. Lediglich im Landkreis Görlitz um die Königshainer Berge gibt es noch Fälle von afrikanischer Schweinepest. Das sei aber lokal beherrschbar, so das sächsische Gesundheitsministerium. Die Lausitz erhält Millionenhilfen für den Ausbau einer klimafreundlichen Wärmeversorgung. Das sächsische Wirtschaftsministerium hat erste Großprojekte in Weißwasser, Hoyerswerda und Niesky bewilligt. Allein in Hoyerswerda werden mehr als 16 Millionen Euro in eine neue Energiezentrale mit Wärmepumpen und Solarthermie investiert. Auch die Stadtwerke Weißwasser und Niesky erhalten Fördermittel in Millionenhöhe. Nach Angaben des Ministeriums schreitet die kommunale Wärmeplanung in der Lausitz besonders schnell voran. Ziel ist es, Erdgas und andere fossile Energieträger schrittweise zu ersetzen und die Wärmeversorgung langfristig unabhängiger und klimafreundlicher zu machen. Nach den Vorgaben des Bundes müssen die Gemeinden bis spätestens 2028 Wärmepläne erstellen. Soweit die Meldung für die Oberlausitz.
0: Dankeschön in unsere Regionalstudios. Hier ist der MDR Sachsen Verkehrsservice. In Arnsdorf auf der B169 im Bereich Chemnitzer Straße gibt es Behinderungen nach einem Unfall. In Chemnitz an der Kreuzung Konradstraße-Leipziger Straße Behinderungen wegen einer defekten Ampelanlage. In Zwenkau wird die Kreuzung Leipziger Straße-Bahnhofstraße nach einem Unfall mehrfach kurzzeitig gesperrt sein. Und jetzt alle neuen Blitzer für Sie. Die stehen auf der A9 Richtung Berlin zwischen Halle und Bitterfeld-Wolfen, auf der A14 Richtung Magdeburg zwischen Halle, Trotha und Löbejün. Auf der B174 wird geblitzt zwischen Schopau und Altenhain. In Langebrück in der Ligauer Straße stadteinwärts, in Losa Richtung Weißkolm. In Plauen steht ein Blitzer in der Oelsnitzer Landstraße stadtauswärts. Und in Schwarzkolm Richtung Bernsdorf wird auch geblitzt. Für noch mehr Tipps gibt's unsere kostenlose Verkehrshotline. Rufen Sie gern durch, wenn Sie noch was gesehen haben. 0800 6375 637. Schnell und aktuell, das ist der MDR Sachsen Verkehrsservice. Auch mit Ihrer Hilfe. Herzlichen Dank und gute Fahrt.
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Silly mit Monklamott. Hier ist Ihr Sachsenradio. Ja, Sandwich könnte man es nennen, das Schloss in Glauchau bei Zwickau. Geht man durch den Torbogen, steht es gleich nochmal da. Die Doppelschlossanlage ist einmalig in Sachsen und ein ganz beliebtes Ausflugsziel. Zwickau-Reporterin Dani Striese

0: sich mal für uns umgeschaut.
1: Mitten in der Stadt steht es, besser sie, die Schlösser Glauchau. Läuft man über eine Brücke durch einen Torbogen, steht man im Schlosshof von Schloss Vorderglauchau. Nur einige Meter weiter das Ganze noch einmal. Man quert wieder ein Tor, Tor Nummer 2, und steht im Schlosshof von Schloss Hinterglauchau. Dass das so ziemlich einmalig ist, merken auch immer mehr Besucher, freut sich Eileen Scheibe von der Kulturverwaltung Glauchau.
2: Gerade auch so Kurzurlauber sind ja wirklich bei uns. Es gibt viel Radtourismus und die kommen dann wirklich mit dem Rad ins Schloss reingefahren und gucken sich das an. Es weiß ja von außen meistens nie jemand, dass es noch einen Schlosshof dahinter gibt und noch ein Schloss. Da sind schon viele überrascht, was wir doch alles haben. Mit noch dem Schlosspark dran, mit dem Gründelpark unten, das ist schon was Besonderes und wir merken schon, dass wir dadurch auch viele Besucher haben. Ne? Unsere Verbindung zwischen unserem Rathaus, historischer Marktplatz mit Brunnen, zieht schon viele Leute an.
1: Seit einiger Zeit werden Bereiche der Doppelschlossanlage umgebaut. Ziel ist, möglichst allen die alten historischen Räume zugänglich zu machen. Der historische Charme soll dabei aber nicht verloren gehen, betont Fabia Günther-Sperber vom Schlossmuseum.
3: Es ist sehr authentisch erhalten, das berühmte Türknarzen. Man hat die ausgetretenen Dielen, dieses Köpfe einziehen, weil eben die Durchgänge niedrig sind. Das werden wir so in der Form auch nicht ändern können. Aber was wir natürlich ändern können, sind die Zugänglichkeiten zu ermöglichen. Wir bauen einen ehemaligen Werkstatt und Ponystall um. Und zwar wird eine barrierefreie Toilettenanlage entstehen, die direkt vom Schlosshof aus zugänglich ist. Und daneben ein sogenannter Multifunktionsraum, der dann für Veranstaltungen, Workshops oder für die Gäste der Trauung, weil hier auch ein Trauzimmer im Schloss beheimatet ist, das ist endlich dann ab nächstem Jahr barrierefrei.
1: Auch neue Angebote für Besucher wie Inklusionsangebote sollen geschaffen werden.
3: Wenn die Baumaßnahme hier abgeschlossen ist, mir schwebt zum Beispiel auch demenzsensible Veranstaltungen vor, weil wir hier auch in der Gegend am Park eben auch Seniorenresidenzen, Pflegeeinrichtungen sind. Und da würde ich verstärkt gerne neue Besuchergruppen erschließen wollen. Wir setzen eigentlich auf die ganz jungen Gäste, aber eben auch im Alter dann noch die Zugänge zu ermöglichen. Das ist uns ganz, ganz wichtig.
1: Regelmäßig sind die Schlösser Glauchau auch Teil vieler Veranstaltungen, wie die Nacht der Schlösser, beim Tag des offenen Denkmals oder zur Weihnachtszeit mit Weihnachtsmarkt samt Eisbahn. Und jetzt am kommenden Wochenende sind Besucher zum Schlossherbst und Wein nach Glauchau eingeladen.
0: Zwickau-Reporterin Dani Striese mit einem tollen Ausflugstipp kurz vor den Herbstferien, die Doppelschlossanlage in Glauchau. Sie hören MDR Sachsen. Ihr Sachsenradio, jetzt mit Musik von Mouth and McNeil. What's up?

0: Die von Fool's Garden hier bei Ihrem Sachsenradio. Ja, mit uns können Sie täglich bis zu 2500 Euro für Ihren Verein gewinnen. Heute Morgen hat sich der Dorfclub Drauschkowitz bei Silvio und Elena schon mal die Hälfte, also 1250 Euro, gesichert bei der Frage nach einem gesuchten Promi. Fußballer Hans-Jürgen Dixi Dörner war richtig. Und jetzt wird die Tagesaufgabe vorbereitet.
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0: Der Verein hat die Aufgabe bekommen, das Wort Dixi, also von dem Namen des Fußballers Hans-Jürgen Dixi Dörner, mit Bällen auf ein Feld zu legen. 5 Meter Seitenlänge, 3 Meter hoch. Und es müssen 5 Leute mit Dauerwelle dabei sein. Für jeden Buchstaben aus Dixi einer. Am Telefon ist Roland Krause vom Dorfclub Drauschkowitz. Hallo!
2: Hallo, ich grüße Sie.
0: Ich grüße Sie. Herr Krause, das ist doch mal eine Herausforderung, oder?
2: Ja, richtig. Also wir wussten ja nicht, was auf uns zukommt und wir waren gespannt.
0: Ja, wie geht's Ihnen mit der Aufgabe?
2: Ja, es geht eigentlich recht gut. Man hat ja ein paar Kontakte und ein paar Leute, die da mitziehen. Und es funktioniert, wir sind gut im Rennen.
0: Ja, wie ist denn der aktuelle Zwischenstand? Erzählen Sie mal.
2: Also es sind erstmal auf alle Fälle genügend Bälle da.
0: Das ist schon mal gut. Wie viele müssen es denn sein eigentlich für 5 Meter und mal 3 Meter?
2: Also circa tatsächlich so 90 Bälle sind es. Also wir haben sogar noch was drüber.
0: Ja, und es könnte also sein, dass das Dauerwellenthema noch nicht gelöst ist, oder?
2: Da sind die Friseure noch zugange.
0: Sie schicken wirklich Leute zum Friseur jetzt?
2: Ja, sicher doch.
0: Ist das herrlich. Dann machen Sie ruhig noch mal einen Aufruf. Das sind jetzt noch mal Ihre 20 Sekunden.
2: Ja, also wir haben, also wenn noch jemand das hört und eine Dauerwelle hat und die Zeit hat, sich bei uns einzufinden, wäre super.
0: Wir drücken ganz dolle die Daumen, dass das klappt bis heute Nachmittag, 15 Uhr und genug Leute mit Dauerwelle parat stehen im Fuchsbergstadion in Drauschkowitz. Dann ist richtig. Silvio aus der Morgensendung vor Ort, um sich das anzusehen. Ich drücke Ihnen die Daumen. Alles Gute.
2: Ja.
0: Tschüss.
2: Dankeschön.
0: Tschüss.
2: Ja, tschüss.
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6: Ja, heute scheint überall die Sonne, es bleibt trocken, die Höchstwerte liegen zwischen 18 und 23 Grad. Morgen dann in Ostsachsen noch ein bisschen Sonne, später überall Wolken, es regnet zeitweise, die Höchstwerte liegen morgen zwischen 17 und 22 Grad. Am Freitag und am Wochenende ist es dann unbeständig mit Schauern, windig und deutlich kühler, also Kerzen an und richtig schön einkuscheln. Andrea Hiller hat jetzt die Nachrichten des Tages für uns.
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7: Nach jahrelangen Vorbereitungen erfolgt heute in Bautzen der erste Spatenstich zum Bau des Sorbischen Wissensforums. Wie die Stiftung für das sorbische Volk mitteilte, entsteht dieses für 50 Millionen Euro aus Strukturmitteln auf dem Lauenareal. In den neuen Komplex sollen bis 2030 das Sorbische Museum mit neuer Dauerausstellung und Trachtendepot sowie das Sorbische Institut mit Archiv und Bibliothek einziehen. Zunächst untersuchen Archäologen das Gelände. Die Ausgrabung sollen bis Weihnachten dauern. Der eigentliche Baustart ist im kommenden Frühjahr geplant. Beim Obstbauernverband Sachsen und Sachsen-Anhalt wachsen die Sorgen. Wie der Verband mitteilte, setzen steigende Lohnkosten, fehlende Saisonkräfte und zunehmende Wetterrisiken die Betriebe unter Druck. Regionales Obst könnte demnach noch seltener in den Regalen liegen. Da die Landwirte auf Saisonarbeitskräfte bei der Ernte angewiesen sind, fordert der Verband weniger Bürokratie und rechtssichere Regeln, auch für die Beschäftigung von Arbeitskräften aus Drittstaaten. Zudem befürchtet der Verband der Obstbauern, dass sich arbeitsintensive Kulturen wirtschaftlich nicht mehr lohnen und flächenperspektivisch aufgegeben werden müssen. Mit verschiedenen Veranstaltungen erinnert Deutschland an den Terrorangriff der islamistischen Hamas auf Israel. In Berlin werden zum Gedenken auf dem Bebelplatz auch Bundesinnenminister Dobrindt und der israelische Botschafter Ron Prosor erwartet. Zudem wird am Abend im Bundestag eine Ausstellung dazu eröffnet. Die Ermittlungen zum Fall zweier getöteten Babys in Schwarzenberg und Tschechien gehen auch nach 14 Jahren weiter. Wie die Polizeidirektion Zwickau mitteilte, erhoffen sich die Ermittler durch die ZDF-Sendung Aktenzeichen XY ungelöst neue Hinweise. Das erste Baby war im Januar 2011 in Schwarzenberg in einem Kleidercontainer gefunden worden. Im Juni 2012 wurde das zweite Baby in einem Straßengraben in Rotava bei Karlovy Vary entdeckt. Untersuchungen zeigten, dass die beiden Brüder waren. Im Rahmen der Ermittlungen hatte es zwei Massengentests gegeben. Sie blieben ohne Ergebnis. Das waren Nachrichten von MDR Sachsen. 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
6: Dankeschön, Andrea Hille. Hier ist der MDR Sachsen Verkehrsservice. In Chemnitz an der Kreuzung Konradstraße-Leipziger Straße gibt es Behinderungen wegen einer defekten Ampelanlage. In Zwenkau wird die Kreuzung Leipziger Straße-Bahnhofstraße nach einem Unfall mehrfach kurzzeitig gesperrt. Und jetzt alle neuen Blitzer für Sie. Die stehen auf der A9 Richtung Berlin zwischen Halle und Bitterfeld-Wolfen, auf der A14 Richtung Magdeburg zwischen Halle-Trotha und Löbejin. Lübejün. Auf der B174 zwischen Schopau und Altenhain wird geblitzt. In Langebrück in der Liegauer Straße, stadteinwärts. In Losa Richtung Weißkolm. In Plauen in der Oelsnitzer Landstraße, stadtauswärts, steht ein Blitzer. Und in Schwarzkolm Richtung Bernsdorf. Für noch mehr Tipps erreichen Sie unsere kostenlose Verkehrshotline unter 0800 6375 637. Schnell und aktuell, das ist der MDR Sachsen Verkehrsservice. Ihnen eine gute und vor allem sichere Fahrt.
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6: Ja, und heute am Mittwoch mit unserer Gartensprechstunde, wie gewohnt mit Helma Bartholomei. Wir reden heute über die Herbstbepflanzung von Balkon und Garten. Nach zwei Titeln geht's los. Die Backstreet Boys sind mit dabei und wir starten mit Bonnie M. hier bei ihrem Sachsenradio.

0: Das war Musik von den Backstreet Boys. Hier ist MDR Sachsen am Mittwoch.
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0: Ja, die Gartensaison, die geht so langsam zu Ende. Trotzdem ist ja an den Baumschulen gerade noch mal richtig was los. Obstbäume, Hecken, Rosen für den Garten. Wer neu pflanzen will, der sollte das jetzt oder in den kommenden Wochen noch tun. Und darüber wollen wir heute reden. Helma Bartolomei, unsere Gartenexpertin, ist bei mir. Hallo.
2: Hallo, schönen Tag.
0: Schön, dass Sie da sind. Sie waren auch schon am Telefon. Also Ihr guter Rat ist immer teuer. Hier glühen die Telefone immer schon heiß. Frau Bartolomei. Warum pflanzt man denn so viele Pflanzen jetzt und gar nicht im Frühling, wo die Natur eigentlich wächst und gedeiht? Habe ich da einen Denkfehler?
2: Naja, es ist in den Hinterköpfen immer noch so, Herbstzeit ist Pflanzzeit. Und das ist noch bezogen eigentlich so ein bisschen auf diese Zeit, wo man viel vom Feld geholt hat, die Wurzelware, also was man auf dem Feld produziert hat, gepflanzt hat, veredelt hat, was auch immer. Und da war so Herbstzeit die Zeit, wo man die Pflanzen rausgemacht hat, gerodet hat. Und da musste das im unbelaubten Zustand sein und ist auch jetzt noch so, wenn man eben Rosen oder Obstbäume vom Feld holt. Das muss also in einem Zustand sein, wo kein Laub mehr dran ist, dass die Pflanzen in Ruhe sind. Und da war so Herbstzeit so eine typische Zeit. Und jetzt ergänzt sich es natürlich wirklich auch durch diese Zeit, eben wenn man Topfware pflanzt, kann man das ja ganzjährig machen. Das sind Pflanzen, die dann im Topf angezogen, angeboten werden. Aber Früh und Herbst hat eben immer so diesen Zeitpunkt, wo man dann eben noch eine andere Feuchtigkeit hat. Es ist nicht so die große Hitze. Die Pflanzen können gut anwurzeln, der Boden ist noch warm. Es ist ein bisschen mehr Feuchtigkeit im Boden. Meistens, ne, das hat sich ja nun teilweise auch ein bisschen verändert durch die Klimaveränderung, aber das ist eigentlich immer noch so eigentlich eine starke Zeit für Pflanzung.
0: Und dann ist es wahrscheinlich wichtig, die trotzdem gut abzudecken, weil ja dann der Frost kommt.
2: Das ist nicht bei allen Gehölzen so der Fall tatsächlich. Mhm. Also wenn man jetzt zum Beispiel einen ganz klassischen Apfelbaum vom Feld holt, dann ist normalerweise ja so der Beginn der Rodung jetzt im Oktober und normalerweise eben im unbelaubten Zustand. Und da geht die Pflanzzeit eigentlich Oktober, November, manchmal sogar noch Anfang Dezember, wenn der Boden noch warm ist. Ja. Und da wird es gar nicht so diesen Bodenschutz brauchen. Es ist wichtig, das Angießen noch tatsächlich. Und dann, wenn es vom Feld kommt, eben auch der Pflanzschnitt fürs Anwachsen, dass das Verhältnis zwischen Wurzel und Krone wiederhergestellt wird. Wo man dann ein bisschen guckt, ist bei den empfindlicheren Sachen, wie die Rosen zum Beispiel, dort ist eben das Anhäufeln dann wichtig, dass man wirklich den Schutz macht der Pflanze vor den Frösten und auch vor allen Dingen vor dem Austrocknen des Holzes.
0: Mhm. Wir reden gleich weiter mit Ihnen, was man noch beachten kann, gerade bei der Neubepflanzung von Obstbäumen oder auch, wenn man einen Balkon hat. Jetzt ist aber Frau Bartolomei wieder für Ihre Hörerfragen am Hörertelefon erreichbar unter 0800 637 7272. Kostenlos 0800 637 7272. Helma Bartolomei, unsere Gartenexpertin, für Sie am MDR. Hörertelefon.

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0: Halt mich von Herbert Grönemeyer hier bei Ihrem Sachsenradio. Wir sind mitten in der Gartensprechstunde mit Helma Bartholomei, gerade zurückgekehrt vom Hörertelefon. Frau Bartholomei, wir haben ja gerade schon über Apfelbäume gehört, dass man die auch relativ spät noch pflanzen kann, bis in den Dezember zum Teil, haben Sie gesagt. Was empfehlen Sie denn generell bei der Neupflanzung von Obstbäumen? Gibt es da irgendwelche absoluten To-Dos oder Standorte, die empfehlenswert sind?
1: Ja, also man sollte sich auf jeden Fall überlegen erstmal, hat dort schon mal was gestanden? Also wenn man zum Beispiel schon mal einen Apfel dort hatte oder eine Birne, dann müsste man wechseln. Dann darf man nicht wieder Apfel oder Birne nehmen, dann müsste man Steinobst nehmen oder Beerenobst oder andere Obstarten, weil dort gibt es eine Unverträglichkeit im Nachbau. Also der neue Apfel würde vielleicht nicht eingehen, würde aber wahrscheinlich auch nicht so richtig zufriedenstellend wachsen. Also da gibt es diesen Begriff der Bodenmüdigkeit.
0: Also nicht das Gleiche auf das Gleiche?
1: Genau so ist es, okay. Ja. Also da sollte man wechseln. Und dann wäre natürlich immer so ein Gedanke, dass man jetzt mal belegen müsste. Also wie groß wird der Baum? Also wie groß möchte ich den haben? Habe ich eher einen Kleingarten? Müsste man eher kleinwüchsigere oder schwachwüchsigere Bäume aussuchen? Dann die Frage natürlich, wie viel Platz ist da? Ab wann will ich ernten? Also die Veredelungsunterlage bestimmt neben der Sorte dann auch Größe, Ertragsbeginn und wie der Baum auf der Fläche funktioniert. Also wenn man dem Gärtner mitnimmt, die Information, wie ist der Boden, wie groß soll der Baum werden, ab wann möchte ich ernten, soll es ein Apfel sein, den ich im Sommer direkt vom Baum wegessen kann oder soll es was sein, was ich ein paar Tage liegen lassen kann oder muss es sogar was sein, was lagerfähig ist, vielleicht bis in den Mai hinein. Das sind alles so Faktoren, die neben dem Geschmack eine große Rolle spielen. Befruchtungsverhältnisse wäre noch eine Überlegung wert, weil nicht alle Bäume sind selbstfruchtbar. Also ein Apfel oder eine Birne braucht eine Befruchtersorte dazu. Und umso näher das im Umfeld zu finden ist, umso besser und umso reichlicher ist der Ertrag.
0: Also es lohnt sich vorher Gedanken zu machen, was ich eigentlich ernten möchte sozusagen und wie der Garten beschaffen ist. Jetzt kommen wir nochmal zum Thema Umpflanzung. Das ist ja auch ein spannendes, wenn ich was umpflanzen möchte, was schon da ist.
1: Absolut. Also es gibt ja manchmal den Moment, wo man vielleicht feststellt, oh, das wird jetzt doch zu groß an der Stelle. Man unterschätzt das ja manchmal, wenn Bäume oder Ziersträucher an der Stelle wachsen und man kauft sie klein und das sieht hübsch und klein aus und nach einem Jahr oder zwei Jahren stellt man plötzlich fest, das wird viel zu groß an der Stelle. Und da wäre natürlich Herbst oder Frühjahr im unbelaubten Zustand auch nochmal eine gute Zeit für eine Umpflanzung. Also dass man das schön umsticht, mit dem Wurzelsystem rausnimmt und an neuer Stelle positioniert. Man muss natürlich gucken, bei Ziersträuchern oder bei Obstbäumen, dass man vielleicht auch nochmal zurückschneiden müsste, weil auch da kappt man ja wieder die Wurzeln. Also muss das Verhältnis zwischen Wurzel und Krone wieder hergestellt sein und wie bei einer Neupflanzung eben auch die Möglichkeit, dann gut zu bewässern.
0: Aber ich habe schon ein paar Mal gehört, wichtig ist, dass das Laub schon runter ist.
1: Das wäre bei Wurzelware oder bei eben einer Störung des Wurzelsystems eben wichtig. Ne? Bei einem Baum, der im Topf angezogen ist oder bei Stauden, die im Topf angezogen sind. Dort ist es ja wirklich in keiner Störung des Wurzelsystems. Das ist also wirklich bei Wurzelware oder wenn man das auskrippt an der Stelle, kappt man ja automatisch diese zarten Wurzeln. Und dann sollte man auch wirklich oben zurückschneiden.
0: Wir reden gleich noch weiter über diese Topfpflanzen, weil wir auch noch zum Balkon kommen wollen. Jetzt ist wieder die Leitung frei für Sie, liebe Hörerinnen und Hörer. Werden Sie Ihre Fragen los am Hörertelefon an unsere Gartenfee, an Helma Bartholomei 0800 637 7272. 0800 637 7272. In der Zwischenzeit bekommen Sie hier Musik von mir um die Ohren von Taylor Dane, Tell It To My Heart. Das Mikrofon muss ich natürlich auch auflassen, sonst hören Sie mich nicht. Ich wünsche Ihnen einen schönen Mittwoch mit MDR Sachsen, Ihrem Sachsenradio.

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7: Einen schönen guten Tag. Zunächst schon wieder das Wetter. Die Sonne hat heute eindeutig das Sagen in der Oberlausitz. Es bleibt trocken bei maximal 20 Grad. Auf dem Dach des Kindererholungszentrums am Braunsteich in Weißwasser ist eine leistungsstarke Photovoltaikanlage in Betrieb gegangen. Die Dachfläche des Kiez umfasst mehr als 1000 Quadratmeter. Darauf wurden 328 Hochleistungsmodule installiert, die zukünftig Solarstrom mit einer Gesamtleistung von gut 152 Kilowatt-Peak erzeugen. Um den erzeugten Strom möglichst effizient zu nutzen, verfügt die Anlage über 6 Speichereinheiten. Für die Planung und Umsetzung dieses Großprojektes waren die Stadtwerke Weißwasser federführend. Heute beginnen die vorbereitenden Arbeiten für den Bau eines rund 2,6 Kilometer langen Geh- und Radweges entlang der S140 nördlich von Seifenersdorf. Das hat das Landesamt für Straßenbau und Verkehr mitgeteilt. Dabei werden die Flächen für die Bauarbeiten vorbereitet. Dazu zählen Vermessungsarbeiten, Untersuchungen auf mögliche Altlasten und Kampfmittel, archäologische Erkundungen sowie notwendige Baumfällung. Der Abschluss der bauvorbereitenden Maßnahmen ist für das Frühjahr 2027 vorgesehen. Im Anschluss beginnt der eigentliche Bau des Geh- und Radweges. Ein Unbekannter hat sich am Montag an der Elsa-Fenske-Straße in Radeberg als Mitarbeiter einer Pflegeversicherung ausgegeben und so Zutritt zur Wohnung einer Seniorin erhalten. Während die Frau nach Unterlagen suchte, verschwand der Mann mit einer Geldkassette. Darin befand sich Bargeld im fünfstelligen Bereich. Die Polizei fragt nun, bei wem hat der Mann noch geklingelt und sucht weitere Zeugen. Der Täter soll etwa 35 bis 40 Jahre alt sein, kräftig gebaut und rund 1,80 Meter groß. Auffällig war ein bunter Stoffbeutel. Und einen Tipp habe ich noch für Sie. Das Kino im Bautzner Steinhaus zeigt heute Abend das Drama Im Spiegel meiner Mutter mit Corinna Harfuch in der Hauptrolle als Archäologin, deren berufliche Karriere und private Ereignisse in großem Kontrast zueinander stehen. Beginn ist um 20 Uhr. Soweit die aktuellen Meldungen für die Oberlausitz.
8: Dankeschön in unsere Regionalstudios. Hier ist der MDR Sachsen Verkehrsservice. In Chemnitz an der Kreuzung Konradstraße, Leipziger Straße gibt es Behinderungen wegen einer defekten Ampelanlage. In Hohendorf wird die B174 im Bereich Neue Hauptstraße nach einem Unfall mehrfach kurzzeitig gesperrt heute. In Zwenkau wird die Kreuzung Leipziger Straße, Bahnhofstraße nach einem Unfall auch mehrfach kurzzeitig gesperrt. Und jetzt alle neuen Blitzer. Die stehen auf der B182 am Ortseingang Riesa aus Richtung Strehla. Auf der A9 Richtung Berlin zwischen Halle und Bitterfeld-Wolfen wird geblitzt. auf der B174 zwischen Schopau und Altenhain. In Langebrück in der Liegauer Straße, stadteinwärts ein Blitzer, in Losa Richtung Weißkolm. In Plauen in der Oelsnitzer Landstraße, stadtauswärts und in Schwarzkolm Richtung Bernsdorf gibt's auch noch einen Blitzer. Und für noch mehr Tipps erreichen Sie unsere kostenlose Verkehrshotline unter 0800 6375 637. Schnell und aktuell, das ist der MDR Sachsen Verkehrsservice, auch mit Ihrer Hilfe. Herzlichen Dank und gute Fahrt.
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0: Charlie Rich mit The Most Beautiful Girl in the World hier bei Ihrem Sachsenradio am Mittwoch. Sie hören die Gartensprechstunde mit Helma Bartholomei, auch sehr beautiful. Frau Bartholomei, nicht jeder hat ja einen Garten, ne? Aber wer einen Balkon oder eine Terrasse hat, der möchte die ja auch vielleicht hübsch machen, gerade jetzt im Herbst, wo es so ein bisschen trübe ist. Was eignet sich denn als Herbstbepflanzung auf dem Balkon? Was bringt Farbe auf Balkon und Terrasse?
1: Also man kann sich dort überlegen, ob man dieses Saisonale aussucht. Also dort ist zum Beispiel Heide mit dabei, dort sind Astern mit dabei, Silberblatt. Dort könnte Wolfsmilch mit dabei sein. Also es gibt viele Pflanzen in diesem Stauden- oder in diesem mehrjährigen Bereich, was mehrjährig winterhart ist. Zum Teil behalten Pflanzen das Laub, zum Teil zieht es ein. Bei Heide wäre es ja ganz Verschiedenes, also Schneeheide, die im Winter blüht, ab Oktober bis März, April. Besenheide blüht jetzt. Viele kennen die Erica gracilis, was ja so eine sehr, sehr kräftig in der Farbe ausgebildete Pflanze ist. Also gibt es verschiedene Sorten tatsächlich bei der Heide auch. Das kann ergänzt sein auch durch solche Sachen wie Efeu beispielsweise oder durch Blattschmuckpflanzen, die interessant sind. Und es kann sich aber auch in dem Bereich bewegen, der mehrjährigen Frostsortengeschichten, was so Gehölze angeht. Also das kann sein durchaus in dem Bereich der kleinen Nadelgehölze. Da gibt es ja ganz hübsche, auch buntlaubige Sachen, die also ein buntes Nadelwerk haben. Das kann aber auch in dem Bereich der Ziersträucher sein, bis hin zu Obst, also da denkt man ja auf den ersten Blick nicht so dran. Das ist jetzt was, was dann zwar das Laub verliert, aber es wäre auch durchaus denkbar, ein Johannisbeerbäumchen auf dem Balkon zu haben mit einer schönen Unterbepflanzung oder eine schöne Rose auf dem Balkon, wenn der Topf ausreichend groß ist, funktioniert sowas auch. Also da kann man wirklich auch Ausdauerndes kombinieren mit Saisonbepflanzung. Es könnte eben zum Beispiel sein unter der Rose, dass man die Hornfeilchen jetzt drunter packt. Hornfeilchen haben ja viel im Hinterkopf für die Frühjahrsbepflanzung. Aber die funktionieren eben jetzt auch ganz gut im Herbst.
0: Ja, das wusste ich auch nicht. Bleiben wir dann gleich nochmal bei den Rosen. Was sollte man denn beachten, damit die Rosen nächstes Jahr gleich schön blühen?
1: Naja, wenn man jetzt wirklich im Garten neu pflanzt, dann wäre es ja wieder die Frage, ist es im Topf

0: angezogene Pflanze oder Wurzelware. Und wichtig ist eben bei der Pflanzung wirklich eine gute Erde mit einzumischen. Und die Rose ist ja Tiefwurzler. Das bedeutet also, sie braucht ein gutes Pflanzbett, wo sie auch in die Tiefe wurzeln kann. Und das wäre wichtig eben auch bei Töpfen. Wenn ich eine Pflanze im Topf auf dem Balkon halten möchte, darf der Topf nicht zu flach sein bei größeren Rosen. Also wenn ich jetzt eine Edelrose oder eine Stammrose haben möchte. Es gibt aber auch diese sogenannten Kleinstrauchrosen oder Zwergrosen. Sie sind natürlich nicht ganz so tief in der Wurzel, aber bei allen, egal ob jetzt Garten oder Balkon, ist eben der Winterschutz wichtig und es darf keine Staunässe sein.
1: Mhm. Kommen wir zu einer Hörerfrage von Betty Bittner aus Dippe-Oldeswalde. Sie hat geschrieben, sie hat sich ein Harlekin-Bäumchen gekauft, wann sollte das zurückgeschnitten werden?
0: Na, wir können das eigentlich im Frühjahr ganz gut zurückschneiden und da darf man auch sehr kräftig zurückschneiden, weil es dann umso schöner wieder neu austreibt. Wenn natürlich jetzt so ein paar Triebe über den Weg ranken, weil es zu voll geworden ist, dann kann man schon ein paar Spitzen jetzt auch im Herbst durchaus schneiden.
1: Und bleiben wir mal beim Zurückschneiden, sollte man abgeblühte Stauden und Gräser jetzt auch zurückschneiden oder das lieber im Frühjahr machen?
0: Also es ist immer ganz schön, auch bei einigen der Stauden, dass sie ja auch schöne Samenstände haben. Und da gibt es viele Sachen, die ganz hübsch aussehen. Ich denke da an die Anemonen zum Beispiel oder an Mohnkapseln und solche Sachen. Also einmal der optische Reiz. Zum anderen ist es natürlich vielleicht auch ein Versteck für kleine Insekten oder Futter auch teilweise für Vögel. Also das muss man dann immer überlegen, ob man da wirklich so dieses komplett abgeräumte Beet haben möchte oder ob man da eben auch Schutz anbietet für Kleintierchen und so weiter. Also da würde ich nur dann abschneiden, wenn ich zum Beispiel einen Versamen nicht haben möchte. Wenn es jetzt eine Pflanze ist, die sehr wild im Garten sich ausbreitet. Wir haben zum Beispiel Akelei in 100 Stückweise und die ist so aussamfreudig, ist ein wanderfreudiges Ding und wir haben jetzt schon so viele, da möchte ich es nicht und da würde ich eben solche Sachen dann abschneiden, wenn es sich zu arg vermehrt.
1: Mhm. Und was ist bei der Bodenvorbereitung für die Herbstbepflanzung besonders wichtig? Sie haben auch gerade gesagt, am Telefon draußen hatte noch mal jemand eine Frage zu dieser Bodeneindeckung.
0: Also die Frage war zur Unterlage und das ist nicht zu verwechseln mit der Bodenvorbereitung. Die Unterlage beim Obstbaum ist das Wurzelsystem, was in der Erde sitzt und darauf würde ich dann eine Sorte veredeln. Also der Apfelbaum Boskop oder der Grafensteiner ist veredelt auf ein anderes Wurzelsystem, was dann dafür sorgt, dass eben eine bestimmte Baumhöhe erreicht wird, dass der Baum auf einer bestimmten Erde gut funktioniert, wie groß, wie breit der Baum wird und ab wann der in Ertrag geht. Das ist also schon festgelegt an der Baumschule und da kann ich eben große Bäume beim Grafensteiner bekommen. Ich kann aber auch einen kleineren Baum bekommen, wenn es nicht so viel Platz ist. Das heißt also, wenn man neu kauft oder neu pflanzt, sollte man neben der Sorte im Hinterkopf auch immer dem Gärtner sagen, wie groß soll der Baum maximal werden und wie ist die Bodenbeschaffenheit. Hat jetzt nichts mit der Vorbereitung des Pflanzloches zu tun. Da ist es eben wichtig, wirklich gut tiefgründig erstmal zu lockern und dann kann ich als einfachstes eine Komposterde mit einarbeiten. Das wäre jetzt so die einfachste, preiswerteste Variante. Bei Wurzelware würde man Dünger erstmal weglassen. Also da darf ich jetzt kein Blaukorn oder irgend sowas mit reinschmeißen, sondern dort ist es eben die Komposterde als Grundvorbereitung oder eine gute Pflanzerde. Bei Wurzelware ist es eben auch so, oder wenn man im Herbst pflanzt, wäre jetzt erstmal kein Dünger, was ich mit reinbringen würde. Und gut angießen muss ich. Was ich machen kann, ist eben ein Anhäufe bei einer Rose und vielleicht ein Schutz vorm Austrocknen des Bodens. Das könnte man machen, dass man eben mit ein bisschen Rasenschnitt oder mit ein bisschen Laub eine Bodenabdeckung macht, um das Austrocknen etwas zu verhindern.
1: Also viele Dinge, die man beachten kann und muss. Und wir haben jetzt noch eine oder mehrere Hörerfragen. Einmal von Kerstin Fenske. Sie schreibt, sie hat erstmal ganz liebe Grüße aus dem Erzgebirge an
0: Dankeschön.
1: Sie, Frau Wattelumay.
0: Sie
1: hat eine Terrasse mit Erdbeeren und kann manchmal noch etwas ernten. Was soll ich bitte, sie möchte wissen, was sie tun kann, damit sie noch mehr ernten kann.
0: Also da gibt es ja diese schönen langtragenden Erdbeeren. Da habe ich ja zwischen Juni und Oktober was davon. Das ist eine schöne Ergänzung nochmal zu dieser Balkonfrage vorhin. Und da ist es eben so, dass wir jetzt eigentlich über Winter nur versuchen, die etwas zu schützen vor diesem Austrocknen in der Sonne. Also man kann jetzt überlegen, ob man ein bisschen dann, wenn die stärkeren Minusgrade kommen, dass man dann vielleicht ein bisschen was an Reisigzart drüber deckt oder dass man die Kästen einfach runterstellt, dass die nicht der vollen Sonne ausgesetzt sind. Ansonsten wird nur das wirklich verwelkte Laub dann ausgeputzt und dann, wenn die jetzt nicht so alt sind oder schon länger stehen, können die ja durchaus 2-3 Jahre stehen in den Kästen, dann wird wieder erneuert und da hat man eben von den langtragenden Sorten immer am meisten.
1: Welkes Laub ist auch ein guter Stichpunkt für die nächste Hörerfrage von Frau Gabriele Heber aus Dresden. Sie schreibt, unsere Fuchsie Hochstamm bekommt plötzlich welke Blätter und Blüten auch an einzelnen Zweigen. Woran kann das liegen? Also, dass die Blüten auch noch mit dazukommen.
0: Na, das ist jetzt von ferner schwer zu sagen. Also, es kann natürlich sein, wir haben jetzt durchaus schon ja kühlere Nächte gehabt und man merkt das jetzt mit diesen ja doch kürzeren Tageslichtzeiten und den kühleren Temperaturen ist der Wasserbedarf natürlich schon ja etwas weniger, als es vielleicht im Hochsommer war. Und da ist bei all denen, die jetzt Pflanzen in Töpfen draußen haben, noch natürlich die Überlegung, dass dort keine Staunässe entstehen soll. Also da muss man dann wirklich gucken, dass das gut abtrocknen kann. Schon eine Staunässe oder wenn da ein bisschen das Wasser steht, mal 2-3 Tage im Untersetzer und dazu die kühleren Temperaturen, dann kann es einen Welken hervorrufen. Es gibt natürlich daneben aber auch Pilzkrankheiten. Also da müsste man das Wurzelwerk mal vorsichtig angucken, ob da irgendein Schaden da ist oder ob an den Blättern irgendwelche Flecken oder Punkte zu sehen sind. Im Zweifelsfall mal Porträbe abmachen und zu einer guten Pflanzenschutzberatung gehen. Also da gibt es ja die Möglichkeiten auch über die Pflanzendoktoren.
1: Also die Blüten und das Welke stellt sich nicht unbedingt im Wege.
0: Na, das ist dann wirklich, wenn es zum Beispiel eine Staunässe ist, ist es ja so, dann muss man sich vorstellen, die Wurzeln faulen dann und man sieht, die Pflanze schlappt. Das sieht so aus, als wenn sie trocken ist. Und es ist tatsächlich so, dass die vertrocknet. Eigentlich im eigentlichen Sinne, weil die Wurzeln verwelkt sind. Also sie hat Verlust bei den Wurzeln, muss oben noch alles versorgen, schafft es aber nicht. Man gießt mehr, weil man denkt, oh, es ist trocken. Und dann verstärkt sich das Problem. Und da ist das auch abrupt mit den Blüten auch beieinander eigentlich. Ja.
1: Die Pflanze schlappt, das ist ein niedlicher Ausdruck. Kommen wir zur letzten Frage. Wenn Sie für Balkon oder Garten in diesem Herbst nur 3 Pflanzen empfehlen dürften, welche wären das?
0: Oh, das ist, oh Gott, nee. Das ist die gleiche Frage wie Lieblingsblume. Kann ich mich schwer festlegen, aber ach, ich bin jetzt im Moment ein Fan von den schönen verschiedenen Wolfsmilcharten. Die sind immer ganz toll. Astern sind klasse. Ja, die Heide ist natürlich, gibt's ganz schöne, tolle Sorten. Und jetzt würde ich weiter aufzählen wollen.
1: Das, dann wären wir schon wieder bei mehr als 3. Sie hören schon, unsere liebe Frau Bartholomei ist Feuer und Flamme für das Pflanzen. Ich wünsche Ihnen viel Spaß dabei, wenn Sie das heute oder die nächsten Tage bei sich im Garten machen. Und Frau Bartholomei ist jetzt noch für Sie am Hörertelefon erreichbar. Unter 0800 637 7272 erreichen Sie Frau Bartholomei 0800 637 7272. 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Jetzt mit Musik von Mid Your If I Was. Ich wünsche Ihnen einen schönen Mittwoch.

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9: Heute ist es sonnig und trocken, dazu 18 bis 23 Grad. Morgen bekommen wir in Ostsachsen zwischen Elbe und Leiße noch etwas Sonne ab. Am Vormittag später dann aber überall Wolken und stellenweise Regen bei 17 bis 22 Grad. Am Freitag und am Wochenende wird es unbeständig mit Schauern, windig und deutlich kühler, also das richtige Wetter für eine schöne Suppe und Kuschelsocken.
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2: 3 Jahre nach dem Überfall der Hamas auf den Süden Israels. Zehntausende gedenken der Toten und Verletzten. Trotz niedriger Speicherstände. Wirtschaftsministerin Reiche befürchtet keinen Gasmangel für Deutschland im Winter. Und bundesweit erster AfD-Landtagspräsident in Sachsen-Anhalt gewählt. Politisches Berlin in Sorge. 3 Jahre nach dem Massaker der Hamas im Süden Israels gedenkt das Land heute der Opfer des Terrorangriffs. Präsident Herzog entzündete um 6.29 Uhr Ortszeit in seiner Residenz in Jerusalem eine Kerze in Erinnerung an die Toten und Verletzten. Um diese Zeit begann der Überfall. Julio Segado.
3: Es ist ein stilles, ein zutiefst emotionales Gedenken, das Israel am heutigen 3. Jahrestag des Hamas-Überfalls erlebt. In zahlreichen Kibbuzinen entlang der Grenze zum Gazastreifen, vor allem aber in Reim auf dem Gelände des Nova Musikfestivals, wo mehr als 350 Menschen von den Hamas-Terroristen getötet wurden, versammelten sich Familienangehörige der Opfer und auch ehemalige Geiseln. Sie legten Kränze nieder, auch persönliche Gegenstände der dort getöteten, meist jungen Menschen. Manche weinten, sprachen Gebete. Es ist der 1. Jahrestag des Hamas-Überfalls, wo nicht mehr die Geiseln im Vordergrund stehen. Alle wurden inzwischen freigelassen. Die sterblichen Überreste der toten Geiseln wurden zurückgeführt nach Israel. Dies führt dazu, dass dieser Jahrestag stärker als sonst politisiert ist. In knapp 3 Wochen findet in Israel die Parlamentswahl statt. Viele Angehörige der Getöteten fordern, dass Regierungschef Netanyahu abgewählt werden soll. Bis heute hatte er es abgelehnt, Verantwortung zu übernehmen für die Sicherheitspannen, die es am 7. Oktober vor 3 Jahren gab und die den Terrorüberfall mit diesen Folgen möglich machten. Netanyahu selbst hat bei der staatlichen Gedenkfeier zum 7.10. vor 2 Tagen erneut Stärke demonstriert. Er verwies auf die militärischen Erfolge und betonte den Kampf gegen die Feinde. Für ihn ist der Krieg gegen die Hamas noch lange nicht beendet.
2: Die deutschen Gasspeicher sind derzeit zu 59% gefüllt. Heute vor einem Jahr lag die Reserve deutlich höher bei 76%. Dennoch gibt Bundeswirtschaftsministerin Reiche heute erneut Entwarnung. Kein Engpass in Sicht. Frank Eichmann.
4: Stand heute liegt mehr Gas in den Speichern, als selbst im kältesten Jahr verbraucht wurde, beruhigt Wirtschaftsministerin Reiche im Interview mit der Süddeutschen Zeitung. Allerdings räumt Reiche ein, angesichts zunehmender Bedrohungen sei es sinnvoll, bildlich gesprochen, neben Gürtel auch Hosenträger vorzuhalten. Gemeint einerseits der schon mehrfach angekündigte Aufbau einer zusätzlichen strategischen Gasreserve, um sich gegen unvorhergesehene Ereignisse abzusichern. Und andererseits langfristige Lieferverträge, um den Preis abzusichern. Am 1. November müssen die Gasspeicher zu 80% gefüllt sein, so schreibt es die Gasspeicherfüllstandsverordnung vor. Nach Angaben der Bundeswirtschaftsministerin speichern die staatlichen Gasimporteure Sefe und Uniper derzeit mehr ein. Dazu haben wir sie auch ermuntert, so Ministerin Reiche wörtlich. Im Bundestag wird sie sich heute ab 14 Uhr den Fragen der Abgeordneten stellen, gemeinsam mit dem neuen Verkehrsminister Bilger im Rahmen der Regierungsbefragung.
2: Und weitere Tagesmeldungen jetzt kurz und kompakt mit Andrea Hille.
5: In Bautzen erfolgt am Nachmittag der erste Spatenstich zum Bau des Sorbischen Wissensforums. In den Komplex sollen bis 2030 das Sorbische Museum sowie das Sorbische Institut einziehen. Wie die Stiftung für das sorbische Volk mitteilte, stehen dafür 50 Millionen Euro Fördermittel zur Verfügung. In den kommenden Monaten untersuchen zunächst Archäologen das Baugelände. Für Besserverdienende steigen die Sozialabgaben im kommenden Jahr deutlich. Das Bundeskabinett beschloss, die Beitragsbemessungsgrenze in der gesetzlichen Krankenversicherung auf gut 6.300 Euro im Monat anzuheben. In der Renten- und Arbeitslosenversicherung steigt sie auf 8.850 Euro. Für Arbeitnehmer mit einem Einkommen oberhalb dieser Grenzen ergibt sich so eine monatliche Mehrbelastung von knapp 100 Euro. Der Nobelpreis für Chemie geht in diesem Jahr an zwei Forscher aus Frankreich und Japan. Das gab das Nobelkomitee in Stockholm bekannt. Henri Cargan und Kenzo Soai erhalten die Auszeichnung demnach für ihre Forschungen zur asymmetrischen organischen Synthese. Dabei handelt es sich um eine chemische Reaktion von Molekülen, die etwa bei der Entwicklung von Arzneimitteln genutzt wird.
2: Danke, Andrea. Historischer Tag gestern in Magdeburg. Der Landtag dort hat nun einen Präsidenten, der einer als gesichert rechtsextrem eingestuften Landespartei angehört. Führende SPD-Politiker im Bund sehen jetzt Klärungsbedarf beim Koalitionspartner CDU. Es gilt als wahrscheinlich, auch einige Abgeordnete der CDU für den AfD-Kandidaten stimmten. Katrin Aue.
6: Diese sachsen-anhaltische Wahl wirkt Zündstoff, auch für die Koalition im Bund. Immerhin steht die Vermutung im Raum, dass es neben dem BSW 4 CDU-Abgeordnete waren, die in Magdeburg einem AfD-Politiker zur Mehrheit verholfen haben. Nun ist Tobias Rausch Landtagspräsident und in der SPD brodelt es. Verteidigungsminister Boris Pistorius am Abend bei einer spontanen Kundgebung der Fraktion auf dem Berliner Bebelplatz, einem Gedenkort für die Bücherverbrennung der Nationalsozialisten 1933.
7: Das, was wir heute erlebt haben, ist ein einziger Tabubruch, ein einzigartiger Tabubruch der parlamentarischen Demokratie, den wir in dieser Form seit mehr als 90 Jahren nicht erlebt haben, nämlich dass Demokratinnen und Demokraten, Rechtsextremisten und Faschisten als Steigbügelhalter gedient haben, liebe Freunde.
6: Dieser Vorwurf gärt jetzt in der schwarz-roten Koalition. Wie sehr kann sich die SPD noch auf die CDU verlassen, beim gemeinsamen Versuch im Bund eine stabile demokratische Regierung zu bilden? Der CDU-Abgeordnete Armin Laschet stellt heute früh im Morgenmagazin von ARD und ZDF erstmal die Frage, ob es wirklich zwingend CDU-Politiker gewesen sein müssen, die Tobias Rausch ihre Stimme gegeben haben.
8: Naja, es war ja geheim, aber die Wahlergebnisse sind nicht so, dass alle CDU-Abgeordneten, wie besprochen, sich enthalten haben. Da weiß ich jetzt noch nicht, ob manche auch noch mal von den anderen Parteien taktisch gewählt hat, um eine solche Debatte zu erzeugen. Das ist das Problem bei geheimen Abstimmungen, dass man es nie weiß.
6: Auch Bundesbildungsministerin Karin Prien von der CDU betont im RBB 24 Inforadio, dass es für sie noch nicht ausgemacht ist, dass wirklich CDU-Politiker in Magdeburg für die überzähligen Stimmen gesorgt haben. Aber
9: wir haben dazu klare Beschlüsse und ich halte das für wirklich nicht akzeptabel, wenn CDU-Abgeordnete, auch einzelne CDU-Abgeordnete hier mit AfD und BSW gestimmt haben sollten.
6: Mit den klaren Beschlüssen meint Karin Prien unter anderem einen Parteitagsbeschluss aus dem Jahr 2018. Damals hat die CDU sich festgelegt, keine Koalitionen oder ähnliche Formen der Zusammenarbeit mit der AfD und übrigens auch nicht mit der Linkspartei. Wie stabil die gemeinsame Basis zwischen Union und SPD jetzt noch ist, dafür gibt es heute Abend die Probe aufs Exempel bei einem Koalitionsausschuss im Kanzleramt.
2: Und da war dann noch der Melis-Palast in Dresden-Plauen. Der Imbiss feiert sein 30-jähriges Bestehen. Ja, und das Beste, noch bis morgen gibt's anlässlich des Jubiläums den Döner für Mike.
10: Nur?
2: 3,99 Euro.
10: Nein.
2: Ja.
10: Mit alles?
2: Mit alles.
10: Wie sagte neulich mein Lieblingsdönermann, zum Mitnehmen oder Einpacken?
2: Ja, genau.
10: Das muss man erstmal wirken lassen. Und hier ist der MDR Sachsen-Verkehrsservice. In Dresden ist die Reiker Straße zwischen Eugen-Bracht-Straße und Rudolf-Bergandering nach einem Unfall gesperrt. In Hohendorf ist die B174 im Bereich Neue Hauptstraße nach einem Unfall gesperrt. In Leipzig im Schleusiger Weg Stau in beiden Richtungen. Hier kommen 10 Minuten drauf. Es wird geblitzt auf der B174 zwischen Schopau und Altenhain, auf der B182 am Ortseingang Rieser aus Richtung Strehla, in Langebrück in der Liegauer Straße stadteinwärts, in Leipzig in der Industriestraße stadteinwärts, in der Rippachtalstraße stadtauswärts, in Loser Richtung Weißkollen, in Schwarzkolm Richtung Bernsdorf und in Trebsen am Schulberg in beiden Richtungen. Ergänzen können Sie gern weiter unter 0800 6375 637. Besten Dank und eine gute Fahrt.
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10: Schönen Nachmittag mit Ihren Funkern und hier kommt, so scharf wie ein Döner, der Briefträger um die Ecke. Star.

0: Neil Diamond beim Sachsenradio über die wunderbar süße Caroline. Und wir machen jetzt exakt das Gegenteil, kümmern uns um eine ziemlich bittere Schwester, die Pomeranze. Also pur genascht zieht es einem alles zusammen, aber ohne sie gäbe es keinen echten Christstollen und keine englische Marmelade. Im Barockgarten Großsedlitz haben sie diese Bäumchen vielleicht bewundert, zumindest bis heute Morgen. Jetzt müssen die Kübelpflanzen schnell ins warme Winterquartier. Und wie Gartenmeister Markus Bonke verrät, die fliegen da heute regelrecht ein.
1: Die weiter entfernten Kübel werden mit dem Traktor rangeschafft und dann werden sie durch den Kran nach oben gehoben. Unser Orangeur steht mit einem Kollegen gleich unten und kontrolliert auch nochmal die Abzugslöcher unten, weil da das Holz Pilze bildet und die Löcher unten zusetzt. Das ist halt nämlich auch das Positive, dass wir den Kran haben. Da können wir nämlich mindestens zweimal im Jahr drunter schauen unter den Kübel und auch für die Pflanzengesundheit garantieren.
0: Schon praktisch, sollte man zu Hause haben, so einen Kran. Und über den Winter werden die Pomeranzen nicht selbst überlassen, sich selbst überlassen.
1: Abgesehen von Wässern braucht es auch etwas Düngung, Pflege, was aber vor allem auch Hygiene betrifft. Also abgestorbene Blätter müssen entfernt werden und halt auch beobachtet werden, ob nicht sich im Blattwerk Pilze bilden oder Schädlinge kommen. Das ist dann halt viel Kontrollarbeit.
0: Ja, und nächste Woche wird es dann richtig voll im Winterquartier. Dann rücken noch die Orangenbäumchen aus dem Dresdner Zwinger an. Und dann gibt es Zickenkrieg, ja, um den besten Platz an der Heizung, wenn der feine Dresdner Stadtadel auf die echten Landpomeranzen trifft.

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1: Und weiter geht es heute beim Dorfclub in Drauschkowitz. Die wollen ihr Vereinshaus sanieren, haben dafür 1250 Euro gewonnen mit Erraten des Tagespromis. Dixie Dörner ist es gewesen und die Aufgabe lautet, bis 15 Uhr das Wort Dixie mit Bällen schreiben. 5 Meter breit, 3 Meter hoch.
2: Scheiße.
1: Ja, und dazu müssen noch 5 Leute mit Dauerwelle dabei sein. Schaffen Sie das?
2: Ich hoffe, ja. Ich denke schon.
3: Nein, Sie sind sich sicher. Kann ich mal ein motiviertes Ja, okay. Ja haben?
2: Ja, wenn Frauen da sorgen, dann sind wir uns sicher.
1: Helfen Sie alle mit Bällen, mit Dauerwellen. 15 Uhr gilt es. Fuchsbergstadion, Drauschkowitz.
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1: 13.30 Uhr ist es.
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9: Das Wetter bei uns in der Oberlausitz. Bis zum Abend viel Sonne und trocken. Die Höchstwerte zwischen 18 Grad in Olbersdorf und bis 21 Grad geht's rauf in Kudersdorf und dazu haben wir einen auffrischenden Südostwind. Richtfest für neue Allende-Turnhalle in Bautzen. Nach dem Abriss der alten Halle, der Grundsteinlegung im Juni und den Rohbauarbeiten steht jetzt die Gebäudehülle. Gemeinsam mit Schulleitung, Stadt und Baufirmen haben Schüler symbolisch den letzten Nagel eingeschlagen. Auch für die Bewirtung der Bauleute haben die Schüler selbst gesorgt. Die neue Sporthalle soll sowohl für den Schul- als auch Vereinssport genutzt werden. Zur Ausstattung gehört auch eine Photovoltaikanlage zur Eigenstromversorgung sowie ein begrüntes Dach. Im August nächsten Jahres soll die Sporthalle fertig sein. Anfang November heulen wieder die Motoren auf in Boxberg. Bei der 29. Ausgabe der Lausitz-Rallye gibt es einige Neuerungen. Jens Albrecht.
10: Laut Veranstalter ist das Fahrerlager mit dem Serviceplatz vom Bärwalder See an die B156 gezogen. Es befindet sich nun auf dem Gelände des alten Busbahnhofs nicht weit vom Kraftwerk. Außerdem sind weitere Zuschauerpunkte hinzugekommen. Diese und andere Informationen zur Rallye finden die Besucherinnen und Besucher auch in der neuen offiziellen Fan-App, die in diesem Jahr Premiere feiert. Wer beim Schotterrennen startet, steht noch nicht genau fest. Viele Fahrer würden sich erst kurz vor der Rallye anmelden, so die Organisatoren. Die Lausitz-Rallye gilt als eines der längsten Schotterpisten-Autorennen Europas.
9: Verletzte Jugendliche in Weißwasser gefunden. Kriminalpolizei sucht Zeugen. Die 17-Jährige wurde gestern früh gegen 7 Uhr von einer Passantin an der Oststraße entdeckt, die daraufhin die Polizei informiert hat. Die Jugendliche hatte laut Polizei leichte Verletzungen. Sie wurde zur Behandlung in ein Krankenhaus gebracht. Wie es zu den Verletzungen kam, ist bislang unklar. Kriminaltechniker sicherten Spuren am Fundort. Die Kriminalpolizei ermittelt in alle Richtungen. Gesucht werden nun Zeugen, die gestern Morgen zwischen 7 Uhr und 7.40 Uhr im Bereich der Ost- oder Gartenstraße in Weißwasser Beobachtungen gemacht haben. Hinweise nimmt die Polizei in Görlitz sowie jede andere Polizeidienststelle entgegen. Soweit aus Bautzen, Diana Wild.
1: 3:30 gleich zum MDR Sachsen Verkehrsservice. A17 Richtung Prag in der Abfahrt Baretal, Behinderung durch einen defekten LKW. In Dresden ist die Reikerstraße zwischen Eugen-Bracht-Straße und Rudolf-Berganda-Ring nach einem Unfall gesperrt. In Hohendorf ist die B174 gesperrt nach einem Unfall im Bereich Neue Hauptstraße, zurzeit Stau bis Zschopau bzw. Groß-Olbersdorf. In Leipzig im Schleusiger Weg Stau in beiden Richtungen, hier 10 Minuten plus. Es wird geblitzt aktuell auf der B101 zwischen Freiberg und Großschirmer, auf der 174 zwischen Zschopau und Altenhain, auf der 182 am Ortseingang Riesa aus Richtung Strehla. In Leipzig in der Industriestraße stadteinwärts, in der Rippachtalstraße stadtauswärts, in Loser Richtung Weißkolben, in Schwarzkolben Richtung Bernsdorf und in Trebsen am Schulberg in beiden Richtungen. Wenn Sie möchten, können Sie gerne ergänzen. Der Service ist kostenfrei. 0800 6375 637. Kommen Sie gut an, unfallfrei mit Supertramp.
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1: Wir haben schon letzte Woche drüber gesprochen. Unsere Bundesliga-Basketballer, der Niners aus Chemnitz, kommen einfach nicht in Fahrt. Die Stimmung ist angespannt. Und Valentin Päthe vom Sport ist bei uns hier am Korb. Valentin, jetzt mal Butter bei die Körbe. Wo genau hakt es denn im Getriebe bei den Niners?
2: Ja, das neu formierte Team, also man hat ja immerhin 12 Neuzugänge verpflichtet, hat sich einfach noch nicht gefunden. Beim Teamsport kommt es ja sehr auf Abläufe an und die sind fast gar nicht erkennbar. Am Wochenende haben die Niners dann in der Liga erneut verloren. Mhm. Die Bilanz, 4 Spiele, nur ein Sieg.
1: Okay, das klingt schon sehr nach einem verpatzten Saisonstart. Gibt es Hoffnung, dass die Niners das Ruder noch rumreißen können?
2: Das wird schwer. Die kommenden Spiele werden nämlich nicht leichter. Heute Abend geht es im Eurocup zu Hause gegen das litauische Top-Team Neptunas Klaipeda. Und am Wochenende kommt dann der bisher ungeschlagene Tabellenführer aus München nach Chemnitz. Schlag auf Schlag also. Ja. Das werden zwei richtig schwere Partien. Dennoch, der Trainer der Niners, Rodrigo Pastore, glaubt an sein Team.
3: Es ist eine schwierige Situation für uns. Wir werden da rauskommen, wenn wir zusammenhalten und weiterarbeiten. Hoffentlich können uns die Spieler bald unterstützen, die verletzt und gesperrt fehlen.
2: Ja, der Coach spricht es an. Es fehlen gerade zwei wichtige Spieler. Einmal

0: Joan Chupa, er ist der Spezialist für die Distanzwürfe, ist aber derzeit noch am Knie verletzt und wird dieses Jahr definitiv nicht mehr spielen. Und auch der Spielmacher Kobe Williams fehlt dem Team derzeit gesperrt und darf erst Ende Oktober wieder ran.
1: Mhm. Wie geht's denn jetzt weiter für die Niners?
0: Ja, die Chemnitzer müssen sich in vielen Bereichen verbessern, gerade beim Thema Drei-Punkte-Würfe und auch bei den Ballverlusten. Unter dem Korb fehlt bislang auch einfach die Durchschlagskraft. Hier sind dann alle Spieler gefragt, fordert Jannis von Seckendorf, Spieler der Niners.
2: Man muss sich anschauen, was man schlecht gemacht hat, muss besser darin werden und im Endeffekt liegt es am Training, an der Arbeit und dann auch an der Einstellung und dann gewinnen wir hoffentlich auch wieder Spiele.
0: Es heißt also für die Niners Arbeit, Arbeit, Arbeit.
1: Ja. Danke, danke, danke, Valentin Peter. Und Glückwunsch zur Premiere, zur erfolgreichen. Willkommen
0: danke,
1: im Team.
0: Danke.

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1: Und die Uhr tickt. In Drauschkowitz bei Bautzen noch gut eine Stunde bis zum großen Finale. Der Dorfclub in Drauschkowitz bringt seit 40 Jahren die Menschen zusammen. Vom Fußballturnier übers Kinderfest bis zur gemütlichen Rentnerfeier. Und jetzt geht es um weitere 1250 Euro. Die ersten sind sicher seit Guten Morgen Sachsen. Roland Krause.
2: Unser Vereinshaus ist so genauso wie wir in die Jahre gekommen. Also wir brauchen, Fassade muss gemacht werden, die Elektrik muss unbedingt was gemacht werden, Außenanlagen, ja, die mobile Heizung, eine Hüftvorkammer haben wir in Arbeit. Also Geld wird dringend gebraucht. Ja,
1: und dafür brauchen die Drauschkowitzer dringend ihre Hilfe. Bis 15 Uhr muss auf dem Rasen der Spitzname Dixie aus Fußbällen gelegt werden. 5 Meter lang, 3 Meter hoch. Der Clou, für jeden Buchstaben muss ein Mensch mit echter Dauerwelle daneben stehen. Wenn Sie also Locken auf dem Kopf haben oder ein paar Bälle im Kofferraum, fahren Sie schnell noch zum Fuchsbergstadion in Drauschkowitz. Jede Minute zählt. Um 3 wird unser Morgenmann Silvio sein Auge drauf werfen und nebenbei unseren Live-Blog mit Bildern und Filmen füllen unter mdrsachsenradio.de und in unserer App.
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11: Ein Tief macht sich auf, uns Regen zu bringen, aber noch ist alles entspannt. Heute, auch in der Nacht, bleibt es trocken, in der Nacht dann bei 13 bis 9 Grad. Aber am frühen Morgen werden die ersten Regenwolken Sachsen erreichen. Zuerst im Westen Sachsens, im Laufe des Tages dann auch an der Neiße. 17 bis 22 Grad gibt es nochmal. Am Freitag und am Wochenende wird es unbeständig mit Schauern, Wind und 8 bis 15 Grad am Freitag und Sonntag, 8 bis 17 am Samstag.
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12: Mit Ulrike Pommerin. Guten Tag. Auch der neue Tankrabatt kommt offenbar nicht komplett bei den Autofahrern an. Das geht aus einer Auswertung des IFO-Instituts hervor. Demnach haben die Tankstellen in den ersten Tagen nach Einführung beim Diesel und beim Super E10 etwa 15 Cent weitergegeben. Die Steuerentlastung des Tankrabatts beträgt 17 Cent. Kritisch sehen die Münchner Wissenschaftsexperten, dass der Tankrabatt nicht zum Sparen von Benzin und Diesel beitrage. Dabei sei das Angebot verknappt. Außerdem profitierten Haushalte mit geringem Einkommen, kleinen Autos und geringer Kilometerleistung kaum von diesem Entlastungspaket. Sexismus ist auch bei der Polizei in Sachsen ein Thema. Das ist das Ergebnis einer Studie der Universität Leipzig, für die Interviews mit Polizistinnen geführt wurden. Einzelheiten der nicht repräsentativen Studie fasst MDR Sachsen-Reporterin Beate Dietze zusammen.
13: Sexistische Sprüche, anzügliche Bemerkungen oder frauenverachtende Äußerungen bis hin zu körperlichen Übergriffen gehören für viele Polizistinnen wie für Frauen in anderen männerdominierten Branchen zum beruflichen Alltag. Die starken Abhängigkeiten von Vorgesetzten, beispielsweise bei Aufgabenverteilung, Dienstplänen, Beurteilungen und Beförderungen, begünstigen sexistische Diskriminierung und machen es den Betroffenen schwer, sich gegen sexistische Äußerungen oder Verhaltensweisen zu wehren. Auch Loyalitätskonflikte spielen eine Rolle. Betroffene Frauen wollen ihrem Berufsstand nicht schaden. Anlaufstellen und Beratungsangebote sind offenbar noch nicht bekannt genug oder schlecht zugänglich.
12: Die AfD-Landtagsfraktion ist mit dem Versuch gescheitert, den Thüringer Landtag aufzulösen. Dafür wäre eine Zweidrittelmehrheit nötig gewesen. In einer Sondersitzung des Parlaments in Erfurt stimmten 34 Abgeordnete für die Selbstauflösung, 52 dagegen. AfD-Fraktionschef Höcke hatte die Selbstauflösung des Landtags gefordert. Gründe waren demnach die Plagiatsaffäre von CDU-Ministerpräsident Vogt sowie der Zerfall der Regierungsfraktion des BSW. Vogt hatte vor der Sondersitzung darüber informiert, dass er seine Klage gegen die Aberkennung seines Doktortitels durch die TU Chemnitz zurückgezogen habe. Mit verschiedenen Veranstaltungen wird auch in Sachsen an den Terrorangriff der islamistischen Hamas auf Israel vor 3 Jahren erinnert. In Dresden gibt es eine Mahnwache am Neumarkt. An der Leipziger Propsteikirche findet am Abend eine Gedenkfeier mit Gebet statt. In Chemnitz veranstaltet die jüdische Gemeinde eine Kundgebung auf dem Neumarkt. Bei ihrem Angriff auf Israel hatten Hamas-Kämpfer und ihre Verbündeten am 7. Oktober 2023 mehr als 1200 Menschen getötet. Etwa 250 Menschen wurden als Geiseln in den Gazastreifen verschleppt. Israel reagierte mit einem Militäreinsatz im Gazastreifen. Das waren Nachrichten von MDR Sachsen. 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
11: 3 Minuten nach 14 Uhr, hier ist der MDR Sachsen Verkehrsservice. A17 Richtung Prag, in der Abfahrt Baretal Behinderung durch einen defekten LKW. In Hohendorf ist die B174 im Bereich Neue Hauptstraße nach einem Unfall gesperrt. Zurzeit Stau bis Schopau bzw. Groß-Olbersdorf. Im Stadtverkehr Leipzig Stau im Schleusiger Weg stadteinwärts, Viertelstunde hier plus. Und es wird geblitzt auf der B101 zwischen Freiberg und Großschirmer, auf der B174 zwischen Zschopau und Altenhain, auf der 182 am Ortseingang Riesa aus Richtung Strehla, in Leipzig in der Rippachtalstraße stadtauswärts, in Trebsen am Schulberg in beiden Richtungen. Neue Tipps und Warnungen können Sie gerne durchgeben an die Kollegen unter 0800 6375 637 und eine gute Fahrt.
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11: Schönen Nachmittag, gleich lassen wir die Zügel los, holen uns eine ordentliche Prise Countryluft nach Sachsen. Boss Hoss schnappen sich die Gitarren und dann geht es um eine echte Herzensbrecherin, eine Frau, die mit nur einem Wimpernschlag fremde Beziehungen zerstört. Jolene, Jolene, Jolene,
10: Jolene. 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

0: dieses Lied nicht interessant und sicher nicht politisch relevant. Wahrscheinlich gibt es manchen, der es hörte und sich an ein paar kleinen Zeilen störte. Es hat nicht so ein Niveau wie Bertolt Brecht, doch es war nicht alles schlecht.
1: Ja, der passt ja heute wie der Trabi auf die B96. Die Prinzen zum 7. Oktober. Es war nicht alles schlecht. Na, denken wir an die Bambina, die Exportwaschmaschinen, Bettwäsche, Strumpfhosen, Bautzner Senf, Spiegelreflexkameras und nicht zu vergessen meine Lehrer in Hoyerswerda. Heute vor 77 Jahren wurde der Republikgeburtstag gefeiert und für die jungen Leute unter uns blicken wir mit roter Nelke nochmal zurück auf die real existierenden Wartezeiten. Aufs Auto 12 bis 15 Jahre, meine lieben Leute. Wartburg 17, glaube ich. Und manche haben heute noch ihre Pkw-Bestellbestätigung. Ich freue mich schon auf ihre Fotos in der MDR Sachsen-App. Aufs Telefon 10 Jahre, auf Südfrüchte, je nach Länge der Schlange, wenn es welche gab. Ja, von diesen Kuba-Orangen, Fiedels Rache. Zum Beispiel, die sich schälen ließen wie Autoreifen. Heute dürfen wir überall auf der Welt Früchte probieren. Und genau dieses Früchte, dieses Freiheitsgefühl gibt es jetzt. Einmal um die ganze Welt rocken mit Status Quo.

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1: Sie wissen, es gibt Themen, über die man nicht redet, ja, also wirklich nicht. Außer unser Comedy-Gipfel. Es geht um den Tod und welche Worte man da am besten zuletzt sagt.
2: Nimm das Kissen aus meinem Gesicht.
3: Ja, man sollte sich kurz fassen, finde ich auch.
2: Ich würde die zusammenrufen, die ganze Sippe, damit die denkt, die kriegt richtig Asche. Wenn die dann alle da sitzen, so tränennass und die Hand auf meine Hand gelegt haben, dann gebe ich denen mit so einer ersterbenden Grabstimme die Abholzeiten der Mülleimer durch. Mittwochs. Mittwochs muss die gelbe Tonne raus, vor 7 Uhr. Da musst du gucken. Und dann sterbe ich. Da habe ich richtig Bock drauf.
3: Mhm. Schön.
2: Ich glaube, dass man keinen Wert drauf legt, was das letzte Wort ist.
4: Naja, wahrscheinlich sagt man sowas wie, das war's jetzt, ich bin gleich weg, macht's gut. Wir sehen uns, da wo ich gleich bin, kommt ihr auch noch hin. Und jetzt geht raus, sterben ist wie pinkeln, wenn man mir dabei zuguckt, kann ich nicht.
2: Das ist ja mein Lieblingswitz. Ich möchte friedlich im Schlaf sterben wie mein Großvater, nicht schreiend und weinend wie seine Beifahrer.
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2: 14.30 Uhr ist es.
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3: Und den Wetteraussichten für die Region. Bis zum Abend bekommen wir noch viel Sonne ab und es ist weiterhin mild bei 18 Grad in Olbersdorf und 21 Grad in Kodersdorf.
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3: Ja, diese Tage im Oktober 1989, sie waren geprägt von Unsicherheit, Angst, aber auch von großem Mut. Stasi und Polizei waren nicht zimperlich, die Kampfgruppen standen bereit. Niemand wusste, wie die Bürgerproteste ausgehen werden. Was wir durch diesen Mut gewonnen haben, bekommt eine tiefere Bedeutung, wenn man Menschen wie Felix Heinz Holschke zuhört. Er spricht heute Abend in Görlitz über seine Erfahrungen mit der DDR. Jörg Winterbauer und Viola Simmank erzählen seine Geschichte.
4: Felix Heinz Holschke ist in Niesky aufgewachsen. Es war, so erinnert er sich heute, eine unbeschwerte Kindheit. Doch schon früh gerät er ins Visier der Stasi. Seine Brieffreundschaften ins westliche Ausland werden mitgelesen. Mit 17 muss er sie unter Druck beenden. Schließlich studiert Holschke Verkehrsbauwesen in Dresden. Danach arbeitet er als Planungsingenieur unter anderem im Fährhafen Sassnitz auf Rügen. Dort, wo auch die Fähren nach Schweden ablegen.
5: Und wenn man dann sieht, wie ein weißes Schiff mit fröhlichen Menschen bei Sonnenschein an einem Sommertag in See sticht und Richtung Nord nach Trelleburg fährt, dann fragt man sich natürlich, wieso darf ich denn das nicht? Wer hat das Recht, mir diese Freiheit zu nehmen?
4: Deshalb reift in ihm der Wunsch, das Land zu verlassen. Holschke lernt einen Westberliner kennen, der ihm nach einigen Treffen anbietet, ihn und seine Frau in den Westen zu schleusen. Doch der Mann, der ihr Vertrauen erschleicht, ist Stasi-Agent.
5: Und von da an begann sich das Rad zu drehen, quasi in Richtung persönlichen Untergang. Die Wohnung wurde mit Abhörtechnik ausgestattet und die Wanze war also bis 1986 aktiv.
4: All das hat Felix Heinz Holschke erst aus den Stasi-Akten erfahren. Er und seine Frau stellten 5 Ausreiseanträge, die alle abgelehnt wurden. Westdeutsche Freunde setzten sich auch für seine Ausreise ein. Doch all das half nichts. Beide werden im November 1984 verhaftet und wegen ihrer Kontakte nach Westdeutschland wegen verbrecherischer Agententätigkeit verurteilt. Seine Frau darf wegen der Schwangerschaft vorerst wieder auf freien Fuß. Er kommt nach Cottbus.
5: In so einen Bunker gesteckt mit 3-stöckigen Betten, feucht, klamm, muffig, grauenvoll. Sanitär eine Katastrophe. Und am nächsten Morgen mit dem schlimmsten Aufseher, genannt Roter Terror, persönlich in Beschlag genommen worden.
4: Gut ein Jahr später wird Felix Heinz Holschke und seine Frau von der Bundesrepublik freigekauft. Am 4. Dezember 1985 geht es für sie per Bus zusammen mit anderen freigekauften politischen Gefangenen über die Grenze.
5: Wir waren in der Freiheit. Ich kriege heute noch Gänsehaut, wenn ich das erzählen muss.
3: Felix Heinz Holschke und auch andere Zeitzeugen haben noch mehr zu erzählen heute Abend, 17 Uhr im Barockhaus an der Neisser Straße in Görlitz. Und jetzt Kurzmeldungen aus der Oberlausitz. Baustart für das Sorbische Wissensforum in Bautzen. Zur Stunde erfolgt der erste Spatenstich. Der eigentliche Baustart ist im Frühjahr nächsten Jahres geplant. Das Sorbische Wissensforum wird mit rund 50 Millionen Euro aus Strukturwandelgeldern finanziert. Radwegbau bei Seifennersdorf beginnt. Bis Frühjahr nächsten Jahres laufen Vermessungen, Kampfmittelsondierungen, archäologische Untersuchungen und Baumfällungen. Erst dann starten die Bauarbeiten für den knapp 3 Kilometer langen Rad- und Gehweg zwischen Seifennersdorf und Neugersdorf. Richtfest für neue Allende-Turnhalle in Bautzen. Gemeinsam mit Schulleitung, Stadt und Baufirmen haben Schüler symbolisch den letzten Nagel eingeschlagen. Auch für die Bewirtung der Bauleute haben die Schüler selbst gesorgt. Im August nächsten Jahres soll die Sporthalle fertig sein. Das waren Regionalnachrichten aus dem Studio Bautzen mit Diana Wild. Weiter geht's hier beim Sachsenradio mit Mike Teschner und dem MDR Sachsen Verkehrsservice.
2: Vier Minuten nach 3:30 der MDR Sachsen Verkehrsservice hier. A9 Richtung Berlin, zwischen Lederhose und Hermsdorf Süd, Behinderung durch einen defekten LKW. A17 Richtung Prag, in der Abfahrt Baretal, Behinderung durch einen defekten LKW. In Hohendorf ist die B174 nach einem Unfall weiter gesperrt im Bereich Neue Hauptstraße. Zurzeit Stau bis Zschopau bzw. Groß-Olbersdorf. Stadtverkehr Leipzig, Stau im Schleusiger Weg stadteinwärts, Viertelstunde Verzögerung. Und Blitzer stehen auf der B6 in Wurzen in beiden Richtungen, auf der B101 zwischen Freiberg und Großschirmer, auf der 174 zwischen Zschopau und Altenhain, in Dresden in der Radeberger Straße in beiden Richtungen, in Leipzig in der Rippachtalstraße stadtauswärts und in Trebsen am Schulberg in beiden Richtungen. Gute Fahrt wünschen wir mit David Andes.
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1: Kurzer Blick in den Spiegel. Wenn Sie da eine Dauerwelle sehen, die noch was hermacht, sind Sie heute der wichtigste Mensch in Drauschkowitz bei Bautzen. Wir sind in der absolut heißen Phase bei Verein Stark. Nur noch 20 Minuten sind es bis zur Deadline um 3. Der Dorfclub Drauschkowitz kämpft um wertvolles Geld für sein Fuchsbergstadion. Das gute alte Vereinsheim hat inzwischen ordentlich Kilometer auf dem Tacho. Roland Krause und manche seiner Truppe übrigens auch, wie er sagte. Ja, da gibt es hier und da ein paar Lachfalten im Mauerwerk. Die Aufgabe hat sie in sich. Das Wort Dixi muss riesengroß aus Fußbällen auf den Rasen gelegt werden. Und für jeden der 5 Buchstaben braucht es eine echte Dauerwelle. Silvio, unser Morgenmann, ist wie immer live dabei. Silvio, wie ist dein Gefühl? Wie wird's?
2: Mike, ich habe heute ein sehr, sehr, sehr, sehr, fast super, sehr, sehr gutes Gefühl. Ja. Und Roland steht hier total lässig und locker mit ganz, ganz vielen Fußbällen und sagt mir, du Silvio, wir könnten noch viel, viel mehr ranholen.
3: Richtig.
2: Wie viel habt ihr denn jetzt schon?
3: Wir haben jetzt ca. 200.
2: Hast du 200?
3: 200 ca.
2: Jetzt mal ganz ehrlich, wo holt man denn diese Fußbälle her?
3: Man ruft einfach an.
2: Na, wo denn?
3: Na, auf die Vereine. Wir haben Kontakte an Leute, die in der Führung sind oder die den Verein einen Schlüssel haben oder in die Bälle rankommen. Die kommen dann von der Arbeit, fahren da hoch und bringen die Bälle her und fahren wieder zur Arbeit.
2: Roland, ich muss mal wieder feststellen, das ist tatsächlich das Landleben, oder? Da kennt der eine den anderen.
3: Das ist Dorf. Das ist
2: und dann
3: Dorf
2: wird angerufen.
3: Genau. Dorfgemeinschaft, dann hält zusammen einfach und dann funktioniert sowas.
2: So, jetzt liegt ja schon ein riesengroßer Haufen mit Bällen und ich frage mich, kriegt ihr das eigentlich alles wieder hin, die wieder zuzuordnen, welchem Verein jetzt welcher beigehört?
3: Nein, haben wir überall ein Zeichen dran gemacht, damit wir das
2: auseinanderhalten
3: können. Manche Vereine haben es selber schon beschriftet, die Dorferschau, die haben das schon von Haus aus selber dran stehen, alles, damit man das zuordnen kann, damit jeder seinen eigenen Ball wiederkriegt und nirgendwo was fehlt.
2: Und ich lasse verraten, heute früh hat Roland erstmal gesagt, ach du Scheiße, und zwar beim Thema, da ging es noch um die Dauerwelle.
3: Ja, heute früh?
2: Jetzt gucke ich ihn gerade an. Ja. Naja, mit der Dauerwelle, das wird wirklich bei diesen 2 Millimetern schwierig.
3: Mit ein bisschen Mühe geht das schon, kommt doch die Frise an.
2: So, jetzt gucke ich mal, nee, haben wir jemanden mit glatten Haaren, auch keine Dauerwelle, wie sieht's denn?
4: Nein, schon lange nicht mehr. Früher mal, ja.
2: So, aber da tatsächlich sehe ich jetzt noch keine 5 Leute mit Dauerwelle.
4: Ja, aber die sind noch unterwegs.
2: Wisst ihr eigentlich, wie man testen kann, ob jemand wirklich eine Dauerwelle hat? Man kippt einfach einen Eimer Wasser drüber und guckt, ob die Haare sich weiter kräuseln. So, kommen die Dauerwellen jetzt wirklich noch?
4: Wenn sie es nie gehört haben, hoffen wir ja.
2: So, ich will es ja nicht versauen. Also, wir müssen natürlich...

0: Dixie schreiben als Buchstaben. Es ergibt heute wunderbare Bilder. Einfach mal reinklicken, mdrsachsenradio.de. Und ich habe ein super, sensationell gutes Gefühl. Ja, ist die Spannung eigentlich fast hier komplett raus. Aber gut, die Dauerwellen müssen noch kommen, ne? Sind wir sehr gespannt.
1: Ja, dann retten Sie die Frisuren-Ehre der 80er und ein Ball mehr kann auch nicht schaden. 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Punkt 15 Uhr ist dann Abpfiff.
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0: Baggershausen hier beim Sachsenradio heute am 7. Oktober. Und als vorhin von Republikgründung die Rede war, hat sich gleich mein Nachbar der Boschert Heinz gemeldet. Und es kamen prompt einige Fotos rein per MDR Sachsen-App von der PKW-Bestellbestätigung, VEB-IFA-Vertrieb, von Herrn Höhne aus Leipzig zum Beispiel. Trabant, ja, bestellt 82. Und bei Christine aus Wildenfeld sollte es Herrn Wartburg sein, Limousine, Bestelldatum 83. Und sie warten und warten. Ja, besten Dank. Feiertag ist nicht mehr, Arbeit ist angesagt. Und da verstehst du was nicht, Heinz?
1: Also das ist wirklich ein Ding, mein Gutster. Ja. Ich verstehe ja Leute nie, die zum Mittagessen nach Hause gehen.
0: Warum nicht? Das ist doch schön, wo es funktioniert.
1: Also ich frage mich da immer, wie die das psychisch durchstehen, zweimal am Tag auf Arbeit zu gehen.

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6: Kurz vor drei und wir haben noch mal 15 bis 23 Grad bei uns in Sachsen und noch bleibt der Regenschirm im Schrank. Das ändert sich morgen, da kommt das Tief mit Regen aus Westen rein, zuerst nach Westsachsen, später bis an die Neiße. Heute Abend und in der Nacht bleibt es noch trocken bei 13 bis 9 Grad und falls Sie heute in Grimma sind, an der alten Spitzenfabrik wird Bergfest gefeiert mit Essen, Getränken und Kultur. Das Wetter spielt heute noch mit.
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7: Mit Ulrike Pommerin. Auch der neue Tankrabatt kommt offenbar nicht komplett bei den Autofahrern an. Das geht aus einer Auswertung des IFO-Instituts hervor. Demnach haben die Tankstellen in den ersten Tagen nach Einführung beim Diesel und beim Super E10 etwa 15 Cent weitergegeben. Die Steuerentlastung des Tankrabatts beträgt 17 Cent. Kritisch sehen die Münchner Wirtschaftsexperten, dass der Tankrabatt nicht zum Sparen von Benzin und Diesel beitrage. Dabei sei das Angebot verknappt. Außerdem profitierten Haushalte mit geringem Einkommen, kleinen Autos und geringer Kilometerleistung kaum von diesem Entlastungspaket. Für Besserverdienende steigen die Sozialabgaben im kommenden Jahr deutlich. Das Bundeskabinett beschloss, die Beitragsbemessungsgrenze in der gesetzlichen Krankenversicherung auf gut 6.300 Euro im Monat anzuheben. In der Renten- und Arbeitslosenversicherung steigt sie auf 8.850 Euro. Für Arbeitnehmer mit einem Einkommen oberhalb dieser Grenzen ergibt sich so eine monatliche Mehrbelastung von knapp 102 Euro. Kinderlosen droht eine noch höhere Belastung, da ihr Zuschlag zur Pflegeversicherung ebenfalls steigen soll. Für die überwiegende Mehrheit ändert sich nach Angaben des Arbeitsministeriums aber nichts. Die Beitragsbemessungsgrenzen werden jährlich an die allgemeine Lohnentwicklung angepasst. Ein besonderes Zeugnis der Freiberger Knappschaftsgeschichte ist in die Silberstadt zurückgekehrt. Es handelt sich um eine Urkunde von 1426, die zur Stunde im Stadt- und Bergbaumuseum feierlich enthüllt wird. Mehr dazu von MDR Sachsen-Reporterin Christiane Günther.
8: Das historische Dokument ist genau 600 Jahre nach seiner Datierung erstmals im Stadt- und Bergbaumuseum zu sehen. Es befindet sich sonst im Sächsischen Staatsarchiv. Anhand der Urkunde sei der Begriff Knappschaft erstmals nachweisbar gewesen. Die Freiberger Knappschaft entstand als frühe Form der Sozialkasse für Bergleute in der Stadt. Zur Geschichte und Bedeutung der Urkunde und der 600 Jahre alten Knappschaft findet am Nachmittag eine Führung durch die Ausstellung Licht im Schacht statt. Diese ist bis 2. Februar zu sehen.
7: Im Gewandhaus Leipzig werden zur Stunde Studenten der Universität feierlich immatrikuliert. Den Angaben zufolge haben sich die meisten der mehr als 6000 Erstsemester für Jura, Medizin oder Lehramt eingeschrieben. Der interdisziplinäre englischsprachige Studiengang Global Studies sowie Psychologie und Kommunikations- und Medienwissenschaft waren gemessen an den Bewerbungen pro Platz besonders gefragt. Das waren Nachrichten von MDR Sachsen. 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
6: Und damit 3 nach 3 zum MDR Sachsen Verkehrsservice. A4 Görlitz Richtung Dresden. Hier ist Öl auf der rechten Spur zwischen Ohorn und Pulsnitz. A9 Richtung Berlin zwischen Lederhose und Hermsdorf Süd Behinderung durch einen defekten LKW. Auch auf der A17 Richtung Prag in der Abfahrt Baretal. Die B98 ist zwischen der A4 Auffahrt Burkau und Ramenau nach einem Unfall gesperrt. In Leipzig Stau im Schleusiger Weg stadteinwärts, Viertelstunde plus hier. Blitzer stehen auf der B6 in Wurzen in beiden Richtungen, auf der B101 zwischen Freiberg und Großschirmer. In Dresden in der Radeberger Straße in beiden Richtungen, in Leipzig in der Rippachtalstraße stadtauswärts und in Trebsen am Schulberg in beiden Richtungen. Wenn Sie noch einen Tipp haben, können Sie den gern durchgeben, kostenfrei unter 0800 6375 637. Eine gute Fahrt wünschen wir.
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6: Mit Musik von Rod Stewart gleich und dann geht einer der ganz Großen bald in Rente. Nach 60 Jahren Tourleben darf man aber auch wirklich mal die Füße hochleben mit über 80. In einem Jahr spielt Rod seine endgültig letzte Show und wenn Sie nochmal live erleben wollen, 4 Konzerte gibt es in Deutschland, in Berlin, Düsseldorf, München und Hannover.
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Schöne Ballade von Rod Stewart. Der erste Schmerz sitzt am tiefsten. Er meint sicher den ganz großen Liebeskummer. Aber viele von uns denken da morgens um 7 wohl eher an den unteren Rücken. Ja, laut einer weltweiten Studie nimmt das körperliche Zwicken und Zwacken bis zum 55. Lebensjahr am stärksten zu, ist heute zu lesen, und nicht erst im hohen Alter. Und viele kennen das Geräusch beim Strecken im Bett, als würde meine Luftpolsterfolie auswringen. Also nehmen wir es mit Humor, da müssen wir alle durch. Mit den Jahren kommt einfach eine herrliche Gelassenheit. Freiheit. Hier ist Westernhagen, hau in die Tasten.

15.14 Uhr ist der MDR Sachsen Verkehrsservice. Vorsicht auf der A9 Richtung München. Hier liegen Fahrzeugteile auf der rechten Spur in Höhe Großkugel. Fahrzeugteile rechte Spur A9 Richtung München.

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1: Fünf Menschen mit echter Dauerwelle und ein riesiges Dixie-Zeichen aus Fußbällen. Das war heute unsere sportliche Aufgabe für den Dorfclub Drauschkowitz bei Bautzen. Roland Krause meinte heute Morgen mit einem Grinsen am Telefon, ich hatte es deutlich rausgehört, das gute alte Vereinsheim hat inzwischen ein paar Risse bekommen, genau wie die Gelenke von einigen, die da seit 40 Jahren mit anpacken. Aber das Fundament, das steht wie eine Eins. Ein Fundament aus echtem Zusammenhalt und ganz viel Leidenschaft. Und genau das brauchte es vorhin. Punkt 3 auf dem Rasen. Weitere 1250 Euro für das Fuchsbergstadion stehen auf dem Spiel, haben die Locken und Fußballköpfe aus Drauschkowitz geliefert. Wir lösen auf mit unserem Morgenmann Silvio. Sicher oder unsicher?
2: Mike, ich bin mir total unsicher. Ich bin mir wirklich nicht sicher, ob die das geschafft haben. Ja. Aber ich sag mal so, wir haben die Bälle alle hier aufgelegt. Es sind 243 Bälle. Ich finde das ja Wahnsinn. Bei 9 Vereinsmitgliedern,
3: ja.
2: Roland.
3: Jawohl, das da ist kann man Wahnsinn. Sehen, ja?
2: Ja, das, ihr habt ja wirklich alle aktiviert. Selbst die Gemeindeverwaltung kam ja noch mit 2 Bällen. Das ist richtig.
3: Richtig.
2: So, jetzt kommen wir zu den Dauerwellen. Es sollten 5 sein.
3: Das haben wir übertroffen.
2: Es sind 1, 2, 3, 4, 5, 6, 7, 8, 9, 10, 11, 12, 13, 14 Dauerwellen.
3: Ja.
2: Hast du die alle bestochen irgendwie oder sind die
3: heute? Ich habe mit dem Friseur gesprochen.
2: Nee, das Herrlichste ist ja, ich habe eine Dame tatsächlich, die hat glattes Haar. Ihr Mann hat gesagt, geh weg, ich möchte dich nicht angucken, weil es sieht so bescheuert aus mit den Locken, oder?
4: Ja, das stimmt. Das hat er gesagt, geh bitte vorher dahin und dann komme ich nach.
2: Und das Geheimnis ist ganz schnell jetzt, also die Lockenwickel sind da drin, mit Bier gemacht das
4: ja,
2: Ganze.
4: Ja, mit Bier, das ist früher ein Haarfestiger gewesen bei unseren Muttis. Und wir nehmen das jetzt weiter mit, weil das praktisch ist und weil es auch preiswert ist. Weil der Mann bekommt er nicht mit, wenn eine Flasche Bier im Kasten fehlt.
2: Herrlich. So, die Jugend haben wir hier auch. Echt oder nicht?
5: Echt.
2: Also gemacht trotzdem. Ja. Sind eigentlich glatte, oder?
5: Eigentlich sind es glatte, aber gemachte.
2: Und bei dir?
6: Bei mir sind es auch eigentlich glatte, aber sind jetzt gemacht.
2: Ist jetzt wieder innen, oder? Also muss man sagen, kommt jetzt wieder. Also eigentlich sollst du die Lockenwickler drinnen lassen. So, Roland, dann kommen wir jetzt mal zu dem offiziellen Ergebnis. Es ist ganz knapp, aber ihr habt Haus hoch gewonnen. Herzlichen Glückwunsch! 2500 Euro und wir haben einen ganz coolen Roland hier.
3: Ja, freut mich. Also ich bin begeistert.
2: Aber schon Wahnsinn, wie alle anpacken, oder?
3: Ja, sicher. Also wie gesagt, wir haben ein großes Einzugsgebiet. Wir sind auch ein bisschen bekannt. Und dadurch, dass wir Kontakte haben und das ging sofort los und jeder hat angerufen, auch Leute, die wir eigentlich nicht angerufen haben, die nur Radio gehört haben.
2: Die trotzdem gekommen sind.
3: Die sind trotzdem gekommen, haben sich gemeldet. Können wir helfen? Was braucht er? Was sollen wir machen?
2: Also Zusammenhalt ist bei euch tatsächlich ein großes Thema. Ja, funktioniert.
3: Einfach. Ist top.
2: Verein stark.
3: Ja.
2: Kann man so sagen.
3: Richtig.
2: Gut. So, also gewonnen, 2500 Euro. Ihr dürft euch nochmal allen einen Applaus geben.
1: Glückwunsch. 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
3: 15.30 Uhr ist es.
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13: Und den Blick aufs Wetter in der Oberlausitz. Bis zum Abend bekommen wir noch viel Sonne ab und es ist weiterhin mild bei 18 Grad in Olbersdorf und 21 Grad in Kodersdorf.
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13: Als im April die Leitung des Krankenhauses St. Johannes in Kamenz die Schließung der Geburtenstation angekündigt hat, hat das für große Emotionen und viel Aktionismus gesorgt. Der Bautzner Kreistag beschließt in einer Ad-hoc-Sondersitzung einen Zuschuss in Höhe von 500.000 Euro, um die Geburtenstation bis Jahresende zu retten. Weil das Geld ja irgendwo herkommen muss, wird beim ÖPNV gekürzt, heißt der Busfahrplan ausgedünnt. Und der Kreistag gibt eine Studie in Auftrag, die herausfinden soll, wie wichtig das Krankenhaus in Kamenz ist für die medizinische Versorgung in der Region. Das Ergebnis? Das Kamenzer Krankenhaus ist verzichtbar. Doch davon will man dort nichts wissen, hat MDR Sachsen-Reporter Martin Wenk erfahren.
14: Die Sorge, dass das Krankenhaus in Kamenz verzichtbar und dessen Zukunft nicht sicher sei, weist Geschäftsführer Dietmar Eine zurück.
15: Das Bekenntnis zum Standort ist letzten Endes von der Trägerseite absolut gegeben. Die Gesellschafter stehen zum Haus in Kamenz.
14: Klar sei aber auch, dass das Krankenhaus aktuell rote Zahlen schreibt. Das zu ändern ist die Aufgabe des Restrukturierungsspezialisten Dietmar Eine, der seinen Posten Anfang September angetreten hat.
15: Ja, das persönliche Ziel ist natürlich, die wirtschaftliche Situation des Hauses zu stabilisieren und vor allem die medizinische Ausrichtung weiterzuentwickeln in die bestehende Struktur, geriatrisch, internistisch, chirurgisch. Und was auch sehr gut ist, ist, dass der Palliativbereich stabil läuft.
14: Das Krankenhaus will sich in Zukunft entsprechend der demografischen Entwicklung noch stärker auf ältere Patienten spezialisieren. Denn anders als Geburten bringt das den Krankenhäusern Geld. Deshalb wurde vor kurzem die Bettenzahl in der geriatrischen Station auf 36 und in der Palliativmedizin auf 9 erhöht. Und die innere Medizin wurde mit einer neuen Chefärztin verstärkt. Der Geschäftsführer hält es auch für denkbar, dass aktuell stillgelegte Teile des Krankenhauses wieder reaktiviert werden. Doch das ist noch Zukunftsmusik.
15: Das ist jetzt erst einmal, dass es uns gelingt, mit der neuen Chefärztin der inneren Medizin die Strukturen der Klinik zu stabilisieren, das ambulante Setting weiterzuentwickeln und entsprechend dann, wie auch unsere internen Analysen gerade es hergeben, dann das geriatrische Potenzial zu entwickeln.
14: Die zunehmende Spezialisierung soll aber nicht bedeuten, dass nur noch ältere Menschen behandelt werden. Das Krankenhaus in Kamenz sei für alle Menschen in der Region da, vor allem mit der Notfallambulanz, die jährlich rund 11.000 Patienten hilft.
15: Die Versorgung vor Ort, gerade beim Grund- und Regelversorger, orientiert sich natürlich auch immer an dem, was die Klinik leisten kann. Grundsätzlich ist auch ein Kind geeignet in der ersten Sichtung des Hauses. Und wenn es weitere medizinische Spezialitäten braucht, dann wird das auch vom Haus entsprechend organisiert. Also insofern kann man das nur bestätigen, dass das Haus immer der Ansprechpartner vor Ort ist.
14: Und als Ansprechpartner vor Ort erleben die Pfleger und Ärztinnen im St. Johannes Krankenhaus in Kamenz tagtäglich, dass sie eben nicht verzichtbar sind.
13: Weitere Nachrichten aus der Oberlausitz jetzt im Überblick. Ein Brief im Briefkasten, ein QR-Code und am Ende sind 10.000 Euro weg. In Görlitz ist ein Mann auf eine raffinierte Betrugsmasche hereingefallen, das sogenannte Quishing. Wie die Polizei mitteilt, hatte er per Post ein Schreiben augenscheinlich von seiner Bank erhalten. Darin wurde vor einer angeblichen Kontosperrung gewarnt und zum Scannen des QR-Codes aufgefordert. Der Mann folgte der Anweisung, dadurch verschafften sich die Täter Zugriff auf seine Konten. Grüner Strom senkt Stromkosten. Auf dem Dach des Kinder- und Erholungszentrums Kiez am Braunsteich in Weißwasser ist eine neue Solaranlage in Betrieb. Auf mehr als 1000 Quadratmetern Dachfläche wurden über 300 Solarmodule installiert. Die Anlage kann Strom für das Kiez erzeugen und speichern. Geplant und umgesetzt wurde das Projekt von den Stadtwerken Weißwasser. Radwegbau bei Alsey-Fennersdorf beginnt. Bis Frühjahr nächsten Jahres laufen Vermessungen, Kampfmittelsondierungen, archäologische Untersuchungen und Baumfällungen. Erst dann starten die eigentlichen Bauarbeiten für den knapp 3 Kilometer langen Rad- und Gehweg zwischen Sey-Fennersdorf und Neugersdorf. Die Gesamtkosten der Maßnahme belaufen sich auf rund 3,8 Millionen Euro. Das waren Regionalnachrichten aus dem Studio Bautz mit Diana Wild.
4: Und hier ist der MDR Sachsen Verkehrsservice. A4 Görlitz Richtung Dresden zwischen Ohorn und Pulsnitz befindet sich Öl auf der rechten Spur zwischen Ohorn und Pulsnitz. A9 Richtung Berlin zwischen Lederhose und Hermsdorf Süd, Behinderung durch einen defekten LKW. A14 Richtung Dresden zwischen Schkeuditzer Kreuz und Schkeuditz, auch Behinderung durch einen defekten LKW auf der rechten Spur. B101 Richtung Freiberg zwischen Heinzebank und Kalkwerk Behinderung nach einem Unfall und in Leipzig Stau im Schleusiger Weg statt einwärts, Viertelstunde kommt drauf. Es wird geblitzt auf der B6 in Wurzen in beiden Richtungen, auf der B101 zwischen Freiberg und Großschirmer, in Dresden in der Radelberger Straße in beiden Richtungen, in Leipzig in der Rippachtalstraße statt auswärts, in Rackwitz in der Leipziger Straße statt auswärts und in Trebsen am Schulberg in beiden Richtungen. Wenn Sie noch einen Tipp haben, rufen Sie bitte an, kostenfrei unter 0800 6375 637, eine unfallfreie Fahrt.
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Schön, dass Sie bei uns sind, hier beim Sachsenradio heute am 7. Oktober in und out. Also out ist heute Stress, der neue Stressindex der Techniker Krankenkasse ist da und demnach lebt es sich am entspanntesten in Augsburg. Die Stadt punktet mit viel Grün, wenig Lärm und guter Ärztedichte. Da hat wahrscheinlich gefühlt jeder einen Strandkorb auf dem Balkon. Chemnitz, Leipzig und Dresden liegen in puncto Stresslevel im Mittelfeld und ganz hinten steht Düsseldorf mit 0 Punkten für Entspannung. Und in ist Laufen, ja, sich ein bisschen bewegen und schwimmen und vor allem da Karl Baschby. Der Brite ist gerade von einer besonderen Weltreise nach Hause zurückgekehrt. Er ist unterwegs, nur gelaufen oder geschwommen. 50.000 Kilometer hat er zurückgelegt. Sein Kommentar, ja, es war nicht einfach, aber genau darum ging es ja. Seine Reise dauerte 28 Jahre.

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1: 19 Uhr geht's los heute bei uns im MDR Fernsehen mit Susanne Blum ist wieder bei uns. Hallo Susanne.
2: Und das sehr gerne.
1: Ihr seid heute bei der Luftrettung. Warum?
2: Richtig. Wir beschäftigen uns heute mit dem Thema Rettung und es ist ja so, dass wenn ein Notruf eingeht, dann gibt es gesetzliche Fristen, die besagen, in welcher Zeit ein Rettungsdienst vor Ort sein muss. Hier in Sachsen sind es 12 Minuten, aber das setzt natürlich voraus, dass diese Notrufregion oder dort, wo er abgesetzt wurde, auch gut erreichbar ist. Wir haben aber hier in Sachsen natürlich auch Regionen, da ist es ein bisschen schwieriger, in den Bergen zum Beispiel, im Gebirge. Und da kommt dann die Luftrettung zum Einsatz und das in Zukunft sogar noch häufiger, denn die Landesdirektion hat einen Vertrag abgeschlossen mit dem ADAC und der Luftrettung. Da gibt es einen erweiterten Einsatz verschiedener Hubschrauber und die können beispielsweise demnächst auch in dunklerer Zeit eingesetzt werden, weil sie Nachtsichtgeräte haben und all das muss natürlich auch trainiert werden. Und da waren wir heute dabei bei einem Einsatz in einer bergigen Region, wie gut es läuft und was worauf man da künftig setzen kann, das zeigen wir heute Abend.
1: Mit spektakulären Bildern wahrscheinlich. Und heute vor 37 Jahren, im heißen Herbst 89, gab es in Plauen die erste Großdemo, ja, den Funken sozusagen. Was macht ihr dazu?
2: Das war ja vor allem ein friedlicher Herbst. Die friedliche Revolution war im Herbst 1989 und in der Tat Plauen, das wurde ja in den vergangenen Jahren wirklich herausgearbeitet, das waren ja die ersten, die im Prinzip vor Leipzig noch am 9. Oktober groß auf die Straße gegangen sind. Und seit Jahren wird mit einem Tag der Demokratie an diesen besonderen 7. Oktober erinnert. Auch heute wieder und auch heute sind wir dabei. Aber wir haben uns im Vorfeld schon mal mit einem Mann getroffen, der ganz besondere Erinnerungen an diesen Tag hat. Und zwar ist das Sigmar Wolf. Der war damals 30 Jahre alt und war der Erste, der überhaupt bei der Demo ein Transparent hochgehalten hat. Darauf stand Reisefreiheit, freie Wahlen und vor allem Frieden. Das beschäftigt ihn bis heute und bis heute gilt er auch als Zeitzeuge und deswegen haben wir mit ihm die Geschichte von damals nochmal reflektiert und schauen, was ist bis heute transportiert worden. Auch das gibt es bei uns 19 Uhr im Sachsenspiegel.
1: Sehr, sehr spannend. Bin ich ein bisschen neidisch auch.
2: Gucke und schalte ein.
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1: Beim Schlingel, beim Kinderfilmfestival in Chemnitz läuft gleich eine Weltpremiere an, der Schlitten. Beim Wetter wird nochmal Spätsommer gefeiert. Wir haben jetzt 22 Grad in Chemnitz, 23 in Oschatz, 16 in Geising. Es bleibt noch trocken. Morgen gibt es dann den Wasserfilm auf den Scheiben. Es wird regnen. Am Morgen zieht das Ganze aus West ins Land und dann durch Sachsen. Am Freitag und am Wochenende wird es unbeständig. Mit Schauern, Wind und 8 bis 15 Grad am Freitag und Sonntag und 8 bis 17 am Samstag.
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2: Mit Ulrike Pommerin. Der ehemalige Präsident des Bundesnachrichtendienstes August Hanning muss wegen Spionageverdachts und versuchten Landesverrats in Untersuchungshaft. Der 80-Jährige war gestern festgenommen worden. Ein Ermittlungsrichter des Bundesgerichtshofs in Karlsruhe hat den Haftbefehl gegen ihn jetzt in Vollzug gesetzt, wie die Bundesanwaltschaft mitteilte. Hanning soll von seinem früheren Büroleiter geheime BND-Erkenntnisse gekauft und gewinnbringend weitergegeben haben. Hanning leitete bis Ende 2005 den Auslandsnachrichtendienst. Zuvor arbeitete er auch im Bundeskanzleramt und im Bundesinnenministerium. Hannings früherer Büroleiter beim BND sitzt wegen Beihilfe ebenfalls in U-Haft. Auch der neue Tankrabatt kommt offenbar nicht komplett bei den Autofahrern an. Das geht aus einer Auswertung des IFO-Instituts hervor. Demnach haben die Tankstellen in den ersten Tagen nach Einführung bei Diesel und Super E10 etwa 15 Cent weitergegeben. Die Steuerentlastung des Tankrabatts beträgt 17 Cent. Kritisch sehen die Münchner Wirtschaftsexperten, dass der Tankrabatt nicht zum Sparen von Benzin und Diesel beitrage. Dabei sei das Angebot verknappt. Außerdem profitierten Haushalte mit geringem Einkommen, kleinen Autos und geringer Kilometerleistung kaum von diesem Entlastungspaket. Mit verschiedenen Veranstaltungen wird heute auch in Sachsen an den Terrorangriff der islamistischen Hamas auf Israel vor 3 Jahren erinnert. Über das Gedenken in Leipzig berichtet MDR-Sachsen-Reporterin Barbara Breller.
3: Am Abend wird es in Leipzig eine Gedenkfeier an der Propsteikirche geben mit Sachsens Landesrabbiner Tscholtballer. Im Anschluss ist ein Konzert des Ensemble Shoshana geplant. Im Vorfeld des Gedenkens zeigte sich Küff Kaufmann, Vorstandsvorsitzender der israelitischen Religionsgemeinde zu Leipzig, von den Folgen des Überfalls für Juden weltweit entsetzt. MDR Sachsen sagte er, das Massaker habe nicht etwa Mitgefühl und Solidarität ausgelöst, sondern eine weltweite Welle des hasserfüllten Antisemitismus. Allein in Sachsen wurden im Jahr 2024 mehr als 340 antisemitische Vorfälle registriert. Beim Hamas-Angriff vor 3 Jahren wurden mehr als 1200 Menschen getötet und rund 250 als Geiseln verschleppt. Der anschließende Krieg im Gazastreifen forderte wiederum tausende Todesopfer.
2: Der Billigflieger Ryanair bietet auch im Sommer 2027 keine Flüge von den Flughäfen Leipzig-Halle und Dresden an. Gespräche über eine Wiederaufnahme des Flugbetriebs seien ohne Einigung beendet worden, bestätigten sowohl die Fluggesellschaft als auch die Mitteldeutsche Flughafen AG. Für die gescheiterten Verhandlungen machten beide Seiten vor allem die Standortkosten verantwortlich. So verwies Ryanair unter anderem auf die deutsche Luftverkehrssteuer und hohe Sicherheits- und Flughafenentgelte. Das waren Nachrichten von MDR Sachsen. 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
1: Besten Dank, Ulrike. Bis um 5 nachher und hier ist der MDR Sachsen Verkehrsservice. A4 Görlitz Richtung Dresden zwischen Ohorn und Pulsnitz befindet sich immer noch Öl auf der rechten Spur. A14 Richtung Dresden zwischen Schkeuditzer Kreuz und Schkeuditz Behinderung durch einen defekten LKW auf der rechten Spur. B101 Richtung Freiberg zwischen Heinzebank und Kalkwerk Behinderung nach einem Unfall. Auch Behinderungen nach einem Unfall an der Abfahrt Gertitz auf der B169 Richtung Elsterwerda. Vorsicht auf der Straße zwischen Saupersdorf und der B93 liegen Metallteile. Leipzig Stau im Schleusiger Weg stadteinwärts, Viertelstunde kommt drauf. B173 Richtung Chemnitz, zwischen Kesselsdorf und Grumbach Stau an einer Baustelle, hier 10 Minuten plus. Blitzer stehen auf der B6 in Wurzen in beiden Richtungen. Auf der B101 zwischen Freiberg und Großschirma, in Dresden in der Radeberger Straße in beiden Richtungen, in Leipzig in der Rippachtalstraße stadtauswärts, in Rackwitz in der Leipziger Straße stadtauswärts, in Trebsen am Schulberg in beiden Richtungen. Weitere Tipps geben Sie bitte durch an die Kollegen unter 0800 6375 637. Ist kostenfrei. Besten Dank und kommen Sie gut an.
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1: Und vor allem eine entspannte Feierabendzeit wünschen wir Ihnen, vor allem unter der Dusche, wenn Sie den Tagesstress runterspülen. Obwohl, ich sag's nur mal so, heute vor 66 Jahren lief dieser gewisse Hitchcock-Film mit den deutschen Kinos an.

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0: Beagles beim Sachsenradio. Nimm's leicht, auch wenn's schwierig ist. Ich denke mal, unsere Heldin des Tages hätte für dieses Motto wahrscheinlich nur ein müdes Lächeln übrig gehabt. Luise Seidler starb heute vor genau 160 Jahren. Eine Künstlerin, die sich damals nicht abfinden wollte, dass die Herren der Schöpfung unter sich bleiben. Im frühen 19. Jahrhundert hat sie die Kunstwelt einfach mal aufgemischt und diese rein männliche Bastion ordentlich ins Wanken gebracht. Unser Sachsenradio-Geschichtsexperte Christoph Pötsch hat sich das mal genauer angeschaut, Herr Pötsch. Eine Frau allein unter lauter Künstlermännern, war das damals eine Art Revolution?
1: Ja, das kann man wirklich so sagen. Heute sind ja Künstlerinnen ebenso akzeptiert wie ihre männlichen Kollegen. Aber doch nicht im 18. Jahrhundert oder im frühen 19. Mhm. Frauen hatten damals überhaupt nichts zu melden. Es gibt da wirklich nur sehr, sehr wenige Frauen, die das geschafft haben, sich durchzusetzen und anerkannt zu werden. Eben unsere Luise Seidler, die nicht nur eine weithin anerkannte Malerin wurde, sondern noch viel, viel mehr in die Männerdominanz eindrang.
0: Ja, wie hat sie es geschafft?
1: Naja, natürlich durch Leistung, ganz klar. Aber das reichte in der damaligen Zeit nicht aus. Da brauchte man Hilfe und Unterstützung Dritter. Zunächst waren es die Eltern, die der jungen Luise den Weg gebahnt haben. Sie wurde 1786 in Jena geboren und die Eltern haben das Talent nach Kräften gefördert. Luise hatte auch das Glück, sehr gute Lehrer zu haben, wie den damals legendären Professor Döll. Schon früh hatte sie sich im heimatlichen Jena Kontakt aufgebaut zu den damaligen dortigen Koryphäen. Schelling zum Beispiel, der Jenaer Professor, der hat sie unterstützt, wie auch Friedrich Schiller. Am wichtigsten war aber für sie der Rückenwind von Goethe, der ihre Fähigkeiten erkannt hat und sie nach Kräften in die Kunstwelt einführte.
0: Ja, wie kamen Sie dann nach Sachsen?
1: Es gelang ihr, in Dresden Schülerin von Gerhard von Kügelgen zu werden, dem legendären Maler. Und so zog sie nach Dresden. Das war ein Hauptgewinn. Kügelgen war sehr zurückhaltend mit Unterricht. Er nahm wirklich nur wenige Schüler und nur die Besten der Besten. Dazu gehörte sie. Sie wohnte eine Zeit lang auf der Rampischen Gasse, auch mal in der Wilsdruffer Vorstadt. Goethe kam manchmal extra nach Dresden, um sich nach ihrem Fortschritt zu erkundigen.
0: Aha, der große Dichterfürst, also Seidlers Mentorin?
1: Ja, da wird auch von einer kleinen Romanze gemunkelt, aber nichts Genaues weiß man nicht. Goethe hat ihr aber den Auftrag vermittelt für ihr letztlich berühmtestes Bild für die Rochuskapelle in Bingen. Dieses Bild war dann ihr künstlerischer Durchbruch. In Dresden, unter der Führung von Kügelgen, ist sie zur vollendeten Künstlerin gereift. Sie hatte sogar das Glück, ein paar Jahre in Italien zu leben und sich dort künstlerisch weiterzuentwickeln. Sie war in ihrer Zeit als Malerin voll anerkannt und für eine Frau in dieser Männerwelt höchst ungewöhnlich.
0: Ja, geschafft. Die Geschichte von Malerin Luise Seidler. Danke an unseren Sachsenradio-Geschichtsexperten Christoph Pötsch.
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0: Einfach Richtung Westen aufbrechen, am besten noch Süden. Ja, die Pet Shop Boys hatten da gerade eine ziemlich gute Idee. Vor allem, wenn man sich unseren aktuellen Wetterbericht so anschaut. Der goldene Oktober packt so langsam seinen Strandkorb und die gemütlichen Temperaturen verschwinden gleich mit. Und falls Sie schon eine Ausrede suchen, um sich vor der Gartenarbeit zu drücken, da hat Ihnen unsere Gartenexpertin Helma Bartholomei heute Vormittag leider einen Strich durch die Rechnung gemacht. Kalt hin oder her, die Erde ist noch warm genug. Sie dürfen auch jetzt noch neue Pflanzen setzen.
1: Zum Beispiel einen ganz klassischen Apfelbaum, normalerweise eben im unbelaubten Zustand. Und da geht die Pflanzzeit eigentlich Oktober, November, manchmal sogar noch Anfang Dezember, wenn der Boden noch warm ist. Und da wird es gar nicht so diesen Bodenschutz brauchen. Es ist wichtig, das Angießen noch tatsächlich. Und dann, wenn es vom Feld kommt, eben auch der Pflanzschnitt fürs Anwachsen, dass das Verhältnis zwischen Wurzel und Krone wiederhergestellt wird. Wo man dann ein bisschen guckt, ist bei den empfindlicheren Sachen, wie die Rosen zum Beispiel, dort ist eben das Anhäufen dann wichtig, dass man wirklich den Schutz macht der Pflanze vor den Frösten und auch vor allen Dingen vor dem Austrocknen des Holzes. Mhm.
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9: 16.30 Uhr ist es.
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11: Und dem Wetter. Am Abend gibt es noch reichlich Sonne hier bei uns. Trotzdem geht es runter mit den Temperaturen auf 11 Grad in Bad Muskau und 15 Grad in Radeberg.
12: Die Sorge, dass das Kranken...
11: Wir machen weiter mit dem nächsten Beitrag. Zum ersten, zum zweiten und zum dritten. Die meisten dürften wissen, wie eine Versteigerung abläuft. Zugegeben, ich habe noch nie ein Kunstwerk ersteigert, aber auch in der Oberlausitz ist das möglich. Seit ein paar Jahren versteigert die Stiftung für Kunst und Kultur in der Oberlausitz Werke hiesiger Kunstschaffender. Doch das Auktionsfeeling ist ein anderes geworden. Seit vergangener Woche stehen 80 Kunstwerke zur Versteigerung bei einer Online-Auktion. Wie das funktioniert, hat uns Birgit Getwebe von der Stiftung erzählt.
13: Laut Veranstalter ist das Fahrerlager mit dem Serviceplatz vom Bärwalder See an die B156 gezogen. Es befindet sich nun auf dem Gelände des alten Busbahnhofs nicht weit vom Kraftwerk. Außerdem sind weitere Zuschauerpunkte hinzugekommen. Diese und andere Informationen zur Rallye finden die Besucherinnen und Besucher auch in der neuen offiziellen Fan-App, die in diesem Jahr Premiere feiert. Wer beim Schotterrennen startet, steht noch nicht genau fest. Viele Fahrer würden sich erst kurz vor der Rallye anmelden, so die Organisatoren. Die Lausitz-Rallye gilt als eines der längsten Schotterpisten-Autorennen Europas.
11: Ja, Sie haben gemerkt, da gab es ein technisches Problem. Wir machen trotzdem weiter im Programm. Es ist das zweite Mal, dass die Kulturstiftung die Auktion online abhält. Im vergangenen Jahr war Premiere. Mehr als die Hälfte der Bilder wurden dort versteigert. Sehr zur Überraschung der Stiftung, sagt Birgit Weber. Ja, hier ist heute irgendwie der Wurm drin. Machen wir weiter mit Regionalnachrichten aus dem Studio Bautzen. Und da sind wir in Bautzen. Der erste Spatenstich für das Sorbische Wissensforum auf dem Lauenareal in Bautzen ist gesetzt, auch wenn die eigentlichen Bauarbeiten erst im Frühjahr nächsten Jahres starten. In den neuen Komplex sollen einmal das Sorbische Institut mit Archiv und Bibliothek einziehen, sowie das Sorbische Museum mit neuer Dauerausstellung und Trachtendepot. Museumsleiterin Christina Burgus. Ja, hier hat sich der Computer festgefahren. Die nächste Nachricht. Die Polizei ermittelt. Weiter zu einer Schlägerei auf dem Forstfest Kamenz Ende August. Wie eine Polizeisprecherin MDR Sachsen sagte, beteiligten sich nach bisherigen Erkenntnissen 13 Menschen daran. Unter ihnen habe es 4 Verletzte gegeben. Auf einen Zeugenaufruf der Polizei habe sich bislang niemand gemeldet. Nach Angaben der Stadtverwaltung Kamenz wurden in der Nacht zum 26. August mehrere Schausteller angegriffen und verletzt. Ein Brief im Briefkasten, ein QR-Code und am Ende sind 10.000 Euro weg. In Görlitz ist ein Mann auf sogenanntes Quishing hereingefallen. Laut Polizei hatte er einen Brief augenscheinlich von seiner Bank erhalten. Darin wurde vor einer angeblichen Kontosperrung gewarnt und zum Scannen des QR-Codes aufgefordert. Der Mann folgte der Anweisung, dadurch verschafften sich die Täter Zugriff auf seine Konten. Radwegbau bei Seifennersdorf beginnt. Im Frühjahr nächsten Jahres laufen Vermessungen, Kampfmittelsondierungen, archäologische Untersuchungen und Baumfällungen. Erst dann starten die eigentlichen Bauarbeiten für den knapp 3 Kilometer langen Rad- und Gehweg zwischen Seifennersdorf und Neugersdorf. Der Abschluss der vorbereitenden Baumaßnahmen ist für das Frühjahr geplant. Jetzt haben wir noch ein bisschen Zeit. Schauen wir noch, was wir noch an Meldungen hier aus der Oberlausitz haben. Grüner Strom senkt die Stromkosten auf dem Dach des Kinder- und Erholungszentrums Kiez. Am Braunsteich ist eine neue Solaranlage in Betrieb. Auf mehr als 1000 Quadratmetern Dachfläche wurden über 300 Solarmodule installiert. Geplant und umgesetzt wurde das Projekt von den Stadtwerken in Weißwasser und damit zurück nach Dresden.
9: 16.35 Uhr, hier ist der MDR Sachsen Verkehrsservice. A4 Görlitz Richtung Dresden, zwischen Ohorn und Pulsnitz befindet sich immer noch Öl auf der rechten Spur. B173 Richtung Chemnitz, zwischen Kesselsdorf und Grumbach, Stau an einer Baustelle, 10 Minuten plus. Stadtverkehr Leipzig, Stau im Schleusiger Weg, stadteinwärts hier immer noch eine Viertelstunde mehr. Es wird geblitzt in Wurzen auf der B6 in beiden Richtungen, auf der B101 zwischen Freiberg und Großschirma, auf der 169 in Riesa Richtung Döbeln, in Dresden in der Radeberger Straße in beiden Richtungen, in Rackwitz in der Leipziger Straße stadtauswärts und in Trebsen am Schulberg immer noch in beiden Richtungen. Entwarnen ergänzen können Sie sehr gern weiterhin unter 0800 6375 637 und damit eine gute Fahrt, jetzt mit Boni M.
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0: Fiction Factory. Hier beim Sachsenradio gut informiert geht's mit uns durch den Nachmittag. Und heute Abend setzt die Polizei auf uns. XY International läuft im ZDF. Im Mittelpunkt steht ein Kriminalfall aus Sachsen. Zwei Babys, zwei Jungen, Geschwister, tot aufgefunden. Und die Ermittlungen führen von Deutschland nach Tschechien. Das Ganze liegt schon sehr lange zurück. Und deshalb hoffen die Ermittler jetzt über XY auf neue Ansätze und neue Spuren. Moderator Rudi Zerner erklärt die Hintergründe.
1: Es muss der Fall sein, dass jemand von der ganzen Sache etwas mitbekommen hat und bislang noch nicht bei der Polizei gewesen ist. Also zum einen ist ja diese Babyleiche in Schwarzenberg im Erzgebirge 2011 gefunden worden und dann in Rotava in Tschechien 2012. Die Todesursache konnte nicht mehr festgestellt werden. Die Kinder waren lebensfähig und wie der DNA-Abgleich zeigte, Sie haben es gesagt, waren das Geschwister.
0: Die Aufklärung gestaltet sich bisher so ein bisschen wie die Suche nach der Nadel im Heuhaufen. Die Ermittler kennen die DNA der Mutter. Es gab sogar ein Phantombild und trotzdem fehlt von der Frau jede Spur. Was heißt das für uns Zuschauer heute Abend?
1: Es geht um Zeugenbeobachtungen, natürlich im Juni 2012. Fiel zum Beispiel eine Autofahrerin, ein unbekannter Mann auf, der seinen Wagen auf der anderen Straßenseite des Fundorts geparkt hatte. Er soll dunkle Haare gehabt haben und schlank gewesen sein. Das Auto war dunkel und er soll ein deutsches Kennzeichen gehabt haben. Weitere Details sind nicht bekannt. Und wir haben zum Beispiel auch einen wichtigen Gegenstand. Das ist ein blaues Handtuch aus der DDR-Herstellung von VEB Frotana. Wir zeigen dieses Tuch und das zeigen auch die Fälle aus der Vergangenheit, dass da zu diesen Gegenständen immer jemand etwas sagen kann. Also wo das erworben wurde, wer vielleicht mit so einer Decke durch die Gegend gelaufen ist. Und dann gibt es eine Plastiktüte vom Schwarzenberger Weihnachtsmarkt. Also wie gesagt, das erste Baby wurde am 19. Januar 2011 gefunden. Da könnte es einen Zusammenhang geben. Das ist die Stecknadel im Heuhaufen, das ist schon klar. Aber die ist oftmals mit Aktenzeichen XY gefunden worden.
0: Vielleicht gibt es heute Abend den entscheidenden Hinweis. 20.15 Uhr im ZDF, XY International mit Rudi Zerner.

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1: Der Dorfclub Drauschkowitz bei Bautzen braucht heute dringend Hilfe. Der Club sammelt Geld für den Erhalt des Fuchsbergstadions und Veranstaltungen für die Kinder und Rentner. 1250 Euro waren schon sicher vom Quiz am Morgen. Und am Nachmittag sollte der Betrag verdoppelt werden. Und dazu mussten Fußbälle gelegt werden, die den Spitznamen Dixie ergaben. Und dazu noch die Frisur des früheren Dynamo-Spielers Dixie Dörner. Also an jedem Buchstaben ein Mensch mit echter Dauerwelle. Die Drauschkowitzer bewiesen, vereint sind sie ganz stark.
2: Wir haben die Bälle alle hier aufgelegt. Es sind 243. Ja, die Gemeindeverwaltung kam ja noch mit zwei Bällen, das ist richtig.
3: Richtig.
2: So, jetzt kommen wir zu den Dauerwellen. Es sollten fünf sein. Es sind 1, 2, 3, 4, 5, 6, 7, 8, 9, 10, 11, 12, 13, 14 Dauerwellen.
3: Ja.
2: Hast du die alle bestochen irgendwie oder sind die
3: heute? Ich habe mit dem Friseur gesprochen.
2: Geheimnis ist ganz schnell jetzt, also die Lockenwickler sind da drin, mit Bier gemacht das
4: ja.
2: Ganze.
4: Ja, mit Bier, das ist früher ein Haarfestiger gewesen und wir nehmen das jetzt weiter, weil der Mann bekommt er nicht mit, wenn eine Flasche Bier im Kasten fehlt.
1: Also nochmal Glückwunsch für 2500 Euro und Mädels, gebt den Männern bei der nächsten Vereinsfeier das Bierchen zurück. In Silvios Live-Blog unter mdrsachsenradio.de können Sie sich Bilder und Filme von heute ansehen und Ihren Verein gleich mal anmelden.
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4: Ein Tief macht sich auf, uns Regen zu bringen, aber es ist noch alles entspannt. Heute, auch in der Nacht, bleibt es trocken. In der Nacht dann bei 13 bis 9 Grad. Aber am frühen Morgen werden die ersten Regenwolken Sachsen erreichen. Zuerst im Westen Sachsens, im Laufe des Tages dann noch an der Neiße. 17 bis 22 Grad gibt es nochmal. Am Freitag und am Wochenende wird es unbeständig mit Schauern, Wind. 8 bis 15 Grad am Freitag und Sonntag und 8 bis 17 am Samstag.
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5: Mit Ulrike Pommerin. Das Bundeskabinett hat grünes Licht für den Gesetzentwurf zum Schutz vor digitaler Gewalt gegeben. Vorgesehen sind Änderungen im Straf- und Zivilrecht, um etwa bereits die Herstellung von KI-generierten Nackt- oder Sexdarstellungen zu verbieten. Betroffene sollen zudem Ansprüche bei der Löschung und Verfolgung solcher Übergriffe erhalten. So soll ein neues Auskunftsverfahren es ermöglichen zu erfahren, wer hinter einem Account steckt, über den entsprechendes verbreitet wurde. Die Debatte über mangelnden Schutz von Frauen vor sexualisierter Gewalt im Internet war durch die Schauspielerin Colleen Fernandes ausgelöst worden, die sich gegen gefälschte Darstellungen zur Wehr setzte. Der ehemalige Präsident des Bundesnachrichtendienstes, August Hanning, muss wegen Spionageverdachts und versuchten Landesverrats in Untersuchungshaft. Der 80-Jährige war gestern festgenommen worden. Ein Ermittlungsrichter des Bundesgerichtshofs in Karlsruhe hat den Haftbefehl gegen ihn jetzt in Vollzug gesetzt. Hanning leitete bis Ende 2005 den Auslandsnachrichtendienst. Nach seinem Ausscheiden soll er von seinem früheren Büroleiter geheime BND-Erkenntnisse gekauft und gewinnbringend weitergegeben haben. Der Ex-Büroleiter sitzt wegen Beihilfe ebenfalls in U-Haft. Auf Schloss Albrechtsberg in Dresden werden zur Stunde 20 Sachsen mit der Annenmedaille ausgezeichnet. Der Freistaat würdigt damit ihr herausragendes und langjähriges ehrenamtliches Engagement. Andreas Keip aus der MDR Sachsen Nachrichtenredaktion stellt einige der Preisträger vor.
6: Heidemarie Berndt aus Kallenberg im Landkreis Zwickau kämpft seit über 35 Jahren gegen Armut. Sie organisiert Ausgabestellen für Bedürftige in Westsachsen und dem Chemnitzer Umland. Eine weitere Preisträgerin ist Elke Dietrich aus Torgau. Sie begleitet seit 2010 schwerstkranke und sterbende Menschen in einem ambulanten Hospizdienst. Jerome Richter aus Dresden engagiert sich seit seiner Jugend bei der Johanniter Unfallhilfe, konkret im Katastrophenschutz zu Gleisnig. Weitere Preisträger kommen aus den Bereichen Notfallseelsorge, Behindertenhilfe und Krebsberatung sowie Kultur, Kirchenarbeit, Kommunalpolitik und Integrationsarbeit.
5: Die Annenmedaille gilt als eine der höchsten Auszeichnungen für ehrenamtliches Engagement und wird seit 1995 vom Freistaat vergeben. Der Billigflieger Ryanair bietet auch im Sommer 2027 keine Flüge von den Flughäfen Leipzig-Halle und Dresden an. Gespräche über eine Wiederaufnahme des Flugbetriebs seien ohne Einigung beendet worden, bestätigten sowohl die Fluggesellschaft als auch die Mitteldeutsche Flughafen AG. Für die gescheiterten Verhandlungen machten beide Seiten vor allem Standortkosten verantwortlich. So verwies Ryanair unter anderem auf die deutsche Luftverkehrssteuer und hohe Sicherheits- und Flughafenentgelte. Das waren Nachrichten von MDR Sachsen. 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
4: 3:05 zum MDR Sachsen-Verkehrsservice. In Leipzig Stau weiter im Schleusiger Weg stadteinwärts, Viertelstunde kommt drauf. In Pirna ist die Zehester Straße nach einem Unfall gesperrt. Und Blitzer stehen auf der A17 Richtung Prag zwischen Dresden-Gorbitz und Dresden-Südvorstadt. Auf der B6 in Wurzen in beiden Richtungen, auf der B101 zwischen Freiberg und Großschirmer, auf der B169 in Riesa Richtung Döbeln, in Dresden in der Radeberger Straße in beiden Richtungen, in Rackwitz in der Leipziger Straße stadtauswärts. Sie können weiter ergänzen, entwarnen kostenfrei unter 0800 637 5637 und eine gute Fahrt durch die Feierabendzeit.
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4: Schön, dass Sie zu uns gefunden haben an diesem 7. Oktober, an dem viele richtig gespart haben. Ja, kein Föhn, kein Haargel, das Shampoo reicht ewig. Heute feiern wir weltweit den Glücklich-Trotz-Glatze-Tag. Viele tragen sie selbstbewusst, die Glatze, andere googeln da lieber nach Eigenhaar, Türkei, Krankenkasse, ja, oder nach trendigen Mützen. Und einer trägt seinen kahlen Kopf schon seit Jahrzehnten mit Stolz. Phil Collins gleich bei uns.
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1: Heute mit Renato Botenburg und ich sage herzlich willkommen, mein Guter.
2: Hallo, lieber
1: Wetter,
2: Mann.
1: Bei einem schönen Herbstabend.
2: Ich bin mal gespannt, wie du mich morgen begrüßt.
1: Oh Gott.
2: Ja, naja, ja. Da wird es mir schon
1: mit
2: Angst.
1: Mit der Regenwand, meinst du, ja.
2: Aber auf jeden Fall hast du recht. Also heute haben wir sogar noch mal ein bisschen das Ganze übertroffen, denn eigentlich war so die Spanne 22, maximal 23 Grad. Was haben wir erreicht? Hast du schon geguckt? Du hast da bestimmt schon gelunzt irgendwo.
1: Warte mal, da gucke ich mal.
2: Na, da muss er jetzt schnell sein. Jetzt bin ich gespannt.
1: Oh,
2: nee,
1: so schnell bin ich nicht. Warte.
2: Gut, ich sag mal Sommertag.
1: Ja.
2: Das sagt
1: nee, wir
2: ja schon
1: haben
2: mal.
1: Nicht 25 erreicht.
2: Tatsächlich, doch.
1: Wo denn?
2: Froburg. Froburg hat 25,2 gemeldet.
1: Mhm.
2: Ich sage auch mal dazu, das sind unsere offiziellen Stationen. Es kann sein, wenn Sie zu Hause irgendwo messen.
1: Und zwar 16 Uhr.
2: Ja, das hast du jetzt auch noch. Warum habe ich jetzt gar nicht hier den? Ja, 16.50 Uhr. Also ganz genau, ganz frisch. Das war der Höchstwert heute vom Tag. Und vielleicht haben Sie ja irgendwo auch so was Ähnliches gemessen. Es kann gut sein. Aber unsere offiziellen Stationen, die sehen wir hier im Messnetz eben so. Und deshalb habe ich diese einzelne 25,2. Sommertag, ja, das wird nun jetzt wirklich dann Geschichte sein. Morgen ändert sich das Ganze komplett. Wir haben aber heute noch bis in den Abend, also bis in den späten Abend hinein, so lange was von der Sonne, bis sie untergegangen ist. Dann gibt es auch nur wenig. Wolken. Und dann gehen die Temperaturen zurück. In der Nacht werden wir dann die Werte zwischen 13 und 7 Grad haben.
1: Gut, wann trifft der Regen ein? Ist das schon absehbar?
2: Ja, also es wird auf alle Fälle mit dem Wettermodell, was ich mir sehr gerne raussuche, weil es doch das genaueste ist.
1: Icon D2?
2: Icon D2 für einige, die so ein bisschen interessiert sind. Man muss natürlich immer so ein bisschen hin und her switchen und auch mal gucken, wie passt es jetzt mit den anderen zusammen. Aber das ist für mich eigentlich so das Verlässlichste. Und da haben wir im Grunde genommen morgen erst sogar noch mal ein bisschen Sonne mit dazu. Sind zwar schon so ein paar Wölkchen mit, aber eigentlich haben eher Sachsen-Anhalt und Thüringen was schon vom Regen, was bei uns dann erst zum Nachmittag in Westsachsen so ein bisschen ankommt. Dann drückt das aber rein und dann wird es auch so schauerartig verstärkter Regen sein, der dann hier und da mal mit durchziehen kann. Tja, und dann wird auch der Wind schon kräftiger mitspielen. Der kommt morgen dann so langsam aus Nordwest und von dort kommt dann kühlere Luft. Wir haben noch vom Elbtal bis zur Oberlausitz morgen Werte bis maximal 22 Grad, sonst liegen wir drückschen drunter. Und danach geht es dann so zurück auf 15 Grad Durchschnittswerte, die nächsten Tage.
1: Gut, dann danke dir, Renato. Ja. Bis morgen zur nächsten Begrüßung.
2: Ja,
1: ich warte
2: ein bisschen.
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Udo und Pascal mit einer Frage, die eigentlich so unfassbar simpel ist und auf die wir bis heute keine vernünftige Antwort haben. Wozu sind Kriege da? Ja, manchmal bringt es eben ein Kind viel besser auf den Punkt als Präsidenten an den langen Konferenztischen. Wir werden diesen Song weiter in Dauerschleife in die Welt rufen. China Easton holt uns jetzt zurück in den Alltag. Von 9 bis 5 Uhr seinen Job machen und gut ist. Danach im Morgenzug oder im Auto sitzen und entspannt auf den Feierabend freuen.

6:30 hier ist der MDR Sachsen Verkehrsservice. Eine neue Meldung von der A4. Frankfurt Richtung Dresden zwischen Dreieck Dresden West und Dresden Altstadt liegt ein Holzteil auf der linken und mittleren Spur. Zwischen Dreieck Dresden West und Dresden Altstadt A4 Richtung Dresden.

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9: 5:30 ist es.
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10: Einen schönen guten Tag aus dem Studio Bautzen. Das Wetter bei uns in der Oberlausitz in der Nacht gering bewölkt oder auch klar. Die Nachttemperaturen bei uns in der Oberlausitz zwischen 12 und 7 Grad. Stellenweise geht es auch auf 5 Grad runter.
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10: Ja, zum ersten, zum zweiten und zum dritten. Die meisten dürften wissen, wie eine Versteigerung abläuft, auch wer noch nie bei einer Auktion dabei war. Kunst ersteigern, das kann man auch in der Oberlausitz. Seit ein paar Jahren versteigert die Stiftung für Kunst und Kultur in der Oberlausitz Werke hiesiger Kunstschaffender. Doch das Auktionsfeeling ist ein anderes geworden. Seit vergangener Woche stehen 80 Kunstwerke zur Versteigerung bei einer Online-Auktion. Wie das funktioniert, hat uns Birgit Weber von der Stiftung erzählt.
11: Man muss sich natürlich registrieren. Wir brauchen von jedem natürlich seine persönlichen Daten. Man muss erstmal so ein eigenes Profil anlegen und dann kann man loslegen und kann sich ein Bild anschauen und dafür ein Gebot abgeben. Man kann auch ein Maximalgebot abgeben, dass man sagt, bis hierhin würde ich dieses Bild kaufen. Und wenn es natürlich mehrere Bewerber gibt und dieses Maximalgebot überboten wird durch einen anderen, dann kriege ich auch eine Information. Das läuft alles automatisch.
10: Es ist bereits das zweite Mal, dass die Kulturstiftung die Auktion online abhält. Im vergangenen Jahr war Premiere. Mehr als die Hälfte der Bilder wurden dort versteigert. Sehr zur Überraschung der Stiftung, wie uns Birgit Weber auch erzählt hat.
11: Es sind im Vergleich zu einer Live-Auktion tatsächlich mehr Bilder veräußert worden. Vielleicht auch, weil man einfach mehr Zeit hat, zu Hause auch sich mit dem eigenen Wunsch oder vielleicht auch mit dem Bild auseinanderzusetzen. Und man vielleicht auch mit Leuten darüber noch sprechen kann. Ich weiß, dass teilweise Familien auch sich gemeinsam ein Bild ausgesucht haben. Und das war eben auch spannend über die Zeit, wer noch mitbietet, ob man den Zuschlag erhält. Und ja, das ist also eigentlich auch eine schöne Sache, um vielleicht auch der bildenden Kunst vielleicht auch mal ein neues Aussehen zu geben.
10: Unter den virtuellen Hammer kommen unter anderem Bilder von und Skulpturen von Jens Pollack, Katrin Christoph und Sascha Röhricht. Die Auktionserlöse gehen dabei je zur Hälfte an die Künstler und die Stiftung. Und wer die Bilder nicht nur online anschauen will, kann die Originale auch immer sonntags in Kirschau im Friese besichtigen. Das letzte Mal am 6. November um 18 Uhr, dann endet die Auktion. Und wenn jetzt noch Fragen offen sind, dann einfach die Internetseite kunstkulturstiftung-oberlausitz.de ansteuern. Und jetzt Kurznachrichten aus der Oberlausitz. Der erste Spatenstich für das Sorbische Wissensforum auf dem Lauenareal in Bautzen ist gesetzt. Die eigentlichen Bauarbeiten starten im Frühjahr nächsten Jahres. In den neuen Komplex sollen das Sorbische Institut mit Archiv und Bibliothek einziehen, sowie das Sorbische Museum mit neuer Dauerausstellung und Trachtendepot. Museumsleiterin Christina Bogus.
9: Absolute Sternstunde, weil diese Dimension, die wir heute hier erleben, dass ein in heutigen Zeiten knapper Kassen ein Neubau eines Museums entsteht und dass unser sorbisches Museum da eine völlig neue Zukunftsperspektive bekommt, das ist natürlich etwas ganz Besonderes und Herausragendes.
10: Die kommunale Wärmeplanung schreitet in der Lausitz besonders schnell voran. Zu dieser Einschätzung kommt das sächsische Wirtschaftsministerium. Demnach erhält die Region Millionen Hilfen für den Ausbau einer klimafreundlichen Wärmeversorgung. Erste Großprojekte wurden in Weißwasser, Hoyerswerda und Nieski bewilligt. Allein in Hoyerswerda wurden mehr als 16 Millionen Euro investiert in eine neue Energiezentrale mit Wärmepumpen und Solarthermie. Die Polizei ermittelt weiter zu einer Schlägerei auf dem Forstfest in Kamenz Ende August. Wie eine Polizeisprecherin MDR Sachsen sagte, waren nach bisherigen Erkenntnissen 13 Menschen daran beteiligt. Auf einen Zeugenaufruf der Polizei habe sich bislang niemand gemeldet. Nach Angaben der Stadtverwaltung Kamenz wurden in der Nacht zum 26. August mehrere Schausteller angegriffen und verletzt. Das waren Regionalnachrichten aus dem Studio Bautzen mit Diana Wild.
12: Schöne Grüße ins Auto. Hier ist der MDR Sachsen Verkehrsservice 4,5. Vorsicht auf der A4 Frankfurt Richtung Dresden. Hier liegt ein Holzteil auf der linken und mittleren Spur zwischen Dreieck Dresden West und Dresden Altstadt. Im Erzgebirgskreis ist die Geiersche Straße zwischen Siebenhöfen und Tannenberg nach einem Unfall gesperrt. Leipzig Stau im Schleusiger Weg stadteinwärts, weiter plus eine Viertelstunde. In Pirna ist die Zehester Straße nach einem Unfall gesperrt. Und Blitzer stehen auf der A17 Richtung Prag, zwischen Dresden-Gorbitz und Dresden-Südvorstadt, auf der B6 in Wurzen in beiden Richtungen, auf der B169 in Riesa Richtung Döbeln, in Dresden in der Radeberger Straße in beiden Richtungen und in Rackwitz in der Leipziger Straße hier stadtauswärts. Schnell und aktuell der MDR Sachsen Verkehrsservice.
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0: Simon und Karfunkel hier beim Sachsenradio an diesem 7. Oktober. Es gibt Tage im Kalender, an denen man unweigerlich kurz den Atem anhält. Die Bilder von damals haben wir wahrscheinlich noch alle im Kopf. Heute vor genau 3 Jahren passierte dieser unfassbar grausame Hamas-Angriff auf Israel. Hunderte Menschen wurden abgeschlachtet und verschleppt und heute wird in Chemnitz und Dresden bei Gedenkveranstaltungen an die Opfer erinnert. Aber wir müssen nicht nur auf den Krieg im Nahen Osten schauen. Die Erschütterung von damals spüren wir bis heute direkt vor unserer Haustür. Die Anfeindungen gegen jüdische Menschen bei uns in Sachsen haben seitdem massiv zugenommen. Ein unbeschwerter Alltag ist oft kaum noch möglich. Wie sich das jüdische Leben in unserer Nachbarschaft in den letzten 3 Jahren verändert hat, unsere Reporterin Barbara Brehler aus Leipzig hat sich auf Spurensuche begeben.
1: Sachsens Landesrabbiner Zsolt Balla will an diesem 7. Oktober nur eines.
2: Ich trauere heute. In Trauer manchmal müssen wir einfach leise bleiben. Heute möchte ich einfach in Stille bleiben. Ohne Stille an die Opfer zu erinnern.
1: Seit dem Hamas-Angriff hat sich das Leben von Jüdinnen und Juden weltweit verändert. Auch in Leipzig, sagt Balla.
2: Ich kann leider das nicht objektiv beantworten. Subjektiv sage ich, dass die Gemeindemitglieder leben mit viel, viel mehr Unsicherheiten zusammen.
1: Der Geschäftsführer des Landesverbands jüdischer Gemeinden in Sachsen, Domokosch Sabu, bestätigt das.
3: In Sachsen hatten wir 2024 gleich 149 antisemitische Vorfälle. Das haben wir gemerkt in Schulen, an den Hochschulen, wo das besonders virulent war. Auch in den sozialen Medien.
1: Die Folgen sind für Sabu drastisch. Der Antisemitismus führt zu Einschränkungen für jüdisches Leben, auch in Sachsen.
3: Das bedeutet, dass alle vorsichtiger werden, alle bestimmte Plätze meiden, Demonstrationen meiden zum Beispiel. Das bedeutet leider, dass jüdisches Leben weniger sichtbar und weniger in der Öffentlichkeit stattfinden kann.
1: Und es bedeutet, dass jüdische Gemeinden seit Oktober 23 mehr Schutz brauchen. In Dresden wurde die Synagoge und das Gemeindehaus umgebaut, in Chemnitz laufen die Arbeiten noch, in Leipzig werden sie vorbereitet. Besonders fatal für Balla und Sabu, die pauschale Verurteilung aller Juden nach der gewaltsamen Reaktion Israels auf das Hamas-Massaker. Sabu erklärt,
3: das ist so ein Beispielsatz, den man immer wieder hört in Gesprächen. Wir haben nichts gegen Juden, aber was ihr da in Gaza tut, das ist ganz schlimm. Das ist ein Beispiel dafür, dass Juden hier in Sachsen und Jüdinnen pauschal für das Vorgehen der israelischen Regierung verantwortlich gemacht werden.
1: Rabbi Balla formuliert es so.
2: Meine Antwort ist, wir als jüdische Gemeinschaft, wir sind nicht verantwortlich für jegliche Politik. Und wenn Sie eine Kritik haben, bitte adressieren Sie Ihre Kritik zu denjenigen, die Sie kritisieren möchten. Mhm. Deshalb, das ist ganz genau der Punkt der Antisemitismus hier.
1: Und heute, da sind sich beide einig. Heute geht es allein um das Gedenken an die Opfer des Hamas-Massakers im Süden Israels.

0: Ben mit Mütze oder Käppi hier beim Sachsenradio an diesem Mittwochabend. Grüße an alle, die in der Spätschicht schruppen. Allen anderen wünschen mir eine schöne Feierabendzeit. Allerdings hat da mein Nachbar, der Boschert, Heinz, eine Frage.
1: Also das ist wirklich ein Ding, mein Gutster. Mhm. Ich verstehe ja Leute nie, die zum Mittagessen nach Hause gehen.
0: Ja, warum nicht? Das ist doch schön, wenn man gleich um die Ecke wohnt.
1: Also ich frage mich da immer, wie die das psychisch durchstehen, zweimal am Tag auf Arbeit zu gehen.

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12: Ulrike Pommerin übernimmt gleich mit dem Radioreport und dann Imme Tröger mit den Musikgeschichten an diesem sonnigen Herbstabend. Es bleibt trocken, in der Nacht dann bei 13 bis 9 Grad. Aber am frühen Morgen werden die ersten Regenwolken Sachsen erreichen, zuerst den Westen Sachsens. Im Laufe des Tages dann noch Elbe und Neiße. 17 bis 22 Grad gibt es nochmal. Am Freitag und am Wochenende wird es unbeständig mit Schauern, Wind und 8 bis 15 Grad am Freitag und Sonntag, 8 bis 17 am Samstag.
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13: Mit Ulrike Pommerin und diesen Themen. Kabinett beschließt Gesetzentwurf gegen digitale Gewalt. Studie belegt Sexismus auch bei der Polizei in Sachsen. Und Bundesverwaltungsgericht in Leipzig ruft Europäischen Gerichtshof an. Die Bundesregierung hat grünes Licht gegeben für den Gesetzentwurf zum Schutz vor digitaler Gewalt. Vorgesehen sind unter anderem Änderungen im Straf- und Zivilrecht, wie Dagmar Pepping berichtet.
14: Wer heimlich intime Bildaufnahmen macht, zum Beispiel in der Sauna oder am FKK-Strand, kann künftig mit einer Freiheitsstrafe von bis zu 2 Jahren oder mit einer Geldstrafe belegt werden. Dasselbe gilt für das Herstellen und Verbreiten von sexualisierten Deepfakes. Das sind am Computer erzeugte Bilder, bei denen Menschen beispielsweise nackt oder beim Sex gezeigt werden. Unter Strafe stellen will die Regierung auch Aufnahmen bekleideter Intimbereiche. Wenn diese Bilder darauf abzielen, die Körperteile sexualisiert darzustellen. Dabei geht es beispielsweise um Fotos, die ungewollt von Frauen in enger Kleidung beim Sport gemacht werden. Ebenfalls künftig strafbar, ein Vergewaltigungsvideo zu besitzen, es herzustellen oder zu verbreiten. Auch Cyberstalking, das Verfolgen von Partnern oder ehemaligen Partnern mittels GPS-Trackern, wird künftig bestraft. Digitale Gewalt kann genauso schlimme Folgen haben wie körperliche Gewalt, betont Bundesjustizministerin Stefanie Hubig.
15: Digitale Gewalt kann Menschen verletzen, einschüchtern, demütigen. Sie kann körperliche Folgen haben und sie kann Existenzen ruinieren. Digitale Gewalt kann dazu führen, dass Menschen sich aus der Öffentlichkeit zurückziehen oder sich im schlimmsten Fall sogar das Leben nehmen wollen.
14: Besonders häufig betroffen, wenn es um voyeuristische Bildaufnahmen, um pornografische Deepfakes oder Vergewaltigungsvideos geht, Frauen.
15: Digitale Gewalt ist auch ein Problem für die Gleichberechtigung von Mann und Frau.
14: Mit dem geplanten Gesetz will die Bundesregierung auch die Rechte der Betroffenen stärken. Dazu werden die Plattformen stärker in die Pflicht genommen, kündigte Justizministerin Hubig an.
15: Zum einen sollen Betroffene leichter Auskunft über die Identität von Tätern im Netz erhalten. Digitale Gewalt wird häufig über anonyme Accounts verbreitet. Deshalb werden wir neue Auskunftsrechte im Gesetz verankern.
14: Richter können Online-Plattformen, Messenger-Dienste und Internetanbieter verpflichten, die Daten hinter anonymen Accounts offenzulegen. Dazu kann die IP-Adresse herangezogen werden.
15: Und außerdem werden wir richterlich angeordnete Accountsperren ermöglichen. Betroffene sollen die zeitweilige Sperrung von Accounts beantragen können, wenn sie durch einen bestimmten Account massiv in ihren eigenen Rechten verletzt werden und wenn Wiederholungsgefahr droht.
14: Nach dem grünen Licht durch das Bundeskabinett geht der Gesetzentwurf jetzt in den Bundestag.
13: Sexismus ist ein gesamtgesellschaftliches Problem. Auch Sachsens Polizei ist betroffen. Das ist das Ergebnis einer Studie der Universität Leipzig, die qualitativ, aber nicht repräsentativ ist. Die Studienmacher haben Interviews mit 23 Polizisten, darunter 15 Frauen, geführt. Die Ergebnisse fasst MDR-Sachsen-Reporterin Beate Dietze zusammen.
10: Sexistische Sprüche, anzügliche Bemerkungen oder frauenverachtende Äußerungen bis hin zu körperlichen Übergriffen gehören für viele Polizistinnen zum beruflichen Alltag. Die Palette der sexistischen Diskriminierung in der Polizei ist breit. Thomas Schmidt-Lux, Professor an der Universität Leipzig.
16: Die kann in Gesprächen einem begegnen, in Bemerkungen, die auf den Körper der anderen Person abzielen, die aufs Geschlecht der anderen Person abzielen, die einem dann in Bezug auf geschlechtsspezifische Weisungen geben. Machen Sie mal die Küche sauber, das können Sie doch ganz gut.
10: Polizistinnen werden häufig auf ihr Aussehen reduziert, sagt Sophia Weiser, Mitautorin der Studie. So entspricht die vermeintlich gute Polizistin dem weiblichen Ideal, ist sportlich, kann mit den männlichen Kollegen mithalten, ist emotional und sensibel, wenn dienstlich erforderlich. Und auf sexistische Kommentare sollte sie mit Humor reagieren, berichtet die Wissenschaftlerin aus den Interviews.
17: Also, dass die Diskriminierung eher weggelächelt werden soll, als dass da tatsächlich eine richtig kritische Auseinandersetzung passiert und alternativ eben, dass schlagfertig darauf reagiert wird und dagegen gefeuert wird.
10: Auch wenn Polizistinnen die geforderten Leistungen bringen, werde ihre Funktionsfähigkeit aufgrund ihrer körperlichen Konstitution oft in Frage gestellt. Anlauf- und Beschwerdestellen sind den Betroffenen häufig nicht bekannt oder es fehlt schlicht am Vertrauen, Hilfe anzunehmen oder Vorgesetzte einzuschalten. Landespolizeipräsident Jörg Kubiesa.
18: Ich weiß gar nicht, ob das eine Frage nur im Vertrauen in den Bezug ist. Vielleicht fragt sich auch der eine, ist mein Maßstab, den ich habe, richtig oder muss ich mich anpassen? Das sind Kulturfragen, die wir bei uns klären müssen und wo klar sein muss, man muss sich gar nicht anpassen, man muss sich dagegen wehren.
10: Unterstützung erhalten Betroffene sexistischer Diskriminierung auch bei den Polizeigewerkschaften. Kathleen Martin, Landeschefin der DPOLG.
19: Wir kriegen das nur in den Griff für die Frauen, wenn unsere Männer auch so stark sind und sagen, ich stehe hinter der Frau, die dort einzeln angegriffen wird.
10: Die sächsische Polizei hat eine Arbeitsgruppe gegründet, die Handlungsempfehlungen erarbeitet. Die heute vorgestellte Studie ist lediglich ein erster Aufschlag. Aktuell wird eine Online-Befragung ausgewertet, an der sich 3500 Polizistinnen und Polizisten beteiligt haben.
13: Berichtet Beate Dietze. Das Bundesverwaltungsgericht in Leipzig hat seine Entscheidung über die Rechtmäßigkeit des nationalen Luftreinhalteplans ausgesetzt. Zunächst müsse der Europäische Gerichtshof die Anforderungen dafür präzisieren, hieß es zur Begründung. Was genau verhandelt wurde, weiß MDR-Sachsen-Reporterin Silvia Stadler.
20: Geklagt hatte die Deutsche Umwelthilfe, weil sie die zugrunde liegenden Werte und Prognosen für nicht ausreichend aktuell hielt. Nach einer EU-Richtlinie müssen die Mitgliedstaaten alle 4 Jahre einen Plan darüber vorlegen, wie die nationalen Luftschadstoffe weiter reduziert werden können. Einbezogen werden sowohl konkrete Messungen als auch Vorausprognosen dazu, wie zum Beispiel der Kohleausstieg oder die Einführung einer E-Auto-Prämie die Luftqualität verbessern können. Der Gang vor den EuGH in Luxemburg dürfte die endgültige Entscheidung um 1 bis 2 Jahre verzögern. Sowohl Vertreter der Deutschen Umwelthilfe als auch vom Bundesumweltministerium begrüßten an der Entscheidung, dass sie am Ende für alle EU-Länder mehr Sicherheit bei der Aufstellung der sehr komplexen Luftreinhaltepläne bringen werde.
13: Und das war der Radioreport mit Ulrike Pommerin. 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
21: Und hier ist der MDR Sachsen Verkehrsservice. Im Erzgebirgskreis ist die Geiersche Straße zwischen Siebenhöfen und Tannenberg nach einem Unfall gesperrt. Im Stadtverkehr Leipzig staut es sich im Schleusiger Weg, hier stadteinwärts. Es dauert circa 15 Minuten länger. Und in Pirna ist die Cehista-Straße nach einem Unfall ebenfalls gesperrt. Es wird geblitzt auf der A17 Richtung Prag zwischen Dresden-Gorbitz und Dresden-Südvorstadt. auf der B169 in Riesa Richtung Döbeln, in Dresden Blitzer in der Radeberger Straße in beiden Richtungen und in Rackwitz in der Leipziger Straße stadtauswärts. Und für mehr Tipps gibt's unsere kostenlose Verkehrshotline 0800 6375 637. Schnell und aktuell der MDR Sachsen Verkehrsservice. Gute Fahrt!
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21: Mit den Musikgeschichten und mit Imme Tröger heute Feierabend oder Endspurt im Spätdienst. Das machen wir gemeinsam. 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

Die Beach Boys und Barbara Ann, so klingt's hier in den Musikgeschichten bei MDR Sachsen. Und da muss man beim nächsten Lied erstmal so ein bisschen was sacken lassen. Geschrieben haben es die Fine Young Cannibals, also die feinen jungen Kannibalen. Die haben ihren Bandnamen einem Film von 1960 entliehen mit Natalie Wood und Robert Wagner, und der hieß All the Fine Young Cannibals. Das wiederum schien den drei Herren aus Birmingham zu gefallen, also haben sie den Namen für ihre Musikgruppe übernommen. Und auch sonst haben die Fine Young Cannibals ein bisschen mit ihrem Namen immer wieder gespielt, denn das nächste Lied ist auf ihrem zweiten Album zu finden, und das heißt The Raw and the Cooked, also die Rohen und die Gekochten. Das Lied, das wurde später auch als Filmmusik verwendet, nachdem es in Amerika eine Nummer 1 in den Charts wurde. Good Thing heißt es und ist ein Lied, das von der britischen Band, ja, Fine Young Cannibals aufgenommen wurde. Gehörte zum zweiten Album The Raw and the Cooked. Der Film selber, in dem es auch zu hören ist, spielt im Jahr 1963 und verleiht dem Titel seine musikalische Anmutung, wie wir gleich hören werden. Der etwas gewöhnungsbedürftige Name des Albums tat also dem Erfolg des Liedes keinen Abbruch. Pianist Julian Miles Holland hat sogar mal gesagt, es ist der meist oder die meistverkaufte Platte, auf der ich je gespielt habe. Ne, das hören wir uns jetzt an. Hier in den Musikgeschichten, die Fine Young Cannibals und Good Thing. Hier bei MDR Sachsen.

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8: Schönen guten Abend. Morgen erst noch Sonne bei uns in der Oberlausitz, später dann Wolken und gegen Abend Regen. 18 bis 22 Grad, morgen bei einem bögen Westwind. Der erste Spatenstich für das Sorbische Wissensforum auf dem Lauenareal in Bautzen ist gesetzt. In dem Komplex sollen einmal das Sorbische Institut mit Archiv und Bibliothek einziehen, sowie das Sorbische Museum mit neuer Dauerausstellung und Trachtendepot. Für den Bau stehen 50 Millionen Euro Förderung aus Strukturmitteln zur Verfügung. Sachsens Ministerpräsident Michael Kretschmer.
9: Absolute Sternstunde, weil diese Dimension, die wir heute hier erleben, dass ein in heutigen Zeiten knapper Kassen ein Neubau eines Museums entsteht und dass unser sorbisches Museum da eine völlig neue Zukunftsperspektive bekommt, das ist natürlich etwas ganz Besonderes und Herausragendes.
8: Das war die Museumsleiterin des Sorbischen Museums, Christina Bogus. Das Sorbische Wissensforum ist das bisher größte Projekt der Stiftung für das Sorbische Volk. Der Standort am Lauenareal hat für das Sorbische Volk eine besondere historische Bedeutung. Es liegt nahe dem 1945 zerstörten Wendischen Haus. Anfang November heulen wieder die Motoren auf in Boxberg. Bei der 29. Ausgabe der Lausitz-Rallye gibt es einige Neuerungen. Jens Albrecht informiert.
10: Laut Veranstalter ist das Fahrerlager mit dem Serviceplatz vom Bärwalder See an die B156 gezogen. Es befindet sich nun auf dem Gelände des alten Busbahnhofs nicht weit vom Kraftwerk. Außerdem sind weitere Zuschauerpunkte hinzugekommen. Diese und andere Informationen zur Rallye finden die Besucherinnen und Besucher auch in der neuen offiziellen Fan-App, die in diesem Jahr Premiere feiert. Wer beim Schotterrennen startet, steht noch nicht genau fest. Viele Fahrer würden sich erst kurz vor der Rallye anmelden, so die Organisatoren. Die Lausitz-Rallye gilt als eines der längsten Schotterpisten-Autorennen Europas.
8: Ein Brief im Briefkasten, ein QR-Code und am Ende 10.000 Euro weg. In Görlitz ist ein Mann auf eine raffinierte Betrugsmasche, das sogenannte Squishing, reingefallen. Wie die Polizei mitteilt, hatte er per Post ein Schreiben augenscheinlich von seiner Bank erhalten. Und damit zurück nach Dresden.
6: Und hier ist der MDR Sachsen Verkehrsservice. Im Erzgebirgskreis ist die Geiersche Straße zwischen Siebenhöfen und Tannenberg nach einem Unfall gesperrt. Im Stadtverkehr Leipzig staut es sich im Schleusiger Weg stadteinwärts. Es dauert hier 15 Minuten länger. Und in Pirna ist die Zehister Straße nach einem Unfall gesperrt. Außerdem wird geblitzt auf der A17 Richtung Prag zwischen Dresden-Gorbitz und Dresden-Südvorstadt, auf der B169 in Riesa Richtung Döbeln und in Rackwitz in der Leipziger Straße stadtauswärts. Und für mehr Tipps gibt's unsere kostenlose Verkehrshotline 0800 6375 637. Schnell und aktuell der MDR Sachsen Verkehrsservice. Gute Fahrt.
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Musiker Casablanca von 1942. Als zweites dann erfährt man von einer französischen Sängerin namens Victor Laszlo und die hat sich auch tatsächlich nach der Filmfigur aus Casablanca benannt. Gebürtig heißt sie Sonia Donier und hat ihre Heimat eigentlich in der Karibik. Ihre Mutter kam aus Grenada, der Vater aus Martinique und sie selbst ging nach Belgien, um zu studieren. Dort fiel sie dann durch ihr exotisches Aussehen auf und wurde von einem Musikproduzenten angesprochen. Ihre Lieder singt sie ab da auf Französisch, auf Spanisch und auch auf Deutsch. Und bei uns in Deutschland ist Victor Laszlo am ehesten durch ihre Duette mit Stefan Waggershausen bekannt. Heute feiert sie ihren Geburtstag. Mit einer Schnapszahl übrigens. Victor Laszlo wird heute 66. Und wir wünschen alles Gute und hören das Geburtstagskind auch auf Englisch. Auch so hat sie gesungen. Hier ist Victor Laszlo und Sweet, Soft and Lazy in den Musikgeschichten bei MDR Sachsen.

der Mittwochabend mit MDR Sachsen und mit Markus. Kleine Taschenlampe brennen, Sie hören die Musikgeschichten bei Ihrem Sachsenradio. Und wenn Sie den Namen Colin Wernicke hören, wissen Sie dann sofort, welcher Künstler da gemeint ist? Ich glaube, wenn Sie den Namen Black hören, dann schon eher. Dann denken Sie vermutlich an Titel wie Wonderful Life oder Sweet Smile oder auch Everything's Coming Up Roses. Und genau dieses Lied dürfte auch das älteste Lied sein, das die Band Black im Repertoire hatte. Denn ganz ursprünglich wurde es für ein Musical im Jahr 1959 geschrieben. Die Band Black hat es sozusagen adoptiert und machte damit dann einen ihrer größten Hits daraus. Sänger Colin Wernicke nutzte auch später ohne die Band den Namen Black, weil er fand, dass sein Name für die Leute zu schwer sei. Und ja, es sieht schon ein bisschen gewöhnungsbedürftig aus, der Name Wernicke, so ausgeschrieben. Musik jedoch wird ja zum Glück von jedem verstanden. Hier sind Black und Everything's Coming Up Roses beim Sachsenradio.

0: Bill Withers mit Lean on Me hier in den Musikgeschichten bei MDR Sachsen, auch in der nächsten Stunde. Jetzt gucken wir zum Wetter.
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0: Heute Nacht anfangs nur wenig Wolken, später mehr bewölkt und gegen Morgen dann auch ordentlich leichter Regen möglich bei 13 bis 9 Grad. Morgen selbst bewölkt und verregnet, erst zum Abend hin weniger Schauer und auch weniger Wolken bei 17 bis 20 Grad, im Bergland 13 bis 16 Grad. Freitag auch viele Wolken und gegen Abend auch Schauer bei 13 bis 15 Grad, in den Bergen die Werte zwischen 8 und 12 Grad. Und der Samstag hat es anfangs wieder dicht bewölkt, später Sonne und Wolken im Wechsel mit örtlichem Regen oder einzelnen Schauern. Ganz vereinzelt sogar kurze Gewitter möglich bei bis zu 17 Grad, in den Bergen bis 14.
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2: Mit Ulrike Pommerin. Guten Abend. China ist nicht mehr wichtigster Exportpartner für Sachsens Wirtschaft. Laut Statistischem Landesamt führte der Freistaat in den ersten 6 Monaten dieses Jahres Waren im Gesamtwert von 1,9 Milliarden Euro nach China aus, 31% weniger als im Vorjahreszeitraum. Das asiatische Land fiel damit auf den 3. Platz als Handelspartner nach den USA und dem Vereinigten Königreich. Grund für den deutlichen Rückgang seien Exporteinbrüche bei Autos und anderen Erzeugnissen des Kraftfahrzeugbaus. Das Bundeskabinett hat grünes Licht für den Gesetzentwurf zum Schutz vor digitaler Gewalt gegeben. Vorgesehen sind Änderungen im Straf- und Zivilrecht, um etwa bereits die Herstellung von KI-generierten Nackt- oder Sexdarstellungen zu verbieten. Betroffene sollen Anspruch auf Löschung und Verfolgung solcher Übergriffe erhalten. Auch soll ermöglicht werden, zu erfahren, wer hinter einem Account steckt, über den entsprechendes verbreitet wurde. Die Debatte über mangelnden Schutz von Frauen vor sexualisierter Gewalt im Internet war durch die Schauspielerin Colleen Fernandes ausgelöst worden, die sich gegen gefälschte Darstellungen zur Wehr setzte. Der Nobelpreis für Chemie geht in diesem Jahr an zwei Chemiker aus Frankreich und Japan. Die Königlich Schwedische Akademie der Wissenschaften ehrt Henri Cargan und Kenzo Soai für die Forschung zur asymmetrischen organischen Synthese. Aus Stockholm, Arne Bartram.
3: Ihre Entdeckungen sind zum Beispiel beim Entwickeln von Medikamenten wichtig. Denn viele Wirkstoffe bestehen aus Molekülen, die es in zwei spiegelbildlichen Varianten gibt. Und obwohl diese beiden Varianten chemisch fast gleich aussehen, können sie im Körper von uns Menschen unterschiedliche Effekte haben. Cargan und Soai haben erforscht, wie man bei chemischen Reaktionen gezielt eine dieser beiden Formen entstehen lässt. Soai entdeckte außerdem eine Reaktion, bei der sich eine zunächst winzige Menge der gewünschten Form weiter vermehrt. Dadurch entsteht am Ende fast nur noch die gewünschte Variante. Das hilft Chemikern zum Beispiel dabei, Medikamente gezielter herzustellen.
2: Die Musikwissenschaftlerin Christina Siegfried ist in Dresden mit dem internationalen Heinrich-Schütz-Preis geehrt worden. Als langjährige Intendantin des Schütz-Musikfestes habe sie sich besondere Verdienste erworben, erklärte der Verein Mitteldeutsche Barockmusik. Siegfried habe die Vermittlung und Verbreitung des musikalischen Erbes des Frühbarock-Komponisten und seiner Zeit vorangebracht. Die undotierte Auszeichnung wurde im Rahmen eines Konzertes überreicht. Das waren Nachrichten von MDR Sachsen. 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
0: Und hier ist der MDR Sachsen Verkehrsservice. Im Erzgebirgskreis ist die Geiersche Straße nach wie vor zwischen Siebenhöfen und Tannenberg nach einem Unfall gesperrt. Und es wird geblitzt auf der A17 Richtung Prag zwischen Dresden-Gorbitz und Dresden-Südvorstadt, auf der B169 in Riesa Richtung Döbeln und in Rackwitz in der Leipziger Straße stadtauswärts. Und für mehr Tipps unsere kostenlose Verkehrshotline 0800 6375 637. Schnell und aktuell der MDR Sachsen Verkehrsservice. Gute Fahrt.
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0: Mit Imme Tröger heute in ihren Musikgeschichten am Mittwochabend. Willkommen zum angenehmen Teil des Tages.
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Der Mittwochabend bei MDR Sachsen mit Karat und Seelenschiffe. Sie hören die Musikgeschichten und da gratulieren wir heute noch einmal, denn es gibt ein zweites Geburtstagskind heute und das heißt Toni Braxton. Ihre musikalischen Anfänge finden sich wie bei vielen Künstlern im Kirchenchor, vermutlich auch, weil ihr Vater für die Kirche tätig war. Insgesamt waren es im Hause Braxton 6 Kinder. Toni Braxton hat noch einen Bruder und 4 Schwestern und sie alle waren musikalisch und traten auch bei Wettbewerben auf. Am Ende taten sich jedoch die 4 Schwestern zusammen und gründeten eine Band, The Braxtons. Der Erfolg, ja, war mäßig. Allerdings hatten die Plattenproduzenten Interesse an Toni Braxton als Solokünstlerin bekommen und so nahm sie ein Solo-Debütalbum auf. Toni Braxton erzählte im Laufe ihrer Karriere doch so einige Erfolge, doch ihr größter Hit blieb Unbreak My Heart. Geschrieben wurde der wiederum von Dion Warren und Toni Braxton hasste den Titel. Ja, gut, dass sie sich's anders überlegt hat irgendwann, denn es wurde immerhin ihr größter Erfolg. Heute nun ist sie 59 geworden und wir hören sie mit Unbreak My Heart. Hier ist Geburtstagskind Toni Braxton bei MDR Sachsen.

Glenn Campbell und Gentle on My Mind. Hier ist Ihr Sachsenradio mit den Musikgeschichten am Mittwochabend. Und da ist es in diesem Jahr 35 Jahre her, dass P. Werner mit Kribbeln im Bauch einen Riesenhit landete. Sie selbst erzählte dazu einmal, ich weiß noch genau, wie das damals war. Wir hatten eine kleine Wohnung in Stuttgart. Ich saß auf dem braunen Velourteppich mit meiner Gitarre, mit vielen Blättern und einer Tasse Tee. Und dann war das Ding in einer halben Stunde geschrieben. Und ich dachte so, jo, das hat jetzt gefluppt. Das ist in sich rund. Na, und ob. Denn nach dem Lied Weibsbilder, mit dem sie 1989 schon auf sich hatte aufmerksam machen können, wurde Kribbeln im Bauch zum Durchbruch. Allerdings auch mal wieder so, wie man das des Öfteren hört, die Plattenfirma fand das Lied gar nicht gut. Nicht so toll, es wäre nur für das Nachtprogramm geeignet, meinten die Herren Produzenten. Und dann passiert das, was immer passiert, wenn die Experten mal schweigen. Die Hörer, die Menschen, die liebten das Lied und entschieden. Und sie wünschten sich immer und immer und immer wieder genau das. Kribbeln im Bauch. Und aus diesem Nachtlied wurde dann eines der bekanntesten und im Grunde genommen auch langlebigsten deutschen Balladen. P. Werner. Und Kribbeln im Bauch natürlich auch in den Musikgeschichten bei MDR Sachsen. Dieses

Modern Talking mit Brother Louis hier bei MDR Sachsen und wir müssen auf die Straßen schauen. Vorsicht bitte auf der A17 Richtung Prag. In der Abfahrt Dresden-Prohlis sind Wildschweine im Kurvenbereich. Bitte fahren Sie äußerst vorsichtig auf der A17 Richtung Prag. In der Abfahrt Dresden-Prohlis sind Wildschweine im Kurvenbereich. Bitte fahren Sie äußerst vorsichtig. Wir wollen, dass Sie gut ans Ziel kommen, jetzt auch zusammen mit Exile und Kiss Your All Over.

Silly und so eine kleine Frau. MDR Sachsen ist hier mit den Musikgeschichten am Mittwochabend und mit denen schicke ich sie jetzt nach San Francisco. Eine Rivalität, ein Festival, ein Lied, das eigentlich nur eine Werbung sein soll und ein Happy End. So in etwa geht die Geschichte von Scott McKenzie. In den 60ern konkurrieren San Francisco und Los Angeles in der Musikszene. San Francisco veranstaltet daraufhin ein großes Festival und kann viele Musikgrößen für das Event gewinnen. Jimi Hendrix, Janis Joplin, The Mamas and the Papas, sie alle werden da sein. Und es soll auch ein Werbelied für das Festival geben. Eine musikalische Einladung, wenn man so will. Und das Festival soll also eine Hymne haben. Den Auftrag erhält John Phillips von The Mamas and the Papas. Er schreibt das Werbelied. Und er will auch, dass die Hymne vom friedlichen Miteinander erzählt. In der Welt und auch auf dem Festival. Bei Olympischen Spielen, da stecken sich ja die Menschen Lorbeerkränze ins Haar. John Phillips dagegen will, dass die Festivalteilnehmer sich Blumen ins Haar stecken. Für Frieden und Liebe. Die Mamas and the Papas allerdings, die klingen mit diesem Lied eher so nach Los Angeles mit ihrer Musik. Und das wiederum wird in San Francisco nicht so gern gesehen. Die beiden konkurrieren ja. Und Sie merken schon, ist recht eigenwillig die Geschichte. Die Band bekommt also die Idee, dass sie nicht unbedingt in Frage kommt. Das Lied allerdings, das will man haben. Und John Phillips erinnert sich an einen alten Kumpel, mit dem er mal Musik gemacht hat. Sein Name Scott McKenzie. Und der Rest ist Geschichte. Es gibt jetzt auch noch eine andere Version, wie Scott McKenzie zu dem Lied kam. Da wird erzählt, dass John Phillips bei den Aufnahmen für das Lied im Studio vor Müdigkeit, ob der langen Nächte mit Komponieren, so fest eingeschlafen war, dass er nicht geweckt werden konnte, demzufolge nicht singen konnte und sein Kumpel Scott für ihn eingesprungen ist und das Lied gesungen hat. Am Ende, egal auch wie, wird San Francisco zum Zentrum der Hippie-Bewegung und If You Go Into San Francisco zu ihrer für immer Hymne. Hier ist Scott McKenzie in den Musikgeschichten bei MDR Sachsen. Schön, dass Sie heute Abend mit dabei sind.

Das Sachsenradio mit den Musikgeschichten und mit Jason Donovan und Sealed with a Kiss. So klingt's hier, wenn sie mit uns Feierabend machen. Und beim nächsten Lied, da weiß man gar nicht so richtig, was man sagen soll. Gilbert O'Sullivan, bekannt für seine Hits wie Alone Again, Claire oder auch Get Down, schreibt einen Hit über die Ehe, beziehungsweise über eine Eheschließung. Die will er nicht in einer Kirche vollziehen, sondern ganz pragmatisch auf dem Standesamt. Ich weiß, wie sehr du davon geträumt hast, zum Altar geführt zu werden. Doch denk nur an all das Geld, das wir sparen, wenn wir standesamtlich heiraten. So im Lied seine Botschaft an seine zukünftige Gattin. Er selbst sagt dabei, ich hätte nie ohne Kirche geheiratet. Es ist also nur ein Lied, denn der irische Sänger ist ein guter Katholik. So sagt er von sich selbst. Mit seiner Frau wiederum lebt er auf einer der Kanalinseln und zeitweise auch in Österreich. Hören wir uns mal an, den geldsparenden Gilbert O'Sullivan mit Matrimony. Damit verabschiede ich mich für heute und wünsche Ihnen einen angenehmen Mittwochabend mit dem ARD-Abend heute aus Erfurt. Ich bin Imme Tröger und ich freue mich nächste Woche wieder in Exquisit auf Sie.

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1: Um 20 Uhr mit Ulrike Pommerin. Mit einem symbolischen Spatenstich haben in Bautzen die Bauarbeiten für das Sorbische Wissensforum begonnen. In den Komplex sollen einmal das Sorbische Institut und das Sorbische Museum einziehen. Für den Bau fließen 50 Millionen Euro Strukturmittel. Sachsens Ministerpräsident Kretschmer war heute auf der Baustelle und sagte MDR Sachsen:
2: Das Wissensforum hier in Bautzen sorgt ja dafür, dass mehr Strahlkraft zur sorbischen Kultur, zur Sprache, zu unserer Volksgruppe der Sorben in Deutschland entsteht. Und deswegen ist das eine tolle Geschichte. Moderne Architektur, faszinierende Ausstellungstechnik. Und das Ganze ist entstanden, weil die Menschen es in der Region wollten und weil sie darum gekämpft haben und weil sie andere dafür begeistert haben im Bund, Land. Ganz toll, dass sowas gelingt.
1: Das Sorbische Wissensforum ist das bisher größte Projekt der Stiftung für das sorbische Volk. China ist nicht mehr wichtigster Exportpartner für Sachsens Wirtschaft. Laut Statistischem Landesamt führte der Freistaat in den ersten sechs Monaten dieses Jahres Waren im Gesamtwert von 1,9 Milliarden Euro nach China aus, 31% weniger als im Vorjahreszeitraum. Damit fiel der ostasiatische Staat als Exportland für Sachsen auf den dritten Platz nach den USA und dem Vereinigten Königreich. Grund für den deutlichen Rückgang seien Exporteinbrüche bei Autos und anderen Erzeugnissen des Kraftfahrzeugbaus. Die Jugendherberge Altenberg-Zinnwald schließt nach mehr als 70 Jahren noch in diesem Monat ihre Türen. Damit ende ein Stück Jugendherbergsgeschichte im Erzgebirge, teilte das Jugendherbergswerk Sachsen mit. Die Gründe seien ein hoher Investitionsbedarf für mehr Komfort, aber auch rückläufige Gästezahlen. In diesem Jahr verzeichnete die Einrichtung in Altenberg-Zinnwald bisher knapp 3.600 Übernachtungen. Vor diesem Hintergrund sei eine Fortführung des Betriebs aus wirtschaftlicher Sicht nicht mehr möglich, hieß es. Die traditionsreiche Porzellanmanufaktur Kahler in Thüringen stellt ihren Betrieb zum Jahresende ein. Laut Insolvenzverwalter konnte trotz monatelanger Kontakte zu potenziellen Investoren keine tragfähige Lösung gefunden werden. Kahler hatte im Februar dieses Jahres erneut Insolvenz angemeldet. Der Betrieb war bereits während der Corona-Pandemie in finanzielle Schieflage geraten. Aktuell sind noch rund 120 Mitarbeiter beschäftigt. Das Wetter in Sachsen. In der Nacht ist es zunächst gering bewölkt oder klar bei 13 bis 7 Grad. Gegen morgen breiten sich dichte Wolken aus, es bleibt aber noch weitgehend trocken. Morgen gibt es örtlich noch ein paar Auflockerungen, sonst ist es wechselnd bis stark bewölkt. Gebietsweise zieht schauerartiger Regen durch bei 17 bis 21 Grad. Es weht ein böig auffrischender Nordwestwind. Die Zeit, es wird 20.03 Uhr.
3: Und hier ist der Verkehrsservice für den ARD-Abend. Eine einzige Störungsmeldung von der A2 Richtung Hannover. Zwischen Lehrte und Lehrte Ost 3 Kilometer Stau wegen der Nachtbaustelle. Sie brauchen da 20 Minuten länger. Das war's. Ihnen eine gute und eine sichere Fahrt durch den Abend.
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3: Der ARD-Abend heute für Sie wieder anders mit mir. Ich bin Romy Anders. Ein ganz liebes Hallo und ein herzliches Willkommen bei uns.

Man, die Lieblingshits beim ARD-Abend. Und Sie hören jetzt einen Song von einer Frau, die war unglaublich. Eine ganz außergewöhnliche Stimme, wie mühelos sie die höchsten Töne getroffen hat. Die konnte ja alles, Pop, Soul, klassisch, einfach wirklich alles. Tolle Ausstrahlung auf der Bühne in ihren guten Zeiten. Und sie wurde von einigen ganz ehrfürchtig The Voice genannt. Whitney Houston. Umso tragischer ihr viel zu früher Tod, Drogensucht, Tablettensucht. Am 11. Februar 2012 starb Whitney Houston mit gerade mal 48 Jahren. Was uns hier bleibt, das sind ihre tollen Lieder. Step by Step, unvergessen, Whitney Houston beim ARD-Abend. 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

Liebe ARD-Abendgemeinde, einen schönen Tagesausklang wünschen wir. Heute war es ja vielerorts nochmal richtig schön, mit Herbstsonne und Wärme auch, Werten von über 20 Grad. Vielleicht sagen Sie uns, warum war dieser Tag heute ein besonders guter Tag, abgesehen vom Wetter? Was ist gut gelaufen? Was war heute am Mittwoch besonders cool? Sie schreiben an ard-abend.mdr.de oder Sie rufen an, es geht schneller. 0800 80 80 110. Warum war dieser Mittwoch heute besonders gut? Ich fange mal bei mir an. Also ich fand, heute lag wieder so eine Freundlichkeit in der Luft. Ich hatte zumindest heute ausnahmslos nette Begegnungen mit Menschen. Ich war heute Vormittag viel draußen unterwegs, hatte zu tun. Lächelnde Gesichter, irgendwie hatten heute viele gute Laune. Und es wurde auch Rücksicht genommen. Also zum Beispiel der Fahrer vom Müllauto, der hat mich extra vorbeigelassen. Wir machen die auch nicht immer, ne? Sonst hätte ich lange hinter dem her tuckeln müssen. Das dauert ja auch, bis die Tonnen entladen sind und wieder hingestellt worden. Aber nee, da hat sich gedacht, die lasse ich mal vorbei. Und es dauert hier noch ewig. Also heute war ein freundlicher Tag. Ein Tag der Rücksicht, ein Tag des Lächelns bei mir. Und bei Ihnen? Schreiben Sie gern oder Sie rufen an. Ich freue mich.

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9: 20.30 Uhr, es ist 8:30. Hier ist der Verkehrsservice für den ARD-Abend. A2 Richtung Berlin zwischen Kreuz Hannover Ost und Hemmelerwald, Stau an einer Nachbaustelle. Und die A100 Wedding Richtung Wilmersdorf ist in Höhe Hohenzollern-Damm gesperrt. Da gab es einen LKW-Unfall, zurzeit auch dort Stau. Das war's von unserer Seite. Kommen Sie gut und sicher an.
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9: Der ARD-Abend, heute wieder gesendet aus Thüringen, aus dem schönen Erfurt, von MDR Thüringen. Ich bin Rumi Anders und grüße Sie ganz herzlich. Hi, guten Abend Deutschland.

0: Wunderschöner Song, Leine Ritchie, Lieblingshits bei uns. Sie und den ARD-Abend, willkommen. Warum war dieser Tag heute ein guter Tag? Also, was hat diesen Mittwoch heute besonders schön gemacht? Bei mir, ich hatte es vorhin schon erzählt, bei mir waren es die Menschen, denen ich heute begegnet bin, wirklich allesamt rücksichtsvoll, nett, lächelnd, ob Autofahrer, ob Fußgänger, Fahrradfahrer. Es war richtig schön, heute draußen unterwegs gewesen zu sein. In meiner Welt. Und bei Ihnen? Was war los? Lena aus Halle, hi.
1: Ja, hallo. Also mein Tag war tatsächlich ein bisschen chaotisch. Es ging irgendwie alles drunter und drüber. Hat nicht geklappt, wie sollte. So ist es ja manchmal einfach. Aber ich hatte ja trotzdem einen ganz schönen Tag eigentlich. Die Sonne war da. Man konnte auch ein bisschen die letzten Sonnenstrahlen mitnehmen und das Wetter genießen. Das hat es dann doch nochmal rumgerissen.
0: Na klar, zumal ja die nächsten Tage, also vielerorts, nicht überall, aber doch vielerorts am Morgen erstmal grau und nass werden soll. Dankeschön, Lena, für den Anruf. Grüße nach Halle. Und wie war es bei Ihnen? Enrico aus dem Harz, der schreibt kurz und bündig, es macht Spaß, Komma, danke Romy, Ausrufezeichen, Punkt, Punkt, Punkt. Grüße aus dem Südharz von Enrico. Okay, aber was genau macht denn Spaß, Enrico? Also wir wollen jetzt hier nicht indiskret werden, aber Sie dürfen schon schreiben, was Sie heute bewegt hat. ard-abend@mdr.de oder anrufen, es geht schneller. 0800 80 80 110, danke.

0: Immer. Um kurz nach 8:45 am Abend, da gucken wir zusammen mit drei Jungs, was die Welt wirklich bewegt. Wir gucken, wie die Welt tickt, warum es so ist, wie es ist. Im Mittelpunkt dabei der Thorsten, der Olaf und der Johann. Es ist genial, voilà.
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2: der Umgang mit dunklen Gelüsten.
3: Was sind denn die dunklen Gelüste?
4: Ich mache im Kühlschrank immer das Licht aus. Und wenn ich nachts zum Kühlschrank gehe, dann sehe ich gar nicht, wie viel ich esse.
3: Dunkle Gelüste. Man muss ja selber das kategorisieren als nicht akzeptables Gelüst.
4: Ich

0: kenne das, dass Gelüste entstehen aus Aggression. Wenn ich also im Stau stehe, es geht nicht voran, dann werde ich aggressiv und denke, ich brauche jetzt einen Monster-Truck und will über euch alle drüber fahren.
1: Ja, das sogenannte Klettergelüst.
0: Das Klettergelüst. Man kann natürlich immer versuchen, das auch mal auszusprechen, ne? Dass man auch dem Partner das durchaus mal mitteilt. Also ich saß mit meiner Frau in der Sauna, wir haben eine Sauna im Keller und es war irgendwie klar, worauf das hinausläuft. Und dann bin ich aber wieder von ihr abgerückt und da hat sie gesagt, ja, was ist los? Und dann habe ich gesagt, naja, Appetit kann man sich holen, aber gegessen wird auswärts.
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1: Um 21 Uhr mit Ulrike Pommerin. Sexismus ist offenbar auch bei der Polizei in Sachsen ein Thema. Das ist das Ergebnis einer nicht repräsentativen Studie der Universität Leipzig, für die Interviews mit Polizistinnen und Polizisten geführt wurden. Sexistische Sprüche, anzügliche Bemerkungen und frauenverachtende Äußerungen bis hin zu körperlichen Übergriffen gehören demnach zum beruflichen Polizeialltag in Sachsen. Die starken Abhängigkeiten von Vorgesetzten machten es den Betroffenen schwer, sich gegen diese Verhaltensweisen zu wehren. Auch Loyalitätskonflikte spielen laut Studie eine Rolle. Betroffene wollten ihrem Berufsstand nicht schaden. Anlaufstellen und Beratungsangebote seien nicht bekannt genug oder schlecht zugänglich. Mit einem symbolischen Spatenstich haben in Bautzen die Bauarbeiten für das Sorbische Wissensforum begonnen. In den Komplex sollen einmal das Sorbische Institut und das Sorbische Museum einziehen. Für den Bau stehen nach Angaben der Landesregierung 50 Millionen Euro Strukturmittel zur Verfügung. Sachsens Ministerpräsident Kretschmer sagte, mit dem Sorbischen Wissensforum werde ein einzigartiger Ort des Bewahrens und der Begegnung geschaffen. Der Spatenstich sei ein starkes Zeichen für die Zukunft der sorbischen Sprache und Kultur. Nach mehr als 70 Jahren schließt die Jugendherberge Altenberg-Zinnwald Mitte des Monats. Hauptgrund ist ein hoher Investitionsbedarf, unter anderem für moderne Räume mit eigenem Bad. Zudem gibt es rückläufige Gästezahlen, wie Susanne Graf vom Vorstand des Sächsischen Jugendherbergsverbands MDR Sachsen sagte.
2: Also es ist ein Haus, was wir schon seit vielen Jahren im Bestand haben, hat 75 Betten und diese 75 Betten verteilen sich halt in viele Mehrbettzimmer. Das ist in den Jahren der Gründung des Vereins unproblematisch gewesen. Da haben sich aber die Gästebedürfnisse deutlich verändert. Und gerade wenn Erwachsenengruppen die Jugendherberge nutzen wollen für Skifreizeiten oder ähnliches, dann wünschen die sich halt eigene sanitäre Einrichtungen und müssen aktuell in Gemeinschaftsbädern unterkommen. Bei den Neukunden, die wir auch gewinnen müssen und wollen, wird das nicht mehr akzeptiert.
1: Die Musikwissenschaftlerin Christina Siegfried ist in Dresden mit dem Internationalen Heinrich-Schütz-Preis geehrt worden. Als langjährige Intendantin des Schütz-Musikfestes habe sie dieses zu einem international anerkannten Festival entwickelt, erklärte der Verein Mitteldeutsche Barockmusik. Damit habe Siegfried das musikalische Erbe des Frühbarock-Komponisten vorangebracht. Die undotierte Auszeichnung wurde im Rahmen eines Konzertes überreicht. Das Wetter in Sachsen in der Nacht ist zunächst gering bewölkt. Oder klar bei 13 bis 7 Grad. Gegen morgen breiten sich dichte Wolken aus. Es bleibt aber noch trocken. Morgen gibt es örtlich noch ein paar Auflockerungen. Sonst ist es wechselnd bis stark bewölkt. Gebietsweise zieht schauerartiger Regen durch bei 17 bis 21 Grad. Die Zeit 21.03 Uhr.
0: Und hier ist der Verkehrsservice für den ARD-Abend. A2 Richtung Berlin zwischen dem Kreuz Hannover Ost und Hemmeler Wald, Stau an einer Nachbaustelle. Sie brauchen da mindestens eine halbe Stunde länger. Und die A29 Wilhelmshaven Richtung Ahlhorner Heide ist zwischen Oldenburg, Ohmstede und dem Kreuz Oldenburg Ost wegen Bauarbeiten bis morgen früh um 5 gesperrt. Die empfohlene Umleitung, das ist die U26. Und A44 Dortmund Richtung Kassel zwischen Marsberg und Diemelstadt 2 Kilometer Stau. So viel von uns. Kommen Sie gut und sicher an.
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0: Aus Erfurt von MDR Thüringen hören Sie den ARD-Abend heute anders. Mit mir, ich bin Romy Anders. Hi.

0: ad-abend@mdr.de. Heute wollen wir wissen, warum war dieser Mittwoch ein schöner Tag bei Ihnen? War es die Herbstsonne, die die gute Laune gebracht hat? War es das leckere Mittagessen, das vielleicht ganz spontan mal der Chef spendiert hat? Oder war es die Urlaubsreise, die Sie heute gebucht haben? Warum war dieser Mittwoch schön? Schreibt Jörg, es war schön, weil meine beiden Witchbacks heute bei mir waren, als ich am Schreibtisch saß. Viele Grüße von Jörg. Witchbacks, das sind ja auch nicht die allerkleinsten Hunde, ne? Wenn es die Kollegen nicht stört und alles erlaubt ist, okay, danke schön, Jörg. Da ist noch jemand am Telefon, die Romy hier, hallo.
1: Hier ist die Silvia aus Berlin. Ich hatte heute einen wunderschönen Tag mit meiner 85-jährigen Mutti.
0: Aha.
1: Und alles zusammen, da haben wir uns ein wunderbares Stück Kuchen und einen Kaffee gegönnt im Eiscafé. Also, was will man mehr?
0: Absolut korrekt. Bei Kaffee und Kuchen, Eiscafé, Silke, da bin ich auch mal dabei. Wie war es denn bei Ihnen? Die Rumi hier, hallo?
2: Hi, hier ist Dieter.
0: Hi.
2: Aus dem schönen Saarland.
0: Mhm.
2: Ich hatte heute einen sehr guten Tag gehabt. Ich habe sehr viel erledigt bekommen.
0: Sehr gut.
2: Und es war richtig toll, die Sonne noch zu genießen. Ciao.
0: Ciao. Die Sonne heute, die tat ja wirklich so gut. Ja, habe ich auch genossen heute. Vitamin D aufgetankt. Was hat denn Mittwoch bei Ihnen so schön gemacht? 0800 80 80 110. Rufen Sie gern an beim ARD-Abend. Wir freuen uns sehr.

schönen Tagesausklang wünschen wir. Mareike aus Braunschweig hat über ihren schönen Tag gerade geschrieben. Liebe Romy, heute war ein Glückstag bei mir. Ich hatte nämlich frei und das Wetter war warm und sonnig. Da konnte ich richtig schön die Seele baumeln lassen, einen ruhigen Waldspaziergang machen. Diese kleinen, unverhofften Geschenke, die muss man erkennen, schreibt Mareike. Es sind oft kleine Dinge, die glücklich machen und Kraft geben. Liebe Grüße. Dankeschön fürs Schreiben, Mareike. Wir grüßen Braunschweig. Und warum war denn Ihr Tag heute ein besonders schöner Tag? Das wollen wir wissen. ard-abend@mdr.de. Schlaf nicht ein. Steig nicht aus. Klaus Lage beim ARD-Abend. Lieblingshits.

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10: 21.30 Uhr, es ist halb 10. Hier ist der Verkehrsservice für den ARD-Abend. A2 Richtung Berlin zwischen dem Kreuz Hannover Ost und Hemmeler Wald, der Stau an der Nachbaustelle dort. Sie brauchen eine Stunde länger. Dann haben wir die A29 Wilhelmshaven Richtung Ahlhorner Heide. Die Strecke ist zwischen Oldenburg-Ohmstätte und dem Kreuz Oldenburg-Ost gesperrt wegen Bauarbeiten bis morgen früh um 5. Die empfohlene Umleitung ist die U26. Passen Sie schon auf, bleiben Sie wach, bleiben Sie achtsam. Eine sichere Fahrt wünschen wir.
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10: Mit Romy Anders. Guten Abend. Hi.

die Abendgemeinde. Schön, dass Sie sich von uns noch etwas begleiten lassen. Zum Tagesausklang. Es ist stockdunkel, draußen siehst du nicht mehr viel. Aber wir holen jetzt dafür die Sonne nochmal ins Radio mit Musik, die nach Sommer klingt. Nach Wärme, nach viel guter Laune. Denn wir sind ja auch das Radio mit den Lieblingshits. Ja, nur für den Fall. Jemand hat es noch nicht gehört. 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Yeah.

0: ARD abend@mdr.de oder Sie rufen an 0800 Basta 0800 80 80 110. Warum war dieser Mittwoch heute ein besonders schöner Tag bei Ihnen? Die Romiche, hallo.
1: Ja, hallo, ist Jörg aus Mainz.
0: Hallo.
1: Ich bin gerade auf meinem Campingplatz, die ganze Woche schon und ab Freitag die Woche. Es war heute ein wunderschöner Tag. Die Sonne hat geschehen.
0: Stimmt.
1: Es ist trotzdem auch wenig Leute da. Es ist einfach die Ruhe, das perfekte Dasein.
0: Mhm.
1: Und man kriegt was geschafft und macht mal langsam ein bisschen winterfest alles. Und es ist einfach herrlich.
0: Das klingt toll. Dankeschön fürs Anrufen.

0: Dieser Mittwoch heute, der war ja vom Wetter her fantastisch vielerorts. Wunderbare Herbstsonne, Temperaturen von über 20 Grad. Es war schön warm, die Luft war toll. Toller Mittwoch. Und das scheint auch bei Ihnen richtig gut gelaufen zu sein, der Tag. Wir fragen ja jetzt am Abend, was hat diesen Mittwoch für Sie besonders schön gemacht? Da kommen so viele Nachrichten und Anrufe rein. Ich verspreche, wir hören alles und wir lesen alles, nach und nach. Margitta, was hat den Mittwoch bei Ihnen so gut gemacht?
1: Ich hatte heute mit meiner Freundin ein richtig gutes Telefonat.
0: Okay.
1: Über unsere diversen Wehwehchen. Das tat so gut.
0: Glaube ich.
1: Ich wünsche allen Hörern und Hörerinnen, dass sie auch solche Menschen in ihrem Umkreis haben.
0: Dankeschön, Margitta. Liebe Grüße. 0800 80 80 110. Die Romy hier.
2: Hallo, hier ist der André aus Gürzgeland, Brandenburg. Mhm. Also ich habe heute eine schöne Fahrradtour gemacht, 40 Kilometer. Ich habe die
0: Toll.
2: Sonne genossen, bin durch den Wald gefahren. Es war einfach nur traumhaft. Schöne Grüße an euch.
0: Schöne Grüße zurück. Und da ist noch jemand am Telefon.
3: Ja, hier ist Tobias aus Bedburg. Mhm. Mein Tag war heute fantastisch, weil ich hatte meinen 40. Geburtstag. Wurde von meiner lieben Familie morgens mit Jesthörtchen und brennenden Kerzen in meinem Bett geweckt mit Konfetti und haben einen sonnigen, wunderschönen Tag verbracht. Viele liebe Grüße, macht's gut.
0: Na, es ging doch alles super. Danke. Eine schöne Zeit weiterhin mit uns.

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1: Um 22 Uhr mit Ulrike Pommerin. Sexismus als gesamtgesellschaftliches Problem betrifft auch Sachsens Polizei. Das ist das Ergebnis einer Studie der Universität Leipzig, die qualitativ, aber nicht repräsentativ ist. Es wurden Interviews mit 23 Polizisten, darunter 15 Frauen, geführt und die Ergebnisse fasst MDR-Sachsen-Reporterin Beate Dietze zusammen.
2: Sexistische Sprüche, anzügliche Bemerkungen oder frauenverachtende Äußerungen bis hin zu körperlichen Übergriffen gehören für viele Polizistinnen wie für Frauen in anderen männerdominierten Branchen zum beruflichen Alltag. Die starken Abhängigkeiten von Vorgesetzten, beispielsweise bei Aufgabenverteilung, Dienstplänen, Beurteilungen und Beförderungen, begünstigen sexistische Diskriminierung und machen es den Betroffenen schwer, sich gegen sexistische Äußerungen oder Verhaltensweisen zu wehren. Auch Loyalitätskonflikte spielen eine Rolle. Betroffene Frauen wollen ihrem Berufsstand nicht schaden. Anlaufstellen und Beratungsangebote sind offenbar noch nicht bekannt genug oder schlecht zugänglich.
1: Wegen des Verdachts der jahrelangen Schwarzarbeit im Schiffbau haben Zollbeamte heute mehrere Werften sowie Wohn- und Geschäftsräume in Norddeutschland und im sächsischen Vogtland durchsucht. Wie das Hauptzollamt Erfurt und die Staatsanwaltschaft Chemnitz mitteilten, geht es um einen geschätzten Schaden von rund 5 Millionen Euro. Ermittelt werde gegen 6 Beschuldigte, 4 Männer und 2 Frauen. Sie sollen Arbeiter aus Rumänien illegal für den Ausbau von Schiffen beschäftigt haben. Bei dem Einsatz wurden Beweismittel sichergestellt und Zeugen vernommen. Der Billigflieger Ryanair bietet auch im Sommer 2027 keine Flüge von den Flughäfen Leipzig-Halle und Dresden an. Gespräche über eine Wiederaufnahme des Flugbetriebs seien ohne Einigung beendet worden, bestätigten sowohl die Fluggesellschaft als auch die Mitteldeutsche Flughafen AG. Für die gescheiterten Verhandlungen machten beide Seiten vor allem Standortkosten verantwortlich. Ryanair verwies auf die deutsche Luftverkehrssteuer und hohe Sicherheits- und Flughafenentgelte. Basketball-Bundesligist Ninas Chemnitz hat seinen ersten Sieg in dieser Eurocup-Saison verbucht. Das Team von Trainer Rodrigo Pastore bezwang Neptunas Klaipėda aus Litauen vor heimischer Kulisse mit 93-84. Und in der Handball-Bundesliga der Frauen unterlag der HC Leipzig zu Hause TuS Metzingen mit 27-32. Das Wetter in Sachsen. In der Nacht ist es zunächst gering bewölkt oder klar bei 13 bis 7 Grad. Gegen morgen breiten sich dichte Wolken aus, es bleibt aber noch weitgehend trocken. Morgen gibt es örtlich noch ein paar Auflockerungen, sonst ist es wechselnd bis stark bewölkt. Gebietsweise zieht schauerartiger Regen durch bei 17 bis 21 Grad. Die Zeit 22:03 Uhr.
3: Hier ist der Verkehrsservice für den ARD-Abend. A2 Richtung Berlin, zwischen dem Kreuz Hannover Ost und Hemmeler Wald, Stau an der Nachtbaustelle dort. Sie brauchen jetzt eine Dreiviertelstunde länger. Und wir haben die A29 Wilhelmshaven Richtung Ahlhorner Heide. Die Strecke ist zwischen Oldenburg-Umstede und dem Kreuz Oldenburg-Ost gesperrt, wegen Bauarbeiten, bis morgen früh um 5. Die empfohlene Umleitung ist die U26.
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3: Guten Abend, Deutschland. Und einen erholsamen Tagesausklang. Den ARD-Abend hören Sie heute mal wieder etwas anders. Mit mir. Ich bin Romy Anders und grüße Sie ganz herzlich. Hi.

0: Musik von Jimmy Cliff, der ARD-Abend mit ihren Lieblingshits. Wir wollen doch heute Abend von Ihnen wissen, was hat diesen Mittwoch für Sie so besonders gemacht? War es die schöne Herbstsonne? War es der besonders nette Kollege? Was war es denn bei Ihnen? ard-abend@mdr.de. Hallo Romy, schreibt Andreas aus dem Erzgebirge. Heute war ein guter Tag, da wir mit der Feuerwehr einen Falken retten konnten, zusammen mit der Höhenrettung. Der Falke hatte sich mit dem Halteseil der Falknerin oben im Baum verfangen. Aber alles ging gut. Sehr cool. Wir grüßen ganz herzlich Wolkenstein im Erzgebirge und danken euch natürlich bei der Feuerwehr und bei der Höhenrettung. Ihr seid ja auch rund um die Ohr im Einsatz und habt da zu tun. Gut, dass wir euch haben. Und da ist noch jemand am Telefon. Hallo, hallo.
1: Hallo, ich bin der Eberhard aus Brandenburg an der Havel. Und ich war mit meiner Frau heute bei dem schönen Wetter in Potsdam. Wir haben einen wunderschönen Tag vollbracht und sind gut wieder nach Hause gekommen, haben schön gegessen, schön getrunken. Und ich freue mich, dass ich Ihre Sendung fast täglich hören darf. Okay. Danke und alles Gute für euch.
0: Na, danke schön. Wir danken für so nette, so tolle, so äußerst sympathische Hörer. Das macht den Mittwochabend für uns ja auch schon. Es ist kurz vor 10:45. Einen wunderbaren guten Abend mit dem ARD-Abend.

Engel, Marius Müller-Westernhagen beim ARD-Abend. Und jetzt bei unserem Lied, also Leute, wenn wir das spielen, ich krieg da jedes Mal Gänsehaut. Weil es ist eine Mahnung an die Welt. Es geht um Hiroshima und damit auch um Nagasaki und den Atombombenabwurf im August 1945. Es ist die Mahnung, dass so etwas nie wieder passieren darf. Nie wieder Menschen so entsetzlich leiden dürfen. Hiroshima, jetzt beim ARD-Abend.

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4: Es ist kurz nach 11:30. Hier ist der Verkehrsservice für den ARD-Abend. A2 Richtung Berlin zwischen dem Kreuz Hannover Ost und Hemmelerwald. Stau an der Nachbaustelle. Jetzt sind es nur noch 20 Minuten, die Sie da länger brauchen. Und wir haben die A29 Wilhelmshaven Richtung Ahlhorner Heide. Die Strecke ist zwischen Oldenburg-Umstede und dem Kreuz Oldenburg-Ost wegen Bauarbeiten gesperrt bis um 5 morgen früh. Die empfohlene Umleitung ist die U26. Und das war's schon. Passen Sie schon auf und kommen Sie gut und sicher und vor allem bald an.
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4: Wir lassen Sie nicht müde werden. Wir halten Sie wach, ob daheim oder noch auf Arbeit. Unterwegs, auf den Straßen oder auf den Schienen. Liebe Grüße aus dem ARD-Abend. Heute der Abend mal anders mit mir. Ich bin Romy Anders. Ja, und ich heiße Sie herzlich willkommen.

0: Jazzy. Auch das ist ein Lieblingshit übrigens beim ARD-Abend. Auch wenn die Welt aus den Fugen gerät und wir oft gar nicht mehr hinterherkommen, alles zu verstehen, das ist egal, denn es gibt Gott sei Dank drei Jungs, die alles für uns verständlich erklären. Der Johann, der Olaf und der Thorsten, die geben Antworten, die so sonst keiner gibt. Gut, dass wir sie haben.
1: 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Heute zum Thema
2: die letzten Worte vor dem Tod.
3: Nimm das Kissen aus meinem Gesicht.
4: Ja, man sollte sich kurz fassen, finde ich auch. Ja.
3: Ich würde die zusammenrufen, die ganze Sippe, damit die denkt, die kriegt richtig Asche. Wenn die dann alle da sitzen, so tränennass und die Hand auf meine Hand gelegt haben, dann gebe ich denen mit so einer ersterbenden Grabstimme die Abholzeiten der Mülleimer durch. Mittwochs. Mittwochs muss die gelbe Tonne raus, vor 7 Uhr. Da musst du gucken und auf das Scharnier muss WD-40. Und dann sterbe ich. Da habe ich richtig Bock drauf.
4: Schön.
3: Ich glaube, dass man keinen Wert drauf legt, was das letzte Wort ist.
5: Naja, wahrscheinlich sagt man sowas wie, das war's jetzt, ich bin gleich weg, mach's gut. Wir sehen uns, da wo ich gleich bin, kommt ihr auch noch hin. Und jetzt geht raus, sterben ist wie pinkeln. Wenn man mir dabei zuguckt, kann ich nicht.
3: Das ist ja mein Lieblingswitz. Ich möchte friedlich im Schlaf sterben wie mein Großvater, nicht schreiend und weinend wie seine Beifahrer.
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1: Es ist kurz vor 11, der ARD-Abend neigt sich allmählich dem Ende zu. Wir haben Sie ja heute gefragt, was war so besonders schön an diesem Mittwoch? Warum war das heute Ihr Tag? Und haben viele, viele angerufen. Wir danken nochmal an dieser Stelle für die netten Geschichten. Aber viele haben auch geschrieben. ard-abend@mdr.de. Auch Ulrike hat sich gemeldet. Sie schreibt, liebe Romy, ich hatte heute einen wunderschönen Tag, weil ich mit meiner Familie und Hund bei bestem Herbstwetter im Wald Pilze sammeln war. Wir haben viele Maronen gefunden, sodass wir neben dem tollen Spaziergang auch noch ein ganz leckeres Abendessen hatten. Hey, das klingt gut. Dankeschön, Ulrike. Gleich begrüßen Sie hier die Kollegen von der ARD Hitnacht ab 23 Uhr. Und ich wünsche Ihnen eine gute Nacht und morgen einen schönen Donnerstag. Alles Liebe, Ihre Rumi Anders.

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1: Um 23 Uhr mit Milat Kupay. In der CDU spitzt sich der Streit um die Wahl des AfD-Politikers Rausch zum Landtagspräsidenten in Sachsen-Anhalt weiter zu. Rausch hat in der geheimen Wahl offenbar auch Stimmen aus der CDU-Fraktion erhalten. CDU-Chef Merz äußerte auf einer Veranstaltung in Berlin Unverständnis dafür.
2: Wer seine Stimme der AfD gibt, der spielt das Spiel der Extremisten und er zerstört Glaubwürdigkeit. Mit den Werten meiner Partei, der CDU, verträgt sich das jedenfalls nicht.
1: Bundeskanzler Merz. Um das Thema ging es Berichten zufolge auch beim Koalitionsausschuss, der am Abend im Kanzleramt getagt hat. Details wurden im Anschluss nicht mitgeteilt. Nach der Zwangsräumung ihrer Wohnung ist die 87-jährige Spanierin Mari Carmen Abascal gestorben. Das teilte die Mietergewerkschaft Madrid mit. Ihr Fall hatte Massenproteste gegen hohe Mieten und Wohnungsnot ausgelöst. Aus der Nachrichtenredaktion Johannes Zuber.
3: Vor zwei Wochen wurde Mari Carmen Abascal von der Polizei aus ihrer Wohnung getragen, in der sie über 70 Jahre lang gewohnt hatte. Der neue Eigentümer hatte die Miete um 275% erhöht. Nach der Zwangsräumung kam es zu landesweiten Protesten, bei denen gingen Hunderttausende Menschen auf die Straße. Sie forderten unter anderem besseren Mieterschutz. Die Regierung wollte auch entsprechende Regeln einführen. Das Parlament lehnte die Dekrete aber ab. Daraufhin setzte Ministerpräsident Sanchez Neuwahlen an.
1: Frankreichs Premierminister Le Cornu hat sich in einer Ansprache an die protestierenden Schülerinnen und Schüler gewandt. Darin versprach er, die Lernbedingungen an den Schulen zu verbessern, mehr Geld werde es aber nicht geben. Dafür solle es mehr Vertretungslehrer, überarbeitete Stundenpläne und Änderungen beim Zulassungsverfahren an den Universitäten geben. Die Bildungsgewerkschaften fordern dagegen zusätzliche Ausgaben in Höhe von 10 Milliarden Euro. Für morgen haben sie erneut zu einem Protesttag aufgerufen. Der ehemalige BND-Präsident Hanning muss in Untersuchungshaft. Das hat ein Ermittlungsrichter des Bundesgerichtshofs in Karlsruhe entschieden. Gegen Hanning besteht der Verdacht der Spionage und des versuchten Landesverrats. Nach seiner Tätigkeit beim Bundesnachrichtendienst soll er jahrelang geheime Dokumente von einem ehemaligen Mitarbeiter bekommen haben. Laut Bundesanwaltschaft hat Hanning die Informationen für seine private Beratertätigkeit genutzt. Das waren die Nachrichten. Und das Wetter in Deutschland. Nachts von Westen her teils kräftiger Regen, im Südosten meist trocken, Tiefstwerte 16 Grad am Oberrhein bis 6 Grad an der Oder. Morgen breitet sich Regen nach Osten aus, später von Nordwesten her wechselnd bewölkt mit Sonne. Die Temperaturen erreichen 12 bis maximal 20 Grad. Und die Zeit, es ist 23.03 Uhr.
4: Ja, und nach den Nachrichten wird Zeit für den Blick auf die Straßen. Hallo, an all unterwegs ist der Verkehrsservice in der ARD-Hitnacht. Ich habe die A2 im Blick, Hannover Richtung Berlin. Zwischen Kreuz Hannover Ost und Hemeler Wald gibt es 5 Kilometer Stau wegen einer Nachtbaustelle. A5 Darmstadt Richtung Heidelberg ist zwischen Dreieck Darmstadt und Darmstädter Kreuz wegen einer Nachtbaustelle vorübergehend gesperrt. A8 München Richtung Salzburg ist zwischen Bernau und Felden wegen Bauarbeiten bis morgen früh gesperrt. Dadurch staut sich die Umleitung auch, die sie über die U79 führt. Da brauchen Sie ein bisschen Geduld, wenn Sie drumherum fahren. A57 Krefeld Richtung Köln ist zwischen Krefeld Zentrum und Krefeld Oppum wegen Bauarbeiten bis morgen 5 Uhr gesperrt. A100 Stadtring Berlin Wedding Richtung Treptow ist zwischen Jakob-Kaiser-Platz und Rudolf-Wissel-Brücke wegen Bauarbeiten bis 5 gesperrt. A111 Berlin Stadteinwärts ist zwischen Heckerdamm und Rudolf-Wisselbrücke wegen Bauarbeiten bis 5 gesperrt. Und in München, da sind der Effner-Tunnel und der Richard-Strauss-Tunnel, der Altstadtring-Tunnel und der Boschett-Srieder-Tunnel ebenfalls wegen Wartungsarbeiten gesperrt. Da wird überall gewartet in der Stadt. Das waren die Verkehrsmeldungen. Wir wünschen Ihnen weiterhin eine gute Fahrt.
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4: Heute mit André Holst vom NDR aus Magdeburg. Willkommen zur Nachtschicht Deluxe. Eintritt frei, Müdigkeit inklusive ein bisschen Power. Huey Lewis mit The Power of Love. Schön, dass Sie dabei sind.

The Box Tops in der ARD Hitnacht für Sie. Schön, dass Sie da sind. Ich weiß ja nicht, wo Sie die Nacht gerade erwischt haben. Auf dem Sofa, hinterm Lenkrad, im Job oder vielleicht auf einem strengen geheimen Kontrollgang zum Kühlschrank. Na, wer weiß, was da drin ist. Wenn Sie Lust haben, können Sie es mir erzählen, können Sie es mir verraten. Schreiben Sie einfach an ard-hitnacht@mdr.de. Diese Mail, die landet hier direkt auf meinem PC. Dann kann ich Ihr Mailboy sein, sozusagen in der Nacht. Ich halte hier die Stellung, Sie liefern die Lageberichte und pack obendrauf noch einen schönen Soundtrack für Sie drauf. Da gibt's jetzt Imagination, just an illusion.

0: Kleine Musik hat uns ein Leben lang begleitet, die Bee Gees und Secret Love in der ARD-Hitnacht. Wir haben es 18 Minuten nach 11 und jetzt machen wir ein bisschen Dschungelfeeling. Dschungelcamp ohne Kameras, dafür mit ordentlichem 80er-Sound. Baltimore und Tarzan Boy, das ist der wahre Dschungelkönig. Und falls Sie jetzt durchs Wohnzimmer schwingen und vorher prüfen, ob die Gardinenstange wirklich lianentauglich ist.
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Ah, die hit Nacht, ja. Und manchmal braucht's keinen Reiseführer, um eine schöne Stadt zu finden. Nur zwei großartige Stimmen reichen. Cassandra Steen und Adel Tawil mit Stadt. Das ist Musik Made in Germany vom Feinsten.

0: eine schöne Stadt geworden, Cassandra Steen und Adel Tawil hier in der ARD-Hitnacht. 5 Minuten vor 5 mittlerweile und ein Gruß ist reingekommen über ard-hitnacht@mdr.de und das nutze ich doch gleich mal, um nach Stuttgart zu grüßen. Das ist nämlich der Roland, der mich angeschrieben hat. Roland, Stadtbetriebsausflug mit Blick über die Stadt, da heißt es heute leider Fieber und Bett. Ein grippaler Infekt hat ihn erwischt, nachdem ein erkälteter Kollege ihn angesteckt hat. Das passiert, kommt immer mal wieder vor. Langsam aber geht's wieder aufwärts. Dank guter Pflege durch seine Frau Hanne, gelernte Krankenschwester und der passenden Hausapotheke. Da fühlt er sich schon viel besser. Roland wünscht allen Kranken ebenfalls hier in der ARD-Hitnacht schnelle Genesung und noch eine Bitte. Wer erkältet ist, bleibt am besten zu Hause und steckt nicht gleich die halbe Belegschaft an. Ja, Roland, das ist durchaus ein guter Tipp. Aber ganz ehrlich, wenn ich jetzt auch erkältet wäre, ich würde hier trotzdem sitzen, weil es mir unglaublich viel Spaß macht. Aber ein Vorteil hat es, ich sitze ja alleine in einem Raum mit ganz vielen Menschen, die es hören, aber ich kann nicht so schnell Menschen und Kollegen anstecken. Das ist ein Vorteil. Der Nachteil ist, wenn man dann doch dicht zusammenarbeitet. Also ganz herzliche Grüße nach Stuttgart an Roland. Gute Nacht und viele Grüße aus Magdeburg.
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Da muss ich leider mal rauf, denn wir haben hier einen Falschfahrer auf der B17 Augsburg-Landsberg zwischen Königsbrunn Nord und Kloster Lechfeld-Geltendorf. Da kommt Ihnen ein Falschfahrer entgegen. Fahren Sie äußerst rechts und überholen Sie nicht. Auf der B17 Augsburg-Landsberg zwischen Königsbrunn Nord und Kloster Lechfeld-Geltendorf, da ist ein Falschfahrer unterwegs. Vorsicht bitte in beiden Richtungen.

0: Remember Me von Cliff Richard hier in der ARD-Hitnacht. Zeit für den Blick auf die Straßen. Wir haben es 23.30 Uhr. Hallo an alle unterwegs. Hier ist der Verkehrsservice in der ARD-Hitnacht. Noch einmal die Warnung vor dem Falschfahrer. Auf der B17 Augsburg-Landsberg zwischen Königsbrunn Nord und Kloster Lechfeld-Geltendorf. Da kommt Ihnen ein Falschfahrer entgegen. Fahren Sie äußerst rechts und überholen Sie nicht. Wir melden, wenn die Gefahr vorüber ist. Weitere Meldungen. A2 Hannover Richtung Berlin zwischen Kreuz Hannover Ost und Hemeler Wald. 5 Kilometer Stau wegen einer Nachtbaustelle. A8 München Richtung Salzburg ist zwischen Bernau und Felden wegen Bauarbeiten bis 5 gesperrt. A57 Krefeld Richtung Köln ist zwischen Krefeld Zentrum und Krefeld Oppum wegen Bauarbeiten ebenfalls bis 5 gesperrt. Dann die A100 Stadtring Berlin-Wedding Richtung Treptow ist zwischen Jakob-Kaiser-Platz und Rudolf-Wissel-Brücke wegen Bauarbeiten bis 5 gesperrt. Und A111 Berlin-Stadt-Einwärts ist zwischen Heckerdamm und Rudolf-Wissel-Brücke ebenfalls wegen Bauarbeiten bis 5 gesperrt. Und hier meldet sich München. Da sind der Effner-Tunnel, der Richard-Strauss-Tunnel und der Altstadtring-Tunnel und der Boschetz-Rieder-Tunnel ebenfalls wegen Wartungsarbeiten bis 5 in beiden Richtungen gesperrt. Da geht durch die Tunnelei im Augenblick überhaupt nichts. Das waren die Verkehrsmeldungen. Wir wünschen Ihnen weiterhin eine gute und störungsfreie Fahrt.
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0: Der Tag geht. André Holst kommt und mit ihm von Boyzone richtig gute Musi, ein Cover, Father and Son.

0: Samantha Fox war das. ARD Hit Nacht um 23.36 Uhr. Grüße gehen raus an Mike in Niedersachsen. Der hört nämlich die ARD Hit Nacht in Goslar. Hat gerade den Kühlschrank geplündert und wollte noch ein bisschen was snacken. Ich hoffe, es ist gelungen. Außerdem möchte Mike seinen Kumpel Leon grüßen, der gerade mit dem Auto Richtung Kalberstadt unterwegs ist. Gute Fahrt und weiterhin einen richtig guten Appetit gewünscht. Das ist schon mal ein Plan. Ja, und einen weiteren Gruß kann ich ja auch noch zelebrieren. Dieser Gruß geht nach Braunschweig an Mareike. Nach einem richtig schönen Tag, da hat sie es sich auf der Couch gemütlich gemacht mit einer Tasse Tee und natürlich der ARD Hit Nacht in den Ohren. Mehr Details zum gemütlichen Outfit gibt's allerdings nicht, weil es auch schon sehr spät ist, schreibt sie. Maike wünscht eine schöne Sendung und sagt, es muss nicht immer was Besonderes sein. Manchmal reicht auch einfach ein entspannter Abend. Vielen Dank für die lieben Grüße nach Magdeburg und eine angenehme Nacht nach Braunschweig. Und mit ganz viel Gefühl mache ich jetzt musikalisch weiter mit Musik von Dr. Hook.
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Go, no mercy in der ARD Hit Nacht. Gute Nachrichten hier jetzt um 10 vor 12. Entwarnung von der B17 Augsburg-Landsberg. Kein Falschfahrer mehr. Zwischen Königsbrunn Nord und Kloster Lechfeld-Geltendorf, da haben sie wieder freie Fahrt. Ja, und Nachteulen, heimliche Kühlschrankanbeter. Wir hören uns morgen wieder in ungefähr 10 Minuten nach den Nachrichten, falls ich bis dahin nicht von meinem Bürostuhl adoptiert wurde. Ich erhöre jetzt so ein bisschen Soundtrack, eine super Dosis der 80er, Deepish Mode und Just Can't Get Enough. Also, bis morgen.

Und hier ist noch eine Warnmeldung reingekommen in die ARD-Hitnacht. Hat sich dazwischen gemogelt. Vorsicht bitte in beiden Richtungen auf der A7 Hannover-Kassel. Zwischen Lutherberg und Kassel-Nord, da werden Gegenstände auf die Fahrbahn geworfen. Fahren Sie bitte besonders aufmerksam. Auf der A7 Hannover-Kassel zwischen Lutherberg und Kassel-Nord, da werden Gegenstände auf die Fahrbahn geworfen.

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1: Um 0 Uhr mit Wolfgang Berger. Die Spitzen von Union und SPD haben ihre Beratungen im Koalitionsausschuss beendet. Die Sitzung dauerte etwa 4 Stunden. Aus der Nachrichtenredaktion Karin Busche.
2: Bis tief in die Nacht ging es diesmal nicht. Kurz nach 22 Uhr war der Koalitionsausschuss zu Ende. Was besprochen wurde, ist bisher nicht bekannt, aber aus Regierungskreisen hieß es, die Gespräche hätten in einer guten Atmosphäre stattgefunden. Man habe sich ausgesprochen, auch über die Ergebnisse der letzten Wahlen in Sachsen-Anhalt, Berlin und Mecklenburg-Vorpommern. Außerdem habe man darüber gesprochen, wie der Zeitplan ist bei den verabredeten Reformen. Die Regierungsfraktionen sollen heute informiert werden. Es hieß aber schon vorher, dass es keine neuen Beschlüsse geben würde.
1: Frankreichs Premierminister Le Cornu hat sich in einer Ansprache an die protestierenden Schülerinnen und Schüler gewandt. Darin versprach er, die Lernbedingungen an den Schulen zu verbessern. Mehr Geld werde es aber nicht geben. Dafür solle es mehr Vertretungslehrer, überarbeitete Stundenpläne und Änderungen beim Zulassungsverfahren an den Universitäten geben. Die Bildungsgewerkschaften fordern dagegen zusätzliche Ausgaben in Höhe von 10 Milliarden Euro. Für morgen haben sie erneut zu einem Protesttag aufgerufen. Bei russischen Angriffen auf die Ukraine sind innerhalb eines Tages mindestens 25 Menschen getötet worden. Das teilte der ukrainische Präsident Selenskyj mit. Aus Kiew Nils Bula.
3: In Kiew wurde am späten Nachmittag Luftalarm wegen Drohnen ausgelöst. Nach Informationen von Bürgermeister Vitali Klitschko sind Trümmerteile einer abgeschossenen Drohne auf ein 5-stöckiges Wohnhaus gestürzt. Währenddessen stieg die Zahl der Opfer in Priloki weiter an. In der kleinen Stadt östlich von Kiew sind mindestens 18 Menschen gestorben, unter ihnen 4 Kinder. Am frühen Morgen hatte eine Rakete ein mehrstöckiges Wohnhaus getroffen und vollständig zerstört. Die Stadt hat eine 3-tägige Trauer ausgerufen.
1: Die US-Demokraten verklagen die Regierung von Präsident Trump wegen Werbespots auf Staatskosten. In ihrem Schriftsatz vor einem Bundesgericht in Washington bezeichnet die Partei die Werbung als rechtswidrige Propaganda. In den Werbefilmen werden Trump und seine Politik gelobt. Laut US-Medien haben sie bisher mehr als 12 Millionen Dollar Steuergeld gekostet. In knapp einem Monat sind in den USA Zwischenwahlen. Das waren die Nachrichten. Und hier noch das Wetter in Deutschland. Von Westen her teils kräftiger Regen, im Südosten meist trocken. Tiefstwerte 16 Grad am Oberrhein bis 6 Grad an der Oder. Tagsüber breitet sich Regen nach Osten aus, später von Nordwesten her wechselnd bewölkt mit Sonne, aber auch Schauern, Höchstwerte 12 bis 20 Grad. Am Freitag weiterhin wechselhaft, nur im Süden abseits der Alpen etwas Sonne, 10 bis 16 Grad. Sonnabend wechselnd bewölkt, teils etwas Sonne und Schauer bei 10 bis 17 Grad. Es ist 0.03 Uhr.
4: Und jetzt wird's Zeit für den Blick auf die Straßen. Hallo an alle unterwegs, hier ist der Verkehrsservice in der ARD Hitnacht. Vorsicht bitte in beiden Richtungen auf der A7 Hannover-Kassel in Höhe von Sandershausen. Da werden von einer Brücke Gegenstände auf die Fahrbahn geworfen. Fahren Sie da bitte besonders aufmerksam. Und nochmal die Entwarnung für die B17 Augsburg-Landsberg. Kein Falschfahrer mehr zwischen Königsbrunn, Nord und Kloster Lechfeld-Geltendorf. Weitere Meldungen. A2 Hannover Richtung Berlin zwischen Kreuz Hannover Ost und Hemeler Wald 5 Kilometer Stau wegen einer Nachtbaustelle. A8 München Richtung Salzburg ist zwischen Bernau und Felden wegen Bauarbeiten bis 5 gesperrt. Dadurch haben wir Stau. Hier die A57 Krefeld Richtung Köln ist zwischen Krefeld Zentrum und Krefeld Oppum wegen Bauarbeiten bis 5 gesperrt. Aus Berlin von der 100 Stadtring Berlin Wedding Richtung Treptow, da kommt diese Meldung. Die Strecke ist zwischen Jakob-Kaiserplatz und Rudolf-Wissell-Brücke wegen Bauarbeiten bis 5 gesperrt. Und in München, da sind der Effner-Tunnel, der Richard-Strauss-Tunnel, der Altstadtring-Tunnel und der Boschetz-Rieder-Tunnel ebenfalls wegen Wartungsarbeiten bis ca. 5 gesperrt. Das war's. Das waren die Verkehrsmeldungen in der ARD-Hitnacht. Wir wünschen Ihnen weiterhin eine gute und störungsfreie Fahrt.
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4: Der Tag geht, André Holst kommt und dies ist der Countdown, the final Countdown mit Europe. Und hier ist er, der neue Tag, Donnerstag, 8. Oktober 2026.

0: Das war ganz viel Liebe von Rosenstolz und vergessen schön. Hier in der ARD Hitnacht um 12 nach 12. Ha, Schnapszahlenalarm. Wir haben heute den 8. Oktober und damit haben wir wieder Geburtstagskinder. Happy Birthday, das Team der ARD Hitnacht mit den besten Wünschen an die Geburtstagskinder des Tages. Und was kann ich sagen? Viel Glück, viel Liebe und was liegt vor Ihnen? 12 Monate Glück hoffentlich. 52 Wochen Erfolg, 365 Tage Liebe und das sind dann 8.760 Stunden zum Genießen oder 525.600 Minuten Zufriedenheit und 31.536.000 Sekunden mit Menschen, die man mag. Ja, zum Geburtstag alles erdenklich Gute. Und dazu gibt's ein Geburtstagsständchen mit einem wunderbaren Künstler, der Musikgeschichte geschrieben hat.
1: Israel Kamakavivole.
0: Ja, das war meine Aussprachedatenbank. Ich kann den so schlecht aussprechen. Das ist ein bisschen dämlich. Also Israel Kamakavivole. Habe ich das richtig gemacht?
1: Israel Kamakavivole.
0: Ja, mit Over the Rainbow.

Das war also Balsam für die Seele, Climby Fischer hier in der ARD-Hitnacht. 0:21 Uhr haben wir es und jetzt wird's hier dringend. Keine Sorge, kein Notfall, nur, wie ich finde, verdammt guter Rock. Aha, klingt nach Alarmstufe Rot. Das heißt bei uns im Radio nur lauter machen. Und ich finde, dass auch Ihre Nachbarn die ARD-Hitnacht hören sollten, ob sie wollen oder nicht. Auftreten.

0: Oh, down, Mister, Jesus loves you. Hier in da, die hit macht. Der Blick auf die Straßen, hallo an all unterwegs. Wir haben es 0.30 Uhr mittlerweile. A2 Hannover Richtung Berlin. Zwischen Kreuz Hannover Ost und Hemeler Wald gibt es 5 Kilometer Stau wegen einer Nachtbaustelle. A8 München Richtung Salzburg ist zwischen Bernau und Felden wegen Bauarbeiten bis 5 gesperrt. Die A57 Krefeld Richtung Köln ist zwischen Krefeld Zentrum und Krefeld Oppum wegen Bauarbeiten gesperrt. Dann A100 Stadtring Berlin Wedding Richtung Treptow ist zwischen Jakob-Kaiser-Platz und Rudolf-Wissell-Brücke wegen Bauarbeiten bis 5 gesperrt. Hier die A111 Berlin-Stadteinwärts zwischen Heckerdamm und Rudolf-Wissell-Brücke. Da haben wir ebenfalls die Sperrung. Und aus München, da haben wir einige Sperrungen. Und zwar, da sind der Effner-Tunnel, der Richard-Strauss-Tunnel, der Altstadtring-Tunnel und der Boschetz-Rieder-Tunnel wegen Wartungsarbeiten. Noch bis 5 Uhr gesperrt, da wird überall kräftig gewartet. Das waren die Verkehrsmeldungen. Wir wünschen Ihnen weiterhin eine gute und störungsfreie Fahrt.
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0: Ich bin André Holst, die Sappelschnute oder auch nächtlicher Metaphernmagier. Die ARD-Hitnacht kommt aus Magdeburg vom Mitteldeutschen Rundfunk. Und ich habe The Miracle of Love mit Eurythmics. Schön, dass Sie dabei sind.

0: Train mit Angel in Blue Jeans hier in da, der Hitnacht.
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Kylie Minogue, The Locomotion in der ARD-Hitnacht. Und jetzt machen wir einen kleinen Zeitsprung. Überfrequenzen, ja, da sind wir. Im Jahr 1976, ein Song. Stevie Wonder hat diesen Titel für seine neugeborene Tochter geschrieben damals. Und irgendwie schafft Isn't She Lovely es bis heute, ein mein Lächeln aufs Gesicht zu zaubern. Und das können wir auch um diese Uhrzeit, um 0:42 Uhr, immer gut gebrauchen.

Ja, 10 vor 1, die ARD hat Nacht. Schön, dass Sie bei uns sind. Und es geht Richtung Nachrichten. Und ich kann an dieser Stelle schon ganz offiziell sagen, schönen Donnerstag.

Danke wünschen, ne? So ein Spätsommertraum und Herbstgefühlen, damit Sie so ein bisschen da durchkommen. Gibt's jetzt eine Stimme, die unter die Haut geht? Ich erkläre den Balladenladen für eröffnet. Hier ist Joe Cocker und Out of the Blue in der ARD-Hitnacht.

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1: Um 1 Uhr mit Wolfgang Berger. Die Spitzen von Union und SPD haben ihre Beratungen im Koalitionsausschuss am Abend nach etwa 4 Stunden beendet. Über die Ergebnisse will die Regierung erst am Morgen informieren und das voraussichtlich in schriftlicher Form. Aus der Nachrichtenredaktion Christiane Rüther.
2: Hauptthema der Sitzung war der Zeitplan für die weitere Umsetzung der Reformvorhaben. Außerdem wurde über die Ergebnisse der letzten Wahlen in Sachsen-Anhalt, Mecklenburg-Vorpommern und Berlin gesprochen. Teilnehmer beschrieben die Sitzung nach dem Ende des Treffens als gut und sehr konstruktiv. Vor dem Hintergrund der Wahlergebnisse hatte Bundeskanzler Merz vor der Sitzung ein neues Bekenntnis zum vereinbarten Reformkurs verlangt. Er gehe davon aus, dass der Koalitionsvertrag und das im Juli beschlossene Reformpaket unverändert die Geschäftsgrundlage für die Arbeit der Koalition bleibe. So Merz.
1: 2 Wochen nach der Zwangsräumung ihrer Wohnung ist eine 87-jährige Spanierin im Krankenhaus gestorben. Der Fall von Mari Carmen Abascal hatte landesweite Proteste ausgelöst. Aus Madrid Hans-Günther Kellner.
3: Die 87-jährige Rentnerin wurde zum Symbol für die Bewegung gegen die Spekulation mit Wohnungen und gegen Mieterhöhungen in Spanien, seit ihre Mietwohnung in der Madrider Innenstadt vor 2 Wochen zwangsgeräumt wurde. Seither lag die von den Anstrengungen stark geschwächte 87-Jährige im Krankenhaus. Die Räumung löste landesweite Empörung über die rechtliche Situation von Mieterinnen und Mietern und die Auswüchse auf dem spanischen Wohnungsmarkt aus. Die Gewerkschaften haben für den 11. November zu einem Generalstreik gegen die Situation auf dem spanischen Wohnungsmarkt aufgerufen.
1: In Berlin-Mitte haben mehr als 1000 Menschen an die Opfer des Terrorangriffs der Hamas auf Israel vor 3 Jahren erinnert. Auf der zentralen Gedenkveranstaltung sprachen unter anderem Bundesinnenminister Dobrindt und der israelische Botschafter Prosor. Man dürfe nicht nur Reden über tote Juden halten, es brauche eine Offensive für lebendige Juden, sagte Prosor. Dobrindt mahnte, Antisemiten dürften nie wieder an die Macht kommen. Wer Vergewaltigungsvideos herstellt, verbreitet oder auch nur besitzt, muss künftig grundsätzlich mit einer Strafe rechnen. Das sieht ein Gesetzentwurf vor, den das Kabinett heute auf den Weg gebracht hat. Bislang ist der Besitz solcher Videos nicht pauschal verboten und auch nicht jede Weitergabe automatisch strafbar. Das soll sich durch das Gesetz ändern. Das waren die Nachrichten. Und hier noch das Wetter in Deutschland. Von Westen her teils kräftiger Regen, im Südosten meist trocken, Tiefstwerte 16 Grad am Oberrhein bis 6 Grad an der Oder. Tagsüber breitet sich Regen nach Osten aus, später von Nordwesten her wechselnd bewölkt mit Sonne, aber auch Schauern, Höchstwerte 12 bis 20 Grad. Am Freitag weiterhin wechselhaft, nur im Süden, abseits der Alpen etwas Sonne, 10 bis 16 Grad. Am Sonnabend dann wechselnd bewölkt, teils etwas Sonne und Schauer bei 10 bis 17 Grad. Es ist 1.03 Uhr.
4: Und nach den Nachrichten wird Zeit für den Blick auf die Straßen. Hier ist der Verkehrsservice in der ARD-Hitnacht. Hallo an alle unterwegs. Die A8 habe ich im Blick. München Richtung Salzburg ist zwischen Bernau und Felden wegen Bauarbeiten bis 5 gesperrt. Dadurch staut es sich und die Umleitung führt sie über die U79. A57 Krefeld Richtung Köln ist zwischen Krefeld Zentrum und Krefeld Oppum wegen Bauarbeiten bis 5 gesperrt. Und hier A100 Stadtring Berlin-Wedding Richtung Treptow ist zwischen Jakob-Kaiser-Platz und Rudolf-Wissell-Brücke wegen Bauarbeiten bis 5 gesperrt. A111 Berlin-Stadt einwärts ist zwischen Heckerdamm und Rudolf-Wissell-Brücke wegen Bauarbeiten bis 5 gesperrt. Und in München, oh, da sind einige Tunnel dicht, und zwar der Effner-Tunnel, der Richard-Strauss-Tunnel, der Altstadtring-Tunnel und der Boschetz-Rieder-Tunnel wegen Wartungsarbeiten bis 5 in beiden Richtungen jeweils gesperrt. Das war's. Wenn Sie noch was haben, kommen Sie gut durch, fahren Sie vorsichtig und kommen Sie gut in den neuen Tag, in diesen 8. Oktober.
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4: Mit André Holst.

Ein echter Hammond-Orgel-Sound bei den Animals mit House of the Rising Sun. Ah, die Hitnacht haben wir hier. 13 Minuten nach 1. Na? Ha, da ist er ja. Ich wollte nämlich noch was zu unseren Geburtstagskindern sagen. Heute am 8. Oktober, das sind ja die Wagen, ne? Die Waage, ja, sie wird klassisch mit Charme, Harmonie und Sinn für Schönheit verbunden. Also perfekt für einen kleinen Schnack sozusagen hier in der ARD-Hitnacht. Heute haben die Waagen Geburtstag, ausgeglichen, charmant und entscheidungsfreudig. Naja gut, zwei von drei reichen dabei, ja. Opus, erinnern Sie sich noch? Life is life.

Tune Fairy. Don't Stop the Dance in der ARD Hitnacht. Schön, dass Sie da sind. Herbstzeit in Deutschland und die Natur draußen, die scheint gerade so eine Art Farbkasten so zu spielen, ne? Also komplett auszukippen. Die ganzen Farben liegen überall durcheinander rum. Und wenn Sie diesen Tag malen müssten, welche Farben kämen auf Ihre Leinwand? So jetzt, ne? Sonnengelb, Nebelgrau, Regenblau oder vielleicht doch ein hoffnungsvolles Himmelblau. Wenn Sie Lust haben, rufen Sie doch mal an. 0800 80 80 110. Dann habe ich Sie am Telefon. 0800 80 80 110.

0: Angel Eyes mit ABBA hier in der ARD-Nacht. Hallo an alle unterwegs, hier ist der Verkehrsservice in der ARD-Nacht um 1.30 Uhr. Ich habe eine Meldung von der A8 München Richtung Salzburg zwischen Bernau und Felden. Da ist die Strecke wegen Bauarbeiten bis 5 gesperrt und da staut es sich. Die A57 Krefeld Richtung Köln ist zwischen Krefeld Zentrum und Krefeld Oppum wegen Bauarbeiten gesperrt. Und die A100 Stadtring Berlin-Wedding Richtung Treptow ist zwischen Jakob-Kaiser-Platz und Rudolf-Wissell-Brücke wegen Bauarbeiten bis 5 gesperrt. Und die A111 Berlin-Stadt-Einwärts ist zwischen Heckerdamm und Rudolf-Wissell-Brücke. Brücke, Bingbauarbeiten auch bis 5 gesperrt. Und hier habe ich noch München im Blick. Da sind der Effner-Tunnel, der Richard-Strauss-Tunnel, der Altstadtring-Tunnel und der Boschetz-Rieder-Tunnel wegen Wartungsarbeiten bis 5 gesperrt in beiden Richtungen. Und das war's schon. Weiterhin eine gute und störungsfreie Fahrt für Sie.
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0: Und wenn Sie unterwegs sind, kommen Sie gut an Ihr Ziel. Ich habe dazu den Soundtrack The Road to Hell. Hier ist Chris Rea. Und ich bin André Holst.

0: Ah, die Hitnacht. Schön, dass Sie da sind.
1: Ja, also hier ist Katja aus Leipzig und ich würde alle Farben verwenden für den goldenen Herbst, der uns mittlerweile beschert ist. Okay, alles klar. Danke. Tschüss.
2: Da ist der Leo aus Unterhaching. Du hast gerade gesagt, also ich höre deine Sendung, machst sehr gute Musik, vorher House of Rising Sound, was super. Ich sitze da mit dem Balkon, habe Öllampen an und erinnere Kerze. Also ganz romantisch sitze ich da und hast jetzt du gefragt, was ich jetzt für Farben oder was die Menschen für Farben jetzt malen würden. Also jetzt zum jetzigen Zeitpunkt würde ich schwarz nehmen wie die Nacht. Genau, das war's und danke für euer ich höre so oft eure Sendung, saugute Musik und einfach super. Macht's weiter, bleibt gesund miteinander und die, wo da zuhören, auch, das ist das Wichtigste, Gesundheit. Servus, der Leo aus Unterhaching. Für dich.

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1: Um 2 Uhr mit Wolfgang Berger. Die Spitzen von Union und SPD haben ihre Beratungen im Koalitionsausschuss beendet. Die Sitzung dauerte etwa 4 Stunden. Aus der Nachrichtenredaktion Karin Busche.
2: Bis tief in die Nacht ging es diesmal nicht. Kurz nach 22.